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1: Es ist 7 Uhr, die aktuellen Meldungen mit Benita Heukamp.
2: Um Familien während der Herbstferien zu entlasten, richtet der Landkreis Northeim ein Betreuungsangebot ein. Dieses gilt für Kinder, die zum Schuljahr 2026/2027 eingeschult werden. Die Betreuung findet unter der Woche von 8 bis 16 Uhr statt, und zwar in der Thomas-Mann-Schule in Northeim und der Solling-Schule Uslar. Bis zum 1. Juli können Eltern ihre Kinder über das Kita-Portal des Landkreises vormerken lassen. Weitere Informationen und einen Link zum Portal finden Sie auf unserer Website unter www.stadtradio-göttingen.de. Diesen Samstag findet in Göttingen der Christopher Street Day, kurz CSD, statt. Die Organisatoren möchten an dem Tag mit einer Demonstration und einem Straßenfest für die Gleichwertigkeit verschiedener Lebensweisen eintreten und sich gegen Diskriminierung aussprechen. Die Demonstration beginnt um 12 Uhr am Neuen Rathaus und endet am Albani-Platz. Zwischenstopps für Redebeiträge sind am Bahnhofsvorplatz und am Gänseliesel geplant. Das Straßenfest beginnt ab 14.30 Uhr am Albani-Platz. Dort werden verschiedene Vereine und Organisationen mit Infoständen vertreten sein. Außerdem wird es ein Bühnenprogramm geben. Offizielles Ende ist dann gegen 21 Uhr. Die Touristinformation in Osterode am Harz wurde ausgezeichnet. Mit der E-Marke des Deutschen Tourismusverbandes soll unter anderem die hohe Beratungsqualität gewürdigt werden. Das gab die Stadt Osterode bekannt. Ebenfalls positiv hervorgehoben worden sei demnach die Präsentation von aktuellen Meldungen und Veranstaltungen sowie das Sortiment, welches schwerpunktmäßig aus regionalen Produkten bestehe. Das Qualitätssiegel E-Marke wird seit 1961 verliehen. Als Bewertungsgrundlage dient ein standardisierter, bundesweit einheitlicher Kriterienkatalog. Derzeit tragen rund 750 Touristinformationen das Siegel.
3: Das war Benita Heukamp mit den Lokalnachrichten, und nun werfen wir nochmal einen Blick auf das Wetter und die Verkehrsmeldungen hier in Südniedersachsen. Aktuell ist es bewölkt und es kommen die ein oder anderen Sonnenstrahlen durch bei 18 Grad in Göttingen. In Northeim messen wir ebenso 18 Grad und in Osterode sind es auch 18 Grad. Und heute steigen die Temperaturen noch auf 30 Grad an. Es wird sonnig den ganzen Tag über und in der Nacht dann Tiefstemperaturen um die 16 Grad. In den nächsten Tagen gibt es in Göttingen noch einen Mix aus Sonne und Wolken. Dabei muss am Samstag mit Gewittern gerechnet werden, aber es wird auf jeden Fall wärmer. Die Höchstwerte steigen bis Samstag auf 33 Grad Höchsttemperatur. Und wir schauen nochmal auf die Straßen hier im Sendegebiet. Die K530 ist im Bereich am Sägewerk zwischen Immensen und Edemissen voll gesperrt. Grund ist die Verlegung von Südlink-Kabeln. Da der Straßenkörper im Anschluss vollends neu aufgebaut werden muss, ist der Straßenabschnitt rund 6 Wochen nicht befahrbar. Der Verkehr ist über eine ausgeschilderte Umleitungsstrecke geführt. Anliegende AnwohnerInnen haben freie Fahrt bis zur Baustelle, und das dauert noch bis zum 26. Juni. Die Kreisstraße 410 zwischen Hammstedt und Elvershausen wird ausgebaut und ist bis Ende September voll gesperrt. Die Bauarbeiten umfassen einen 2,6 Kilometer langen Abschnitt zwischen der Einmündung in die Bundesstraße 241 und der Einmündung in die Kreisstraße 409. Die Schwimmbadstraße in Osterode ist aktuell noch voll gesperrt. Grund für die Sperrung sind Straßenunterhaltungsmaßnahmen. Eine Umleitung ist ausgeschildert und das dauert auch noch bis zum 26. Juni. Duderstadt: Im Rahmen der bereits laufenden Deckensanierung vom Ebertring bis Adenauerring, also auf der L531, wird im direkten Anschluss der Arbeiten im weiteren Verlauf des Adenauerrings an der Kreuzung Adenauerring, Kutschenberg-Mühlhäuserstraße ebenfalls eine Deckensanierung unter Vollsperrung durchgeführt. Also ist in Duderstadt der Adenauerring an der Kreuzung Adenauerring Kutschenberg Mühlhäuser Straße noch bis zum 19.06., also heute und morgen gesperrt. Göttingen, aufgrund einer Fahrbahnsanierung und einer Bordsteinabsenkung ist die Bühlstraße in Göttingen halbseitig gesperrt. Betroffen ist der Bereich zwischen Nikolausberger Weg und Wilhelm-Weber-Straße. Nach Angaben der Stadtverwaltung wird die Bühlstraße als Einbahnstraße Richtung Theaterplatz eingerichtet und die Arbeiten dauern voraussichtlich noch bis einschließlich morgen. Die Blitzer stehen heute im Landkreis Göttingen in Adelebsen, Duderstadt, Gleichen, Bad Lauterberg und Walkenried und im Landkreis Northeim in Einbeck und Moringen. Ein unterwegs eine gute und sichere Fahrt. Das waren die Stadtradio Göttingen Lokalnachrichten. Die nächste Ausgabe gibt's dann wieder zur vollen Stunde um 8 Uhr und um halb schalten wir natürlich wie immer zu den internationalen Meldungen unserer Kolleginnen vom Deutschlandfunk.
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Einen wunderschönen guten Morgen und herzlich willkommen hier bei Mittendrin, Ihrem Morgenmagazin auf der 107,1. Ich bin Sophie Bross und begleite Sie durch diesen Donnerstagmorgen und durch diese Sendung natürlich. Und natürlich fangen wir auch wieder spannend an oder eher politisch, würde ich sagen. Nämlich Jens Augert dürfte vielen ein Begriff sein. Er ist aktuell Bürgermeister in Osterode und möchte das auch bleiben. Annika Quentin hat für sie mit ihm gesprochen über seine Vorhaben und wie er eben seine Wiederwahl angehen möchte. Mehr dazu gibt es gleich nach Dance Monkey von Tones and I.

0: Das war Prayer in Sea. Jens Augert ist aktuell noch Bürgermeister in Osterode und das möchte er auch bleiben. Er kandidiert erneut für das Amt und wird dabei von der CDU und den Grünen unterstützt. Aktuell ist er der einzige Kandidat für die Stadt am Harz. Wie er auf seine bisherige Amtszeit zurückblickt und welche Themen er bei einer Wiederwahl angehen möchte, hat er Annika Quentin im Interview verraten.
1: Fangen wir erstmal mit einer Frage an, die viele wahrscheinlich noch an die eigene Schulzeit erinnert. Wenn Sie sich selbst eine Note geben müssten für Ihre bisherige Amtszeit, was würden Sie sich geben?
2: Oh, das ist ja von Anfang an eine ganz, ganz schwierige Frage, weil eine Selbsteinschätzung ist natürlich eigentlich immer etwas, ja, was mir auch nicht unbedingt liegt. Ich denke, wir haben eine gute bis sehr gute Arbeit gemacht und ich sage auch bewusst wir, weil als Bürgermeister stehe ich natürlich vorne an der Spitze der Verwaltung, aber es ist natürlich so, ohne meine Kolleginnen und Kollegen hier in der Verwaltung und vor allen Dingen auch ohne den bei uns sehr, sehr konstruktiven Stadtrat, der ja wirklich auch immer an Lösungen interessiert ist, hätten wir nicht ansatzweise so viel schaffen können, wie wir jetzt in diesen letzten 7 Jahren auch auf der Agenda hatten.
1: Und in Schulnoten ausgedrückt?
2: In Schulnoten würde ich sagen, wir müssen ja auch ein bisschen selbstbewusst sein, ist das eine 1-, weil alles optimal gelaufen ist, ganz bestimmt auch nicht.
1: Dann kommen wir jetzt zu ein paar zentralen Themen, die in den nächsten Jahren wichtig werden. Als erstes großes Thema steht hier der Punkt Stadtentwicklung auf meiner Liste. Was ist denn Ihre Vision, ganz bildlich gesprochen? Sie sind Samstagnachmittag in der Innenstadt unterwegs. Was möchten Sie da sehen?
2: Ich möchte einen attraktiven Kornmarkt sehen. Ich möchte, dass Menschen dort sitzen, in Cafés. Ich möchte, dass spielende Kinder durch den neuen Brunnen laufen. Ich möchte, dass es tolle Aktivitäten gibt von dem Wochenmarkt, für den wir ja bekannt sind, den es samstags und dienstags hier bei uns gibt, bis hin zu Abendveranstaltungen. Ich möchte, dass wir es schaffen, nach und nach wirklich die Leerstände zu beseitigen. Wir müssen uns auch darüber klar sein, dass vielleicht unsere Fußgängerzone viel zu groß ist in der jetzigen Form und dass wir vielleicht uns einfach vielleicht auch ein bisschen mehr auf den zentralen Bereich oder auf die zentralen Bereiche konzentrieren müssen. Und andere Bereiche sind dann eben Bereiche, wo es vielleicht keine Geschäfte mehr geben wird, wo dann eben Wohnen ein Thema ist, wo dann aber vielleicht auch Spielstraßen, attraktives Umfeld ein Thema ist. Und das ist ja etwas, woran wir die letzten Jahre schon gearbeitet haben. Die Brunnen laufen wieder, wir haben neue Fahrradständer, wir versuchen neue Mülleimer aufzustellen, neue Bänke, versuchen in die Sauberkeit zu investieren. Wir gehören zu diesen Städten, die nachts nicht die Laternen ausmachen, weil wir wissen, wie wichtig das Sicherheitsgefühl ist. Bei uns laufen die durch, natürlich auch reduziert, inzwischen alle auf LED laufen zu 50%, aber das sind alles kleine Bausteine und deswegen glaube ich, dass wir auf dem richtigen Weg sind.
1: Der zweite große Themenblock, über den ich gern sprechen möchte, ist die Wirtschaft. Was ist da Ihr Plan, wenn Sie wieder gewählt werden?
2: Wir haben in den letzten Jahren Unternehmensansiedlungen gehabt. Wir haben eine unglaublich stark aufgestellte mittelständische Wirtschaft. Wir haben Hidden Champions, wir haben Weltmarktführer in manchen Bereichen hier. Wir haben ein Unternehmernetzwerk, was, glaube ich, seinesgleichen sucht. Wir haben aber auch gemerkt, dass wir da dranbleiben müssen. Wir haben ganz viele Formate etabliert, also Politik trifft Wirtschaft. Das ist so ein Austauschformat, was wir etabliert haben, was total gut funktioniert, wo einfach die Wirtschaftsbosse, ich sag's mal so, sind meistens Bosse, auch sagen können, die und die Themen haben wir, da müsst ihr drauf achten. Wir aber auch sagen können, könnt ihr uns dabei irgendwie unter die Arme helfen, könnt ihr einfach vielleicht mal sehen, wie wir damit umgehen müssen. Also dieses Format ist wichtig, der Austausch ist wichtig, Unternehmensbesuche sind wichtig, aber ganz konkret werden wir in den nächsten Jahren wieder neue Gewerbeflächen entwickeln. Wir haben zwar noch GI-Flächen, also höchster Standard, aber wir haben in den letzten Jahren eher Anfragen gehabt, die noch größeren Flächenbedarf haben. Und dem wollen wir natürlich nachkommen, weil unsere Gewerbeflächen eben auch jetzt so nach und nach vollgelaufen sind. Das ist eine sehr positive Entwicklung. Es geht nur auf Augenhöhe. Ich glaube, dass Wirtschaft kann ohne funktionierende Kommunen nicht funktionieren und wir als Kommune können natürlich ohne Wirtschaft auch nicht funktionieren. Deswegen ist es ein ganz zentrales Thema.
1: Dann kommen wir jetzt noch zum dritten großen Thema und zwar der Infrastruktur. Man hört ja immer wieder die Sorge, dass der Harz künftig noch mehr abgeschnitten werden könnte, was die Zuganbindungen angeht. Denken Sie, dass es bessere oder auch häufigere Zugverbindungen braucht? Nach Göttingen, nach Hannover, vielleicht auch in den Osten Richtung Leipzig-Halle?
2: Ja, auf jeden Fall. Also das ist ein Thema, was uns im Moment alle umtreibt. Und mit uns meine ich eben nicht nur die Gemeinde Osterode am Harz, sondern alle Südharz-Gemeinden. Es ist tatsächlich so, dass die Pläne der Bahn oder der Landesnahverkehrsgesellschaft vorsehen, dass wir nochmal ein Stück weit mehr abgekoppelt werden ab den 2030er Jahren. Und das ist überhaupt nicht akzeptabel. Deswegen haben wir 4 klare Forderungen aufgestellt. Das ist eben dieser Bahnhaltepunkt, das ist eine Direktverbindung nach Göttingen, das ist der Erhalt der bestehenden Verbindungen und das ist einfach eine Stärkung der Südharz-Strecke.
0: Das war ein Ausschnitt aus dem Interview von Annika Quentin mit Jens Augert. Das ganze Interview können Sie heute um 11 und 19 Uhr hier im Programm und online auf unserer Homepage hören. Die Wahl findet dann am 13. September im Rahmen der Kommunalwahlen statt. Sollte sich niemand anderes zur Wahl stellen, wird nur sein Name auf dem Wahlzettel landen, mit der Möglichkeit, Ja oder Nein anzukreuzen. Weiter geht's mit Duvadu von Kate Nash.

Das war Go With The Flow von Kitty Solaris. 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Und damit Sie auch weiterhin gut informiert in diesen Morgen kommen, gibt es gleich noch die internationalen Meldungen unserer Kolleginnen vom Deutschlandfunk nach einem Song. Und zwar Summer Wine. Dieser stammt aus dem Jahr 1967 und wurde von Lee Hazelwood geschrieben. Interessant ist, dass die Geschichte im Lied aus der Perspektive eines Mannes erzählt wird, der von einer Frau Summer Wine bekommt und danach feststellen muss, dass ihm Geld und Silbersporen fehlen. Also anscheinend wurde er dann bestohlen. Und dieser Song wurde übrigens auch eigentlich gar nicht als großer Hit geplant. Erst das Duett von Nancy Sinatra und Lee Hazelwood machte den Song zu einem Kultklassiker, der dann auch Jahrzehnte später durch zahlreiche Coverversionen, unter anderem von Will Raylo und Natalia Avalon, eine neue Generation von Fans erreichte. Aber jetzt gibt's auf jeden Fall das Original Summer Wine mit Lee Hazelwood und Nancy Sinatra.

0: Die Präsidenten der USA und des Iran, Trump und Pezeshkian, haben die Absichtserklärung für ein Ende des Krieges zwischen beiden Ländern unterzeichnet. Trump erklärte am Abend, er habe die Vereinbarung im Schloss von Versailles unterschrieben. Der US-Präsident hielt sich dort nach dem G7-Gipfel zu einem Abendessen mit dem französischen Staatschef Macron auf. Das iranische Außenministerium teilte mit, auch Präsident Pezeshkian habe unterzeichnet. Nach Angaben aus Pakistan, das als Vermittler aufgetreten war, tritt das Abkommen sofort in Kraft. Vorgesehen sind unter anderem ein Ende aller Kämpfe, eine Öffnung der Straße von Hormus, die Aufhebung der internationalen Sanktionen gegen den Iran und umfassende Wiederaufbauzahlungen an Teheran. In Bonn geht heute die 10-tägige Konferenz zur Vorbereitung des bevorstehenden UNO-Weltklimagipfels im Herbst zu Ende. Rund 6.500 Delegierte aus Politik, Wissenschaft und Wirtschaft haben dabei Vorschläge, etwa zur weiteren Reduzierung der Treibhausgasemissionen, ausgearbeitet. Die Türkei schlug vor, etwa Fabriken und Autos stärker mit Strom zu versorgen und weniger klimaschädliche Energieträger wie Öl, Kohle und Gas einzusetzen. Konkret geht es darum, den globalen Anteil von Strom am sogenannten Endenergieverbrauch bis 2035 von 20% auf 35% zu erhöhen. In den kommenden Monaten soll eine Koalition aus Staaten, Unternehmen und weiteren Akteuren gebildet werden, um dieses Elektrifizierungsziel voranzutreiben. Die 31. Weltklimakonferenz wird im türkischen Antalya stattfinden. Der Technologiekonzern Bosch muss in den USA eine Millionenstrafe zahlen. Grund sind Lieferungen von Bosch an den chinesischen Huawei-Konzern. Dieser steht wegen seiner Verbindungen zum chinesischen Staat und der Sorge vor möglicher Spionage oder Sabotage auf einer schwarzen Liste der US-Regierung. Wie das US-Handelsministerium mitteilte, erklärte sich Bosch zu einer Zahlung von 36 Millionen Dollar bereit. Zwei ausländische Tochtergesellschaften des Konzerns in den USA hatten zwischen 2020 und 2024 in mehr als 100 Fällen Sensoren und Software für Mobiltelefone an Huawei geliefert, ohne über die nötige Ausfuhrgenehmigung Washingtons verfügt zu haben. Das US-Justizministerium stellte Ermittlungen gegen Bosch ein, da das Unternehmen sein Fehlverhalten selbst offengelegt hatte. Laut Bosch geschahen die Verstöße unbeabsichtigt. Bei einer Nachwahl für das britische Unterhaus entscheidet sich heute, ob der Labour-Politiker Burnham als Herausforderer von Premierminister Starmer antreten kann. Burnham ist Bürgermeister von Manchester und kandidiert bei der Abstimmung im Wahlkreis Makerfield. Es gilt als sicher, dass er im Falle eines Sieges auch für den Parteivorsitz kandidiert, mit dem Ziel, Starmer als Premier abzulösen. Das ist aber nur möglich, wenn Burnham einen Sitz im Unterhaus hat. Der bisherige Labour-Abgeordnete für den Wahlkreis Makerfield war eigens zurückgetreten, um dafür den Weg frei zu machen. Premierminister Starmer steht vor allem seit seiner Niederlage der Partei bei den Kommunalwahlen im Mai unter zunehmendem Druck. Auch der zurückgetretene Gesundheitsminister Streeting erwägt, Starmer herauszufordern. Das Wetter. Sonnig und trocken. Im Nordosten vereinzelt Schauer, am Abend im Westen kräftige Gewitter möglich, 19 bis 36 Grad. Am morgigen Freitag im Westen örtlich Unwettergefahr durch Starkregen und Hagel, nach Südosten heiter, Hitzegewitter möglich, 30 bis 38 Grad. Die weiteren Aussichten? Am Samstag teils Sonne, teils Quellwolken und örtlich kräftige Schauer und dabei Gewitter mit Unwettergefahr, erneut 30 bis 38 Grad. Das waren die Nachrichten.
1: Vielen Dank an die Kolleginnen vom Deutschlandfunk. Und jetzt geht's wieder weiter mit dem Stadtradio Göttingen auf der 107,1. Und wir ergänzen auch nochmal mit dem Wetter hier in Südniedersachsen. Aktuell ist es klar bei 19 Grad und die Sonne scheint. Das soll sie auch den ganzen Tag über. Es wird sonnig und warm bei 30 Grad Höchsttemperatur. Und in der Nacht dann klar bei Tiefstemperaturen um die 16 Grad. In den nächsten Tagen gibt es auch einen Mix aus Sonne und Wolken hier in Südniedersachsen. Dabei muss morgen und am Samstag mit Gewittern gerechnet werden. Aber dafür wird es auch wärmer. Bis Samstag steigen die Höchsttemperaturen auf 33 Grad an. Das waren die internationalen Meldungen unserer Kolleginnen vom Deutschlandfunk und das Wetter. Und hier in Göttingen reiht sich ein Festival nach dem anderen ein. In 2 Tagen ist es soweit, dann gibt es wieder das DT am Puls. Also das Theaterfestival für, von, mit Kindern, Jugendlichen und Erwachsenen. Nämlich dann stellt das Deutsche Theater wie jedes Jahr im Sommer die Spielzeit und damit alle Clubs mit einem Festival ein, in dem Festival dann alles und alle einen Platz bekommen, was so in dem Jahr erarbeitet wurde. Und dafür hat Tina Fiebiger eben mit Theaterpädagogin Gabriele Michael Frey und Regisseurin Lisa van Buren über all diese Projekte gesprochen. Das hören Sie gleich nach Späti del Sol.

0: Prinzessinnen mit großem Frühstückshunger machen sich auf den Weg. Reisende, die in einem Niemandsland stranden, aber auch Shakespeare-Figuren, die sich als queer verstehen. Es wird gespielt, getanzt, gesungen und gezaubert beim Festival Am Puls im Deutschen Theater und das mit all den Theaterfantasien, Bühnenmotiven und Aktionen, die in dieser Spielzeit in den Spielclubs reiften. Mit dem gemeinsamen Leitmotiv künstlerische Intelligenz geht das Festival vom 20. bis zum 28. Juni an den Start. Wir stellen es Ihnen heute in unserer Reihe im Gespräch vor, was es an schöpferischen, fantastischen oder auch märchenhaft verrückten Entdeckungen am Puls zu sehen gibt, hat Tina Fiebiger mit Gabriele Michel-Frey und Lisa van Buchen vom Deutschen Theaterfestival Team erkundet. Auch mit einem Ausblick auf Spiele mit Worten, Rock Your Songs zum Mitsingen, eine Kulturtauschbörse und die Silent Disco gibt es gleich.
1: Gabi, ihr habt eurem Festival Am Puls mit allen Clubs diesmal den Titel gegeben, künstlerische Intelligenz. Da steckt doch bestimmt was dahinter.
2: Also das ist das Jahresthema der Theaterpädagogik und wir haben uns das bewusst ausgesucht, weil in aller Munde ist permanent KI, also künstliche Intelligenz und den Bereich, den wir bespielen, bemalen, beschreiben, da geht es um Kreativität, da geht es um das, was man sozusagen von seinen eigenen künstlerischen Impulsen ausdrücken möchte und wir dachten, das wäre schön, wenn man da so ein Wortspiel draus macht, dass aus der künstlichen Intelligenz plötzlich die künstlerische Intelligenz wird und dass man sich dafür einfach auch Zeit nimmt. Manchmal nimmt man das vielleicht gar nicht wahr. Das heißt nicht, dass wir im Rahmen von der Arbeit manchmal auch künstliche Intelligenz nutzen, aber aber entscheidend ist, dass wir das zu unserer künstlerischen Intelligenz machen. Ne?
1: Also ein erneuter schöpferischer Aufbruch.
2: Unbedingt. Und das ist altersunabhängig. Man denkt ja immer sozusagen, man kann das nur in jungen Jahren die Intelligenz fördern, die künstlerische, aber das ist natürlich Quatsch, das ist komplett altersunabhängig. Und das ist ja ein bisschen auch unser Credo, dass jeder sich in seiner Form immer wieder ausdrücken kann, neu ausdrücken kann.
1: Es gibt ein Projekt Spielraum, das zählt ja schon mitten rein. Wie geht Theater spielen? Was kann da alles passieren? Und dass da auch noch Koalas mitmischen und Momo eingeflogen wird.
2: Also das ist ein Spielclub gewesen, der einmal im Monat war, die Kinder aber trotzdem auch ihren Moment auf der Bühne gerne möchten. Und wir uns überlegt haben, wir haben viel gespielt, wir haben immer entsprechend von den Stücken, die es bei uns im Haus gibt, auch Spiele rund um diese Stücke gemacht. Und dann haben wir uns überlegt, das wäre ja eigentlich ganz schön, wenn man einem Spielclub, der Spielraum heißt, auch den Spielraum eröffnet für andere, die Zuschauer sind und die dann plötzlich auch zu den Teilnehmerinnen und Teilnehmern werden. Das Ganze findet in der Eröffnung eines Tierparks oder was auch immer statt. Eigentlich auch die Zuschauerinnen und Zuschauer, entweder sind sie selbst ein Tier, weil man wird es sehen, oder sie sind die Besucher oder wie auch immer, aber sie sind ein fester Bestandteil von dem, was wir zusammen dort erleben werden.
1: Also ein Abenteuer in jedem Fall.
2: Ein Abenteuer auf jeden Fall, auf das die zu Besuch kommen, sich einlassen müssen, damit es natürlich auch die Kraft bekommt, die es haben kann.
1: Gleich zum Auftakt. Der goldene Faden soll ja quasi Appetit machen, auch wenn es um ein Frühstück geht, was eine Prinzessin möchte und dann alle losstürzen und gucken, wo sie ein leckeres Frühstück kriegen.
3: Genau, das soll Appetit machen auf das gesamte Festival, obwohl wir erst auf der Mitte Premiere haben. Aber wir haben auf der Bühne nicht nur eine Prinzessin, die hungrig ist, sondern 7 Prinzessinnen.
1: Jede will was anderes?
3: Jede will was anderes und noch dazu obendrauf gibt es ein Chamäleon und einen Drachen, die das alles ein bisschen schwieriger machen. Diese 7 Prinzessinnen machen sich mit den beiden Tieren auf den Weg in die Stadt und auf die Suche nach einem Frühstück. So wie das irgendwann mal Hänsel und Gretel vorgemacht haben, gibt es einen goldenen Faden, der sie begleitet, damit sie wieder zu ihrem Schloss zurückfinden. Ob das so aufgeht, das werden wir sehen. Aber ich leite den Club zusammen mit Lilian Jöster, die ja auch schon ganz lange bei uns Clubs mitleitet oder selbst leitet. Und wir sind wieder von den Kindern ausgegangen und haben aus in Ideen und mit unseren Ideen zusammen, also auch künstlerische Intelligenz, ein Stück entwickelt.
1: Das war auch so mein Gedanke. Wer kommt auf die Idee, da jetzt ein Chamäleon einzufliegen? Das zum Frühstück.
3: Ja, das Chamäleon war ein großer Wunsch, weil es sich so gut tarnen kann.
1: Ja, und so viele schöne Farben annehmen kann. Ne?
3: Aber es kann sich vor allem tarnen und heimlich frühstücken.
2: Aber hoffentlich keine Prinzessin.
1: Ein heimliches Bühnenfrühstück. Ganz versteckt. Ihr habt wieder die Schule am Tannenberg an Bord, die ja immer auch ein ganz besonderes Projekt machen. Diesmal geht es ein bisschen um Erinnerung und um Zukunft.
2: Ja,
1: Also Band.
2: Genau, irgendwann hatten die Idee, dass sie es voll cool fänden, wenn sie eine Band wären. Und das ist ja so ein bisschen anders. Also wir schreiben da ja jetzt wohl kein Stück irgendwie hervor, was schon gibt, sondern eigentlich das, worauf sie auch Lust haben. Und dann haben wir überlegt, ja, wenn es eine Band gibt, was möchtet ihr denn dann irgendwie sein? Und da gibt es natürlich auf alle Fälle einen Bandmanager, ist klar. Und aus irgendeiner verrückten Idee heraus haben wir irgendwann da gesessen und haben irgendwie alte Leute gespielt. Und dann kam die Idee auf, das wäre ja voll lustig, man startet als alte Personen und wandert wieder zurück. Und am Schluss trifft man sich dann doch wieder in dem Café, das heißt bei uns Ton und Tanz.
3: Jeden Montag treffen die sich dort, so um in alten Zeiten zu schwelgen. Und passenderweise hat sich ein Mädchen gewünscht, eine Uhr zu sein, eine Pendeluhr. Und daraus ist die Geschichte erwachsen, dass man in der Zeit reisen kann. Ja. Ganz einfach. Und das tun wir auch.
1: Und da stoppt, wo man gerade stoppen möchte.
2: Genau. Und
1: dann guckt, ob man lieber vor oder lieber zurück will.
2: Den Songtext, den sie dann auch live singen werden, den hat eine von den Spielerinnen selber geschrieben. Und das Tolle ist, wir haben das Playback, auf das die natürlich singen. Wir können natürlich nicht eine ganze Band da auf die Bühne bringen. Auch die Band ist, glaube ich, gar nicht so scharf drauf, auch noch live zu spielen. Haben die uns ein Playback gemacht. Das heißt, während die Schüler auf der Bühne sind, ist sogar noch die Schülerband ein integrierter Bestandteil dieser Vorstellung. Der Titel dieser Band, unser Moment, Ausrufezeichen, also ist auch Programm.
1: Es gibt ja eine ganze Reihe von Projekten, die sich so ein bisschen in klassische literarische Stoffe hineinbuddeln. Ist das immer so, das Mischungsverhältnis, ganz viele wollen mit eigenen Ideen umherwandern und dann gibt es wieder Gruppen, die meinen, in das Stück möchte ich mich reinbuddeln oder in diese Figur, sei es ein Märchen oder was Dramatisches. Wie ist das doch?
3: Ich würde sagen, das hat ganz viel mit der Herangehensweise der verschiedenen Clubleitungen zu tun. Wir und einige andere Clubleitungen gehen davon aus, wer einem begegnet in der Gruppe. Und es gibt andere, die interessieren sich mehr dafür, sich an einem fertigen Stücktext abzuarbeiten. In unserem Fall bei den Erwachsenen, dem 20-Plus-Club, der sich mit Parsifal beschäftigt hat. Wir haben uns schon auch mit der Romanvorlage beschäftigt, aber wir sind jetzt nicht mit einem 40 Seiten fertigen Stück gekommen, sondern wir sind mit der Thematik in den Club gekommen. Daraus haben sich dann Dinge entwickelt.
1: Was passiert mit diesem Parzival, der in irgendeinem Niemandsland lebt, wenn der sozusagen über den Zaun guckt, vor die Tür geht oder wie es heißt, zum Weltentdecker wird?
3: Ja, genau, das war unser Ausgangspunkt, sich zu überlegen, was macht das mit jemandem, der von der Welt ferngehalten wird, der eigentlich behütet von seiner Mutter im Wald aufwächst und überhaupt gar keine Ahnung hat, was in der großen, weiten Welt auf ihn wartet.
1: Schon gar nicht von KI.
3: Nee, genau, schon gar nicht von KI. Und gab einen parallelen Strang, mit dem wir uns auseinandergesetzt haben, nämlich, wie ist das heute mit Erziehungspersonen, sei es Eltern oder Psychologen oder Erzieher im weitesten Sinne, wie schauen die auf so einen jungen Menschen? Es gibt immer jemanden, der seinen Senf dazu gibt, wenn es um Erziehung geht. Das sind sozusagen die beiden Themenstränge, die wir ineinander verflochten haben.
0: Das war Tina Fiebiger im Gespräch mit Theaterpädagogin Gabriele Michel-Frey und Regisseurin Lisa van Buren mit einem Ausblick auf das Festival DT am Puls vom 20. bis zum 28. Juni und die Projekte der Spielclubs. Weitere Informationen finden Sie auf unserer Homepage unter www.stadtradio-göttingen.de. Das vollständige Interview können Sie heute um 12 Uhr hier auf der 107,1 hören oder jederzeit auf unserer Website. Weiter geht's hier mit Relax von Mika.

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1: Eine Lesung eine Revolution von Bauernhoftieren. Die gibt es heute in einem Theaterstück basierend auf dem dystopischen Märchen Animal Farm von George Orwell zu sehen. Auf die Bühne gebracht wird es von der freien Theaterformation Stille Hunde. Das Stück Farm der Tiere zeigt eine selbstbestimmte Befreiungsaktion der Tiere. Ein Happy End hat die Erzählung allerdings nicht. Das Märchen für Erwachsene thematisiert Revolution, Korruption und Macht. Zu sehen ist das heute Abend um 20.15 Uhr im Apex. Eine Lesung kombiniert mit Musik. Vanya Moose liest aus dem Roman Zugvögel vor. Zeitgleich wird ihre Stimme harmonisch von einer Violine und einer Gitarre umrahmt. Zugvögel handelt von einer Welt, bei der die Vögel nach und nach von der Erde verschwinden. Die Protagonistin Franny Stone ist Ornithologin. Sie macht sich auf die Suche nach den letzten Küstenschwalben. Autorin Charlotte

Quirieren der deutschen Stand-Up-Szene. Das Besondere, die Menschen, die in der Comedy-Szene unterrepräsentiert sind, stehen im Fokus. Für mehr Sichtbarkeit, Diversity und maximalen Spaß. Solidarisieren Sie sich am Freitag um 19 Uhr im Café Krawall um 19 Uhr. Das war unser Veranstaltungskalender, zusammengestellt von Leonie Nasser Eldin. Ich hoffe, für sie war das ein oder andere dabei. Und weiter geht's jetzt mit Paralyzed von Roosevelt.

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1: Es ist 8 Uhr, die aktuellen Meldungen mit Benita Heukamp.
2: Um Familien während der Herbstferien zu entlasten, richtet der Landkreis Northeim ein Betreuungsangebot ein. Dieses gilt für Kinder, die zum Schuljahr 2026/2027 eingeschult werden. Die Betreuung findet unter der Woche von 8 bis 16 Uhr statt, und zwar in der Thomas-Mann-Schule in Northeim und der Solling-Schule Uslar. Bis zum 1. Juli können Eltern ihre Kinder über das Kita-Portal des Landkreises vormerken lassen. Weitere Informationen und einen Link zum Portal finden Sie auf unserer Website unter www.stadtradio-göttingen.de. Diesen Samstag findet in Göttingen der Christopher Street Day, kurz CSD, statt. Die Organisatoren möchten an dem Tag mit einer Demonstration und einem Straßenfest für die Gleichwertigkeit verschiedener Lebensweisen eintreten und sich gegen Diskriminierung aussprechen. Die Demonstration beginnt um 12 Uhr am Neuen Rathaus und endet am Albani-Platz. Zwischenstopps für Redebeiträge sind am Bahnhofsvorplatz und am Gänseliesel geplant. Das Straßenfest beginnt ab 14.30 Uhr am Albani-Platz. Dort werden verschiedene Vereine und Organisationen mit Infoständen vertreten sein. Außerdem wird es ein Bühnenprogramm geben. Offizielles Ende ist dann gegen 21 Uhr. Die Touristinformation in Osterode am Harz wurde ausgezeichnet. Mit der E-Marke des Deutschen Tourismusverbandes soll unter anderem die hohe Beratungsqualität gewürdigt werden. Das gab die Stadt Osterode bekannt. Ebenfalls positiv hervorgehoben worden sei demnach die Präsentation von aktuellen Meldungen und Veranstaltungen sowie das Sortiment, welches schwerpunktmäßig aus regionalen Produkten bestehe. Das Qualitätssiegel E-Marke wird seit 1961 verliehen. Als Bewertungsgrundlage dient ein standardisierter, bundesweit einheitlicher Kriterienkatalog. Derzeit tragen rund 750 Touristinformationen das Siegel.
3: Das war Benita Heukamp mit den Lokalnachrichten, und nun werfen wir nochmal einen Blick auf das Wetter und die Verkehrsmeldungen hier in Südniedersachsen. Aktuell ist es sonnig bei 20 Grad in Göttingen. In Northeim messen wir ebenso 20 Grad und in Osterode sind es auch 20 Grad. Und heute bleibt es auch weiterhin so sonnig wie jetzt gerade, nämlich den ganzen Tag über Sonne mit 30 Grad Höchsttemperatur. In der Nacht wird es dann klar bei 16 Grad Tiefsttemperatur. Auch in den nächsten Tagen gibt es in Göttingen einen Mix aus Sonne und Wolken. Dabei muss allerdings morgen und am Samstag mit Gewittern gerechnet werden. Dafür wird es aber wärmer bei 33 Grad Höchsttemperatur bis Samstag. Und wir schauen noch auf die Straßen im Sendegebiet. Die K530 ist im Bereich am Sägewerk zwischen Immensen und Edemissen vollgesperrt. Grund ist die Verlegung von Südlink-Kabeln. Da der Straßenkörper im Anschluss vollends neu aufgebaut werden muss, ist der Straßenabschnitt eben noch bis zum 26. Juni nicht befahrbar. Der Verkehr wird über eine ausgeschilderte Umleitungsstrecke geführt. Anliegende AnwohnerInnen haben freie Fahrt bis zur Baustelle. Die Kreisstraße 410 zwischen Hammstedt und Elvershausen wird ausgebaut und muss voraussichtlich bis Ende September noch voll gesperrt bleiben. Die Bauarbeiten umfassen einen 2,6 Kilometer langen Abschnitt zwischen der Einmündung in die Bundesstraße 241 und der Einmündung in die Kreisstraße 409. Für die Dauer der Sperrung wird der Verkehr von Elvershausen über die K409 und die B241 nach Hammstedt sowie in entgegengesetzte Richtung umgeleitet. Osterode, die Schwimmbadstraße ist aktuell noch voll gesperrt. Grund für die Sperrung sind Straßenunterhaltungsmaßnahmen. Eine Umleitung ist ausgeschildert. Die Sperrung dauert bis zum 26. Juni. Göttingen, aufgrund einer Fahrbahnsanierung sowie einer Bordsteinabsenkung ist die Bühlstraße in Göttingen halbseitig gesperrt. Betroffen ist der Bereich zwischen Nikolausberger Weg und Wilhelm-Weber-Straße. Die Böhstraße ist als Einbahnstraße Richtung Theaterplatz eingerichtet und die Arbeiten dauern noch voraussichtlich bis einschließlich morgen, den 19. Juni an. Die Blitzer stehen heute im Landkreis Göttingen in Adelebsen, Duderstadt, Gleichen, Bad Lauterberg und Walkenried und im Landkreis Northeim in Einbeck und Moringen. Die semistationäre Messanlage Alice ist zudem im Raum Nörten-Hardenberg im Einsatz. Ein unterwegs, eine gute und sichere Fahrt. Das waren die Stadtradio Göttingen Lokalnachrichten. Die nächste Ausgabe gibt's dann wieder zur Wochenstunde um 9 Uhr und um halb schalten wir dann wieder zu den internationalen Meldungen unserer Kolleginnen vom Deutschlandfunk.
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Einen wunderschönen guten Morgen und herzlich willkommen hier bei Mittendrin, Ihrem Morgenmagazin auf der 107,1. Ich bin Sophie Bross und begleite Sie noch weiterhin durch die Sendung und durch diesen Donnerstagmorgen. Und natürlich auch durch die schönen Temperaturanstiege hier. Also es wird so langsam wirklich Sommer. Und deshalb suche ich auch jetzt ein paar Hits raus, die ich ein bisschen mit dem Sommer verbinde. Also kann man sich da ein bisschen zurücklehnen und an den Feierabend denken. Mit einem schönen Getränk in der Sonne liegend. Vielleicht ein bisschen Madonna mit ihrem Song Vogue hören. 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

0: Am Dienstagnachmittag wurde das Konzept Pflegepool Plus an der Universitätsmedizin Göttingen vorgestellt. Es soll sich an den unterschiedlichen Lebensrealitäten der MitarbeiterInnen und der Mitarbeiter orientieren. Felix Halbke war vor Ort.
1: Feierlich wurde das Konzept Pflegepool Plus der Universitätsmedizin Göttingen, kurz OMG, in der neuen Mitarbeiterlounge am Dienstag vorgestellt. Es sollen neue Pflegerinnen und Pfleger gewonnen sowie das Stammpflegeteam entlastet werden. Die Anpassung an neue Lebenswirklichkeiten soll dabei die Attraktivität der UMG stärken. Über das Ziel von Pflegepool Plus Professor Dr. Lorenz Trümper.
2: Wir sind das größte Krankenhaus in Südniedersachsen. Wir sind ein Maximalversorger. Wir haben eine hochkomplexe Krankenversorgung und dafür brauchen wir Menschen am Krankenbett, die nicht nur engagiert sind, sondern besonders gut ausgebildet sind. Und die vor allem merken, dass wir als Arbeitgeber ihre Wünsche und Sorgen ernst nehmen. Pflegepool Plus soll es ermöglichen, dass Menschen flexibel arbeiten, dass vor allem aber auch Kolleginnen und Kollegen, die vielleicht lange Jahre aus Familiengründen nicht mehr tätig waren oder die studieren und vielleicht am Wochenende noch Geld verdienen wollen und arbeiten wollen, dass wir diese Menschen motivieren und ihnen ein Angebot machen.
1: Das Besondere beim Pflegepool Plus? Die Menschen entscheiden selbst, wie oft, wann und in welchem Bereich sie tätig sein wollen. Das können wenige Stunden in der Woche oder auch lediglich Einsätze am Wochenende sein. Gemeinsam mit dem Plusbüro werden die Arbeitszeiten individuell angepasst. Durch den Pflegepool Plus gibt es aber auch eine Entlastung für das Stammpflegeteam. Dazu Trümper.
2: Das soll dazu führen, dass unser Stammpersonal, also diejenigen, die die Schichten auf den Stationen dauerhaft besetzen, entlastet werden. Weil sie wissen, wenn jemand krank wird, wenn jemand fehlt, dann kommt Unterstützung aus diesem Flexipool oder Pflegepool Plus.
1: Eine Mitarbeiterin, die bereits von dem bisherigen Pflegepool profitiert, ist Silke Bensemann. Die 59-Jährige kehrte nach mehr als 20 Jahren außerhalb der Pflege zurück und arbeitet inzwischen seit über 10 Jahren an der UMG. Bensemann darüber, warum es für sie so gut klappt.
3: Der Pool bedeutet für mich, dass ich einen ganz festen Dienstplan habe. Ich bekomme immer am 1. des Monats den Dienstplan für den nächsten Monat. Sprich, ich habe 8 Wochen Planungssicherheit, wo ich genau weiß, an welchen Tagen ich arbeite, zu welchen Zeiten, und da ändert sich auch nichts dran.
1: An dem Projekt wurde bereits seit Sommer 2025 gearbeitet. Mit der Vorstellung am Dienstag startet nun eine Rekrutierungskampagne. Über 70 Mitarbeiter standen dafür selbst vor der Kamera. Die UMG möchte zeigen, mit dem Pflegepool Plus kann Beruf und Leben besser miteinander verbunden werden.
0: Das war Felix Halbke über den neuen Pflegepool Plus an der Universitätsmedizin Göttingen. Weiter geht's hier mit Déjà-vu von Olivia Rodrigo.

Das war Good Luck Babe von Chapel Roan. Und jetzt gerade, wo es so schön sonnig und sommerlich draußen wird, muss ich dran denken, die Erdbeeren sind gerade süß, die Spargelzeit klingt langsam aus und auf den Wochenmärkten wird eben das Angebot auch jeden Tag so ein bisschen bunter. Vielleicht suchen Sie noch nach einer Idee für die Küche. Wie wäre es denn mit einem frischen Erdbeer-Rucola-Salat, Ofengemüse mit neuen Kartoffeln oder einem schnellen Beeren-Dessert für den Feierabend? Nämlich die besten Rezepte entstehen oft mit dem, was die Saison gerade hergibt. Und während Sie vielleicht schon den Einkaufszettel für das Wochenende planen, gibt es jetzt erstmal nochmal die passende Musik dazu, um ein bisschen weiter drüber nachzudenken, was man alles Leckeres aus den Saisonobstfrüchten alles so machen kann. Und dann nach der Musik schalten wir rüber zu den internationalen Meldungen unserer Kolleginnen vom Deutschlandfunk. Es ist 8:23 Uhr.

0: 8.30 Uhr die Nachrichten. Nach dem Abkommen zwischen den USA und dem Iran sind zwei Schiffe der deutschen Marine auf dem Weg zum Roten Meer. Es gab Bundesverteidigungsminister Pistorius vor einem Treffen mit seinen Kollegen der NATO-Staaten in Brüssel bekannt. Demnach sollen sich das Minensuchboot Fulda und das Versorgungsschiff Mosel für einen möglichen Einsatz in der Straße von Hormus bereithalten. Für diesen seien aber die Zustimmung des Iran und des Oman sowie ein Beschluss des Deutschen Bundestages erforderlich, sagte der SPD-Politiker. Die Verteidigungsminister der NATO-Staaten wollen bei ihrem Treffen unter anderem über die Höhe der Ausgaben der europäischen Mitgliedstaaten und Kanadas für Verteidigung und Sicherheit beraten. Beim vergangenen Gipfel hatten sich die Bündnispartner auf eine Erhöhung der Militärausgaben auf jährlich 5% der Wirtschaftsleistung bis 2035 geeinigt. Am Nachmittag trifft sich zudem die sogenannte Ukraine-Kontaktgruppe. Russland und die Ukraine haben sich erneut gegenseitig mit Drohnen und Raketen angegriffen. Aus der südrussischen Region Rostow wurden ein Toter und mehrere Verletzte durch den Einschlag einer Drohne gemeldet. Auch in Moskau gab es Angriffe. Dort hätten mehrere Drohnen eine Ölraffinerie getroffen und sie in Brand gesetzt, erklärte Bürgermeister Sobjanin. Russland warf der Ukraine zudem vor, in der westrussischen Grenzregion Bryansk einen Bus mit einer belarussischen Kinderfußballmannschaft beschossen und dabei eine Frau getötet zu haben. Die Ukraine wies den Vorwurf zurück. Russland griff die Ukraine in der Nacht seinerseits an. Der Militärgouverneur von Kiew, Tschetschenko, erklärte, mehrere ballistische Raketen seien auf die Hauptstadt abgefeuert worden. Die Nachrichtenagentur dpa erklärte, in der Innenstadt von Kiew seien mehrere Explosionen zu hören gewesen. Nähere Details sind noch nicht bekannt. Die Zahl der Beschäftigten in der Industrie in Deutschland ist auf ein 10-Jahrestief gesunken. Das ist das Ergebnis einer Studie des Institutes der deutschen Wirtschaft im Auftrag der Bertelsmann Stiftung. Im Jahre 2025 arbeiteten demnach 6,6 Millionen Menschen im verarbeitenden Gewerbe. Das sind rund 124.000 weniger als im Vorjahr. Der Hauptgrund sei, dass die Industrie angesichts wirtschaftlicher Risiken zögere, frei werdende Stellen neu zu besetzen, teilte die Bertelsmann Stiftung mit. Der Anteil der Industriebeschäftigten am gesamten Arbeitsmarkt sank von 22% im Jahre 2014 auf aktuell 19%. Der Studie zufolge ging in der Industrie auch der Lohnvorsprung gegenüber anderen Branchen deutlich zurück. Der Sachverständigenrat für Umweltfragen hat angesichts von Bürokratieabbaubemühungen vor Rückschritten beim Umweltschutz gewarnt. Verwaltungsaufwand für Betriebe zu reduzieren und Verfahren zu beschleunigen sei ein berechtigtes Anliegen, dürfe aber den Schutz von Umwelt und Gesundheit nicht schwächen, heißt es in einem Gutachten des Expertengremiums. In Anbetracht ökologischer Krisen sei eine Deregulierung hochproblematisch. Bund und Länder sollten stattdessen mehr darauf achten, Gesetze leicht umsetzbar zu machen, erklärte der Sachverständigenrat. Ausnahmeregeln, wie es sie vielfach gäbe, sollten vermieden werden. Verstöße gegen Auflagen sollten stattdessen konsequenter geahndet werden, hieß es. Das Expertengremium, das die Bundesregierung berät, besteht aus 7 Wissenschaftlerinnen und Wissenschaftlern. Vorsitzende ist die Umweltministerin, Umweltmedizinerin Claudia Hornberg. Die deutschen Krankenhäuser haben mehr Mittel für den Hitzeschutz gefordert. Der Vorstandsvorsitzende der deutschen Krankenhausgesellschaft GAS sagte der Düsseldorfer Zeitung Rheinische Post, schon in den kommenden heißen Tagen würden viele Patientinnen und Patienten, aber auch die Klinikbeschäftigten spüren, welche Folgen die chronische Unterfinanzierung der Krankenhäuser habe. Für Klimaanlagen oder andere Kühltechnik bleibe nichts übrig. GAS warnte, sollten sich die aktuellen Streichungspläne im Zuge der geplanten Gesundheitsreform durchsetzen, blieben gekühlte Krankenhäuser endgültig illusorisch. Das Wetter. Im Nordosten wolkig und einzelne Schauer. Sonst heiter bis sonnig, 20 bis 36 Grad. Morgen im Norden bewölkt mit Schauern oder kurzen Gewittern, im Tagesverlauf in den Osten ziehend. Sonst heiter bis sonnig, ab nachmittags teils kräftige Gewitter, dabei örtlich Unwettergefahr, 30 bis 38 Grad. Die weiteren Aussichten, am Samstag teils Sonne, teils Quellwolken und örtlich kräftige Schauer und Gewitter mit Unwettergefahr, 30 bis 38 Grad. Das waren die Nachrichten.
1: Vielen Dank an die Kolleginnen vom Deutschlandfunk. Und jetzt schauen wir nochmal auf das Wetter hier in Südniedersachsen. Aktuell ist es sonnig bei 22 Grad und es bleibt auch den ganzen Tag über genauso sonnig. Die Höchsttemperaturen steigen dann noch auf 30 Grad an heute. In der Nacht wird es dann klar bei Tiefsttemperaturen um die 16 Grad. In den nächsten Tagen gibt es einen Mix aus Sonne und Wolken hier in Südniedersachsen. Dabei muss morgen und am Samstag mit Gewittern gerechnet werden. Es wird dafür wärmer und zwar klettern die Höchsttemperaturen auf 33 Grad bis Samstag. Und am Samstag weht noch ein böig auffrischender Wind. Das waren die internationalen Meldungen unserer Kolleginnen vom Deutschlandfunk und das Wetter. Und um Sie schon mal ein bisschen vorläufig abzukühlen, wenn es jetzt die nächsten Tage so heiß wird, geht's jetzt noch Cool for the Summer von Demi Lovato.

0: Die BG Göttingen startet kommende Saison nach dem verpassten Wiederaufstieg mit einem neuen Headcoach in die zweite Basketball-Bundesliga. Martin Skulips heißt der Mann, den die Veilche mit einem Vertrag über 2 Jahre ausgestattet haben. Der 35-jährige Coach trotz seines jungen Alters bereits seit 15 Jahren und wechselt aus Riga an die Leine. Unser Reporter Marc Finner sprach mit dem neuen Headcoach der Veilchen, der zugleich Assistenztrainer der lettischen Männernationalmannschaft bleibt.
1: So Martin, how did you hear about
2: wie bist du denn auf Göttingen aufmerksam geworden und was hat dich bewogen, hier Trainer bei der BG zu werden?
1: A coach here in Göttingen.
3: Zunächst einmal hatte ich schon beim Gespräch das Gefühl, dass sich die beiden, Frank und Marc, wirklich um den Verein kümmern. Sie kümmern sich buchstäblich um alles, was hier in Göttingen passiert. In meinem System, meiner Philosophie ist das wichtig, dass wir, wenn wir etwas machen, immer 110% geben und das jeden Tag. Und dass die Leute, die dort arbeiten, diese Mentalität und Einstellung teilen. Das spüre ich hier. Und deshalb war die Entscheidung sehr, sehr leicht.
4: Mindset and I feel this and that's the way this choose was very, very easy.
1: What's your ambition more or less for the new season?
2: Habt ihr euch für die kommende Saison ein bestimmtes Ziel gesetzt, beispielsweise die Playoffs, oder heißt es von Spiel zu Spiel gucken?
4: Yes, I'm not that guy who gonna.
3: Ja, ich bin nicht der Typ, der jetzt großspurig verkündet, dass wir in die Bundesliga aufsteigen und dort alles in Grund und Boden spielen. Ich bin jemand, der mit beiden Beinen auf dem Boden bleibt. Mir ist klar, dass es eine sehr, sehr schwierige Aufgabe sein wird, eine wettbewerbsfähige und hart arbeitende Mannschaft aufzubauen. Wir müssen die richtigen Jungs mit der passenden Mentalität und dem richtigen Charakter finden, die gut zusammenpassen. Und dann Tag für Tag nicht nur Basketball-Sachen verbessern, sondern auch mentale Dinge. Heutzutage ist Psychologie im Basketball oft wichtiger als die Taktik. Deshalb würde ich sagen, gehen wir es von Tag zu Tag an.
4: More important stuff than tactics, that's the way I would tell, we go day by day.
1: What about the spectators, the supporters? What can they?
2: Worauf dürfen sich denn die BG-Fans, die ja bestimmt auch wieder zahlreich in die Halle pilgern werden in der kommenden Saison, freuen? Für was für eine Art Basketball stehst du?
1: Wie do you follow?
4: No, in right now basketball is changing every day and.
3: Der Basketball, der wandelt sich heutzutage ja ständig und das schnelle Umschalten von Verteidigung auf Angriff, das ist entscheidend. Wir müssen die richtige Balance finden bei unserer Defensivarbeit, aber die Fans sollen sich über das freuen, was sie auf dem Spielfeld sehen, dass jeder Spieler, der aufs Feld kommt, nicht nur 100, sondern 120% in jeder Situation und für jeden beigibt. Und wir werden alles dafür tun, dass die Fans mit einem rundum guten Gefühl nach Hause gehen und finden, dass wir an diesem Tag alles gegeben haben.
4: When they leave the court and see that we are doing everything what we can in that day.
1: You're still remaining the assistant coach of the Latvian international team.
2: So abschließend noch eine etwas persönliche Frage. Du bist ja zeitgleich auch assistant coach der lettischen Basketball-Nationalmannschaft. Du wirst also von Göttingen nach Riga und zurück pendeln. Ganz schön viel Basketball. Was machst du denn, wenn du mal den Basketball aus dem Kopf kriegen möchtest, ein bisschen abschalten möchtest? Oder gibt es in deinem Leben quasi fast nur Basketball?
1: What do you do to de-stress at some point, maybe to get basketball out of your head, or is basketball your life and it's not no stress at all?
4: No, it's basketball is my life because you can.
3: Nein, Basketball ist schon mein Leben, denn man kann diesen Job nicht machen, ohne sich voll und ganz einzubringen. Aber natürlich ist mir meine Familie sehr, sehr wichtig. Ich habe 2 Kinder und eine Frau und sie helfen mir dabei, die richtige Balance zwischen Basketball und Familie zu finden. Ich bin natürlich sehr stolz darauf und empfinde es als großen Erfolg, dass ich Teil der Nationalmannschaft sein kann, denn das ist mein Traum und für jeden Trainer und für jeden Spieler. Und ich sehe in den 2 Tätigkeiten kein allzu großes Problem. Ich werde das schon regeln und alles wird gut werden.
4: Dream for every coach, for every player, but I don't see their big problem. I'm gonna fix this and everything will be okay.
0: Das war ein Interview von Marc Filler mit Martin Skulips, dem neuen Headcoach der BG Göttingen. Natürlich wünschen wir ihm und den Veilchen alles Gute für die kommende Spielzeit in der zweiten Basketball-Bundesliga. Wie gewohnt werden wir vor Sie von den Spielen der Göttinger berichten. Weiter geht's hier mit 3 Tage am Meer von Annemai Kantereit.

0: Das war 30 Segways und ein Ferrari von wegen Lisbeth. Jens Augart ist aktuell Bürgermeister in Osterode und das möchte er auch bleiben. Er kandidiert erneut für das Amt und wird dabei von der CDU und den Grünen unterstützt. Aktuell ist er der einzige Kandidat für die Stadt am Harz. Wie er auf eine bisherige Amtszeit zurückblickt und welche Themen er bei einer Wiederwahl angehen möchte, hat er Annika Quentin im Interview verraten.
1: Fangen wir erstmal mit einer Frage an, die viele wahrscheinlich noch an die eigene Schulzeit erinnert. Wenn Sie sich selbst eine Note geben müssten für Ihre bisherige Amtszeit, was würden Sie sich geben?
2: Oh, das ist ja von Anfang an eine ganz, ganz schwierige Frage, weil eine Selbsteinschätzung ist natürlich eigentlich immer etwas, ja, was mir auch nicht unbedingt liegt. Ich denke, wir haben eine gute bis sehr gute Arbeit gemacht und ich sage auch bewusst wir, weil als Bürgermeister stehe ich natürlich vorne an der Spitze der Verwaltung, aber es ist natürlich so, ohne meine Kolleginnen und Kollegen hier in der Verwaltung und vor allen Dingen auch ohne den bei uns sehr, sehr konstruktiven Stadtrat, der ja wirklich auch immer an Lösungen interessiert ist, hätten wir nicht ansatzweise so viel schaffen können, wie wir jetzt in diesen letzten 7 Jahren auch auf der Agenda hatten.
1: Und in Schulnoten ausgedrückt?
2: In Schulnoten würde ich sagen, wir müssen ja auch ein bisschen selbstbewusst sein, ist das eine 1-, weil alles optimal gelaufen ist, ganz bestimmt auch nicht.
1: Dann kommen wir jetzt zu ein paar zentralen Themen, die in den nächsten Jahren wichtig werden. Als erstes großes Thema steht hier der Punkt Stadtentwicklung auf meiner Liste. Was ist denn Ihre Vision, ganz bildlich gesprochen? Sie sind Samstagnachmittag in der Innenstadt unterwegs. Was möchten Sie da sehen?
2: Ich möchte einen attraktiven Kornmarkt sehen. Ich möchte, dass Menschen dort sitzen, in Cafés. Ich möchte, dass spielende Kinder durch den neuen Brunnen laufen. Ich möchte, dass es tolle Aktivitäten gibt von dem Wochenmarkt, für den wir ja bekannt sind, den es samstags und dienstags hier bei uns gibt, bis hin zu Abendveranstaltungen. Ich möchte, dass wir es schaffen, nach und nach wirklich die Leerstände zu beseitigen. Wir müssen uns auch darüber klar sein, dass vielleicht unsere Fußgängerzone viel zu groß ist in der jetzigen Form und dass wir vielleicht uns einfach vielleicht auch ein bisschen mehr auf den zentralen Bereich oder auf die zentralen Bereiche konzentrieren müssen. Und andere Bereiche sind dann eben Bereiche, wo es vielleicht keine Geschäfte mehr geben wird, wo dann eben Wohnen ein Thema ist, wo dann aber vielleicht auch Spielstraßen, attraktives Umfeld ein Thema ist. Und das ist ja etwas, woran wir ja die letzten Jahre schon gearbeitet haben. Die Brunnen laufen wieder, wir haben neue Fahrradständer, wir versuchen neue Mülleimer aufzustellen, neue Bänke, versuchen in die Sauberkeit zu investieren. Wir gehören zu diesen Städten, die nachts nicht die Laternen ausmachen, weil wir wissen, wie wichtig das Sicherheitsgefühl ist. Bei uns laufen die durch, natürlich auch reduziert, inzwischen alle auf LED laufen zu 50%, aber das sind alles

0: Formate etabliert, also Politik trifft Wirtschaft. Das ist so ein Austauschformat, was wir etabliert haben, was total gut funktioniert, wo einfach die Wirtschaftsbosse, ich sag's mal so, sind meistens Bosse, auch sagen können, die und die Themen haben wir, da müsst ihr drauf achten. Wir aber auch sagen können, könnt ihr uns dabei irgendwie unter die Arme helfen? Könnt ihr einfach, ja, vielleicht mal sehen, wie wir damit umgehen müssen? Also dieses Format ist wichtig, der Austausch ist wichtig, Unternehmensbesuche sind wichtig, aber ganz konkret werden wir in den nächsten Jahren wieder neue Gewerbeflächen entwickeln. Wir haben zwar noch GI-Flächen, also höchster Standard, aber wir haben in den letzten Jahren eher Anfragen gehabt, die noch größeren Flächenbedarf haben. Und dem wollen wir natürlich nachkommen, weil unsere Gewerbeflächen eben auch jetzt so nach und nach vollgelaufen sind. Das ist eine sehr positive Entwicklung. Es geht nur auf Augenhöhe. Ich glaube, dass Wirtschaft kann ohne funktionierende Kommunen nicht funktionieren und wir als Kommune können natürlich ohne Wirtschaft auch nicht funktionieren. Deswegen ist es ein ganz zentrales Thema.
1: Dann kommen wir jetzt noch zum dritten großen Thema und zwar der Infrastruktur. Man hört ja immer wieder die Sorge, dass der Harz künftig noch mehr abgeschnitten werden könnte, was die Zuganbindungen angeht. Denken Sie, dass es bessere oder auch häufigere Zugverbindungen braucht? Nach Göttingen, nach Hannover, vielleicht auch in den Osten Richtung Leipzig-Halle?
0: Ja, auf jeden Fall. Also das ist ein Thema, was uns im Moment alle umtreibt und mit uns meine ich eben nicht nur die Gemeinde Osterode am Harz, sondern alle Südharz-Gemeinden. Es ist tatsächlich so, dass die Pläne der Bahn oder der Landesnahverkehrsgesellschaft vorsehen, dass wir nochmal ein Stück weit mehr abgekoppelt werden ab den 2030er Jahren und das ist überhaupt nicht akzeptabel. Deswegen haben wir 4 klare Forderungen aufgestellt. Das ist eben dieser Bahnhaltepunkt, das ist eine Direktverbindung nach Göttingen, das ist der Erhalt der bestehenden Verbindungen und das ist einfach eine Stärkung der Südharz-Strecke.
2: Das war ein Ausschnitt aus dem Interview von Annika Quentin mit Jens Augart. Das ganze Interview können Sie heute um 11 Uhr und um 19 Uhr im Programm und online auf unserer Homepage hören. Die Wahl findet dann am 13. September im Rahmen der Kommunalwahlen statt. Sollte sich niemand anderes zur Wahl stellen, wird nur sein Name auf dem Wahlzettel landen, mit der Möglichkeit, Ja oder Nein anzukreuzen. Jetzt gibt's noch ein bisschen Musik und in 2 Minuten dann die Lokalnachrichten. Es ist 8:58 Uhr.

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1: Es ist 9 Uhr, die aktuellen Meldungen mit Benita Heukamp.
2: Nach den Schüssen auf einen Polizeibeamten am Wehender Tor in Göttingen wurde eine Mordkommission eingerichtet. Diese sucht nun nach weiteren Zeugen, um die Abläufe am Abend zu klären. Konkret gehe es um alle Autofahrer, die ihre Fahrzeuge am vergangenen Samstag zwischen 20 Uhr und Mitternacht auf dem Großraumparkplatz an der Wehender Landstraße nahe der Esso-Tankstelle geparkt haben. Auch die Aussagen anderer Zeugen werden telefonisch unter der 0551 491 2115 entgegengenommen. Am 13. Juni ist es im Bereich Wehender Tor zu einer Auseinandersetzung zwischen zwei Großfamilien gekommen. In der Folge wurde ein Polizist angeschossen und schwer verletzt. Der 16 Jahre alte Tatverdächtige hat sich bereits der Polizei gestellt. Nach etwa einjähriger Sperrung wird der Godehard-Kreisel Ende des Monats wieder für den Verkehr freigegeben. Die Stadt- und Regionalbusse werden dann ab dem 2. Juli mit Beginn des Ferienfahrplans wieder ihre übliche Route fahren. Das teilte die Stadt Göttingen gestern mit. Der Godehard-Kreisel wurde letztes Jahr im Sommer gesperrt. Grund dafür waren unter anderem Bombensondierungen und Arbeiten an diversen Leitungen. Um Familien während der Herbstferien zu entlasten, richtet der Landkreis Nordheim ein Betreuungsangebot ein. Dieses gilt für Kinder, die zum Schuljahr 2026/2027 eingeschult werden. Die Betreuung findet unter der Woche von 8 bis 16 Uhr statt, und zwar in der Thomas-Mann-Schule in Nordheim und der Solling-Schule Uslar. Bis zum 1. Juli können Eltern ihre Kinder über das Kita-Portal des Landkreises vormerken lassen. Weitere Informationen und einen Link zum Portal finden Sie auf unserer Website unter www.stadtradio-göttingen.de. Diesen Samstag findet in Göttingen der Christopher Street Day, kurz CSD, statt. Die Organisatoren möchten an dem Tag mit einer Demonstration und einem Straßenfest für die Gleichwertigkeit verschiedener Lebensweisen eintreten und sich gegen Diskriminierung aussprechen. Die Demonstration beginnt um 12 Uhr am Neuen Rathaus und endet am Albaniplatz. Zwischenstopps für Redebeiträge sind am Bahnhofsvorplatz und am Gänseliesel geplant. Das Straßenfest beginnt ab 14.30 Uhr am Albaniplatz. Dort werden verschiedene Vereine und Organisationen mit Infoständen vertreten sein. Außerdem wird es ein Bühnenprogramm geben. Offizielles Ende ist dann gegen 21 Uhr.
1: Das war Benita Heukamp mit den Lokalnachrichten. Und nun werfen wir nochmal einen Blick auf das Wetter und die Verkehrsmeldungen hier in Südniedersachsen. Aktuell ist es sonnig bei 23 Grad in Göttingen. In Nordheim messen wir ebenso 23 Grad und in Osterode sind es 22 Grad. Und heute bleibt es auch weiterhin so sonnig wie jetzt gerade. Die Temperaturen klettern noch auf 30 Grad hoch und in der Nacht wird es dann klar bei Tiefstemperaturen um die 16 Grad. In den nächsten Tagen gibt es in Südniedersachsen einen Mix aus Sonne und Wolken. Dabei muss morgen und am Samstag mit Gewittern gerechnet werden. Dafür wird es aber wärmer. Die Höchsttemperaturen steigen von 30 Grad heute auf 33 Grad bis Samstag. Und wir schauen jetzt noch auf die Straßen hier im Sendegebiet. Die Kreisstraße 410 zwischen Hammstedt und Elvershausen wird ausgebaut und muss voraussichtlich bis Ende September noch voll gesperrt bleiben. Die Bauarbeiten umfassen einen 2,6 Kilometer langen Abschnitt zwischen der Einmündung in die Bundesstraße 241 und der Einmündung in die Kreisstraße 409. Für die Dauer der Sperrung wird der Verkehr von Elvershausen über die K409 und die B241 nach Hammstedt sowie in entgegengesetzter Richtung umgeleitet. Im Auftrag der Stadtwerke Nordheim werden in Langenholtensen in der dünnen Angerstraße Wasser- und Stromleitungen erneuert. Der erste Bauabschnitt geht voraussichtlich bis zum 1. Juli und für den zweiten Bauabschnitt vom 1. Juli bis voraussichtlich 15. September wird eine Ersatzbushaltestelle eingerichtet. Eine Umleitung ist ausgeschildert. Die Verkehrsteilnehmenden werden gebeten, diese eben zu befolgen. Und es gibt heute und morgen in Duderstadt eine Vollsperrung am Adenauerring an der Kreuzung Adenauerring-Kutschenberg-Mühlhäuserstraße. Und das ist aufgrund von der Deckensanierung. Aufgrund einer Fahrbahnsanierung in Göttingen und einer Bordsteinabsenkung ist die Bühlstraße eben noch bis morgen gesperrt. Betroffen ist der Bereich zwischen Nikolausberger Weg und Wilhelm-Weber-Straße. Und die Blitzer stehen heute im Landkreis Göttingen in Adelebsen, Duderstadt, Gleichen, Bad Lauterberg und Walkenried und im Landkreis Northeim in Einbeck und Moringen. Die semistationäre Messanlage Alice ist zudem in Nörten-Hardenberg in Einsatz. Allen unterwegs eine gute und sichere Fahrt. Das waren die Stadtradio Göttingen Lokalnachrichten. Die nächsten Lokalnachrichten gibt es dann wieder zur vollen Stunde um 10 Uhr. Und um halb schalten wir zu den internationalen Meldungen unserer Kolleginnen vom Deutschlandfunk.
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Einen wunderschönen guten Morgen und herzlich willkommen beim Mittendrin, Ihrem Morgenmagazin auf der 107,1. Ich bin Sophie Bross und begleite Sie noch weiterhin durch die Sendung. Also herzlich willkommen zur letzten Stunde. Und der Sommer hat ja so einiges zu bieten hier in Göttingen und Umgebung. Unter anderem auch ein Theaterfestival. Also das Deutsche Theater hat jedes Jahr zum Schluss der Sommersaison mit der Spielzeit und mit dem Beenden der Clubs ein Festival für den Sommer, in dem eben alle und alles einen Platz bekommen, was so in den DT-Clubs oder auch während der Spielzeit erarbeitet wurde. Mehr dazu hat gleich Tina Fiebiger für Sie nach You Need to Calm Down von Taylor Swift.

0: Prinzessinnen mit großen Frühstückshunger machen sich auf den Weg. Reisende, die in einem Niemandsland stranden, aber auch Shakespeare-Figuren, die sich als queer verstehen. Es wird gespielt, getanzt, gesungen und gezaubert. Beim Festival am Puls im Deutschen Theater und das mit all den Theaterfantasien, Bühnenmotiven und Aktionen, die in dieser Spielzeit in den Spielclubs reiften. Mit dem gemeinsamen Leitmotiv Künstlerische Intelligenz geht das Festival vom 20. bis zum 28. Juni an den Start. Wir stellen es Ihnen heute in unserer Reihe im Gespräch vor. Was es an schöpferischen, fantastischen oder auch märchenhaften, verrückten Entdeckungen am Puls zu sehen gibt, hat Tina Fiebiger mit Gabriele Michel Frey und Lisa van Buren vom DT-Festival-Team erkundet. Auch mit einem Ausblick auf Spiele mit Worten, Rocky Horror Songs zum Mitsingen, eine Kulturtauschbörse und die Silent Disco.
1: Gabi, ihr habt eurem Festival am Puls mit allen Clubs diesmal den Titel gegeben, Künstlerische Intelligenz. Da steckt doch bestimmt was dahinter.
2: Also das ist das Jahresthema der Theaterpädagogik. Und wir haben uns das bewusst ausgesucht, weil in aller Munde ist permanent KI, also künstliche Intelligenz. Und den Bereich, den wir bespielen, bemalen, beschreiben, da geht es um Kreativität, da geht es um das, was man sozusagen von seinen eigenen künstlerischen Impulsen ausdrücken möchte. Und wir dachten, das wäre schön, wenn man da so ein Wortspiel draus macht, dass aus der künstlichen Intelligenz plötzlich die künstlerische Intelligenz wird und dass man sich dafür einfach auch Zeit nimmt. Manchmal nimmt man das vielleicht gar nicht wahr. Das heißt nicht, dass wir im Rahmen von der Arbeit manchmal auch künstliche Intelligenz nutzen, aber aber entscheidend ist, dass wir das zu unserer künstlerischen Intelligenz machen. Ne?
1: Also ein erneuter schöpferischer Aufbruch.
2: Unbedingt. Und das ist altersunabhängig. Man denkt ja immer sozusagen, man kann das nur in jungen Jahren die Intelligenz fördern, die künstlerische, aber das ist natürlich Quatsch. Das ist komplett altersunabhängig. Und das ist ja ein bisschen auch unser Credo, dass jeder sich in seiner Form immer wieder ausdrücken kann, neu ausdrücken kann.
1: Es gibt ein Projekt, Spielraum, das zählt ja schon mitten rein. Wie geht Theater spielen? Was kann da alles passieren? Und dass da auch noch Koalas mitmischen und Momo eingeflogen wird.
2: Also das ist ein Spielclub gewesen, der einmal im Monat war. Die Kinder aber trotzdem auch ihren Moment auf der Bühne gerne möchten. Und wir uns überlegt haben, wir haben viel gespielt. Wir haben immer entsprechend von den Stücken, die es bei uns im Haus gibt, auch Spiele rund um diese Stücke gemacht. Und dann haben wir uns überlegt, das wäre ja eigentlich ganz schön, wenn man einem Spielclub, der Spielraum heißt, auch den Spielraum eröffnet für andere, die Zuschauer sind und die dann plötzlich auch zu den Teilnehmerinnen und Teilnehmern werden. Das Ganze findet in der Eröffnung eines Tierparks oder was auch immer statt. Eigentlich auch die Zuschauerinnen und Zuschauer, entweder sind sie selbst ein Tier, weil man wird es sehen, oder sie sind die Besucher oder wie auch immer, aber sie sind ein fester Bestandteil von dem, was wir zusammen dort erleben werden.
1: Also ein Abenteuer in jedem Fall.
2: Ein Abenteuer auf jeden Fall, auf das die zu Besuch kommen, sich einlassen müssen, damit es natürlich auch die Kraft bekommt, die es haben kann.
1: Gleich zum Auftakt. Der goldene Faden soll ja quasi Appetit machen, auch wenn es um ein Frühstück geht, was eine Prinzessin möchte, und dann alle losstürzen und gucken, wo sie ein leckeres Frühstück kriegen.
3: Genau, das soll Appetit machen auf das gesamte Festival, obwohl wir erst auf der Mitte Premiere haben. Aber wir haben auf der Bühne nicht nur eine Prinzessin, die hungrig ist, sondern 7 Prinzessinnen.
1: Jede will was anderes?
3: Jede will was anderes. Und noch dazu, obendrauf, gibt es ein Chamäleon und einen Drachen, die das alles ein bisschen schwieriger machen. Diese 7 Prinzessinnen machen sich mit den beiden Tieren auf den Weg in die Stadt und auf die Suche nach einem Frühstück. So wie das irgendwann mal Hänsel und Gretel vorgemacht haben, gibt es einen goldenen Faden, der sie begleitet, damit sie wieder zu ihrem Schloss zurückfinden. Ob das so aufgeht, das werden wir sehen. Aber ich leite den Club zusammen mit Lilian Jöster, die ja auch schon ganz lange bei uns Clubs mitleitet oder selbst leitet. Und wir sind wieder von den Kindern ausgegangen und haben aus in Ideen und mit unseren Ideen zusammen, also auch künstlerische Intelligenz, ein Stück entwickelt.
1: Das war auch so mein Gedanke. Wer kommt auf die Idee, da jetzt ein Chamäleon einzufliegen? Das zum Frühstück.
3: Ja, das Chamäleon war ein großer Wunsch, weil es sich so gut tarnen kann.
1: Ja, und so viele schöne Farben annehmen kann. Ne?
3: Aber es kann sich vor allem tarnen und heimlich frühstücken.
2: Aber hoffentlich keine Prinzessin.
1: Ein heimliches Bühnenfrühstück. Ganz versteckt. Ihr habt wieder die Schule am Tannenberg an Bord, die ja immer auch ein ganz besonderes Projekt machen. Diesmal geht es ein bisschen um Erinnerung und um Zukunft.
2: Ja,
1: Also Band.
2: Genau, irgendwann hatten die Idee, dass sie es voll cool fänden, wenn sie eine Band wären. Und das ist ja so ein bisschen anders. Also wir schreiben da ja jetzt, holen kein Stück irgendwie hervor, was es schon gibt, sondern eigentlich das, worauf sie auch Lust haben. Und dann haben wir überlegt, ja, wenn es eine Band gibt, was möchtet ihr denn dann irgendwie sein? Und da gibt es natürlich auf alle Fälle einen Bandmanager, ist klar. Und aus irgendeiner verrückten Idee heraus haben wir irgendwann da gesessen und haben irgendwie alte Leute gespielt. Und dann kam die Idee auf, das wäre ja voll lustig, man startet als alte Personen und wandert wieder zurück. Und am Schluss trifft man sich dann doch wieder in dem Café, das heißt bei uns Ton und Tanz.
3: Jeden Montag treffen die sich dort, so um in alten Zeiten zu schwelgen. Und passenderweise hat sich ein Mädchen gewünscht, eine Uhr zu sein, eine Pendeluhr. Und daraus ist die Geschichte erwachsen, dass man in der Zeit reisen kann. Ja. Ganz einfach. Und das tun wir auch.
1: Und da stoppt, wo man gerade stoppen möchte.
2: Genau.
1: Und dann guckt, ob man lieber vor oder lieber zurück will.
2: Den Songtext, den sie dann auch live singen werden, den hat eine von den Spielerinnen selber geschrieben. Und das Tolle ist, wir haben das Playback, auf das die natürlich singen. Wir können natürlich nicht eine ganze Band da auf die Bühne bringen. Auch die Band ist, glaube ich, gar nicht so scharf drauf, auch noch live zu spielen. Haben die uns ein Playback gemacht. Das heißt, während die Schüler auf der Bühne sind, ist sogar noch die Schülerband ein integrierter Bestandteil dieser Vorstellung. Der Titel dieser Band, unser Moment, Ausrufezeichen, also ist auch Programm.
1: Es gibt ja eine ganze Reihe von Projekten, die sich so ein bisschen in klassische literarische Stoffe hineinbuddeln. Ist das immer so, das Mischungsverhältnis, ganz viele wollen mit eigenen Ideen umherwandern und dann gibt es wieder Gruppen, die meinen, in das Stück möchte ich mich reinbuddeln oder in diese Figur, sei es ein Märchen oder was Dramatisches. Wie ist das so?
3: Ich würde sagen, das hat ganz viel mit der Herangehensweise der verschiedenen Clubleitungen zu tun. Wir und einige andere Clubleitungen gehen davon aus, wer einem begegnet in der Gruppe, und es gibt andere, die interessieren sich mehr dafür, sich an einem fertigen Stücktext abzuarbeiten. In unserem Fall bei den Erwachsenen, dem 20-Plus-Club, der sich mit Parsifal beschäftigt hat. Wir haben uns schon auch mit der Romanvorlage beschäftigt, aber wir sind jetzt nicht mit einem 40 Seiten fertigen Stück gekommen, sondern wir sind mit der Thematik in den Club gekommen. Daraus haben sich dann Dinge entwickelt.
1: Was passiert mit diesem Parzival, der in irgendeinem Niemandsland lebt, wenn der sozusagen über den Zaun guckt, vor die Tür geht oder wie es heißt, zum Weltentdecker wird?
3: Ja, genau, das war unser Ausgangspunkt, sich zu überlegen, was macht das mit jemandem, der von der Welt ferngehalten wird, der eigentlich behütet von seiner Mutter im Wald aufwächst und überhaupt gar keine Ahnung hat, was in der großen, weiten Welt auf ihn wartet.
1: Schon gar nicht von KI.
3: Nee, genau, schon gar nicht von KI. Und gab einen parallelen Strang, mit dem wir uns auseinandergesetzt haben, nämlich, wie ist das heute mit Erziehungspersonen, sei es Eltern oder Psychologen oder ErzieherInnen im weitesten Sinne, wie schauen die auf so einen jungen Menschen? Es gibt immer jemanden, der seinen Senf dazu gibt, wenn es um Erziehung geht. Das sind sozusagen die beiden Themenstränge, die wir ineinander verflochten haben.
0: Das war Tina Fiebiger im Gespräch mit Theaterpädagogin Gabriele Michel-Frey und Regisseurin Lisa van Buren mit einem Ausblick auf das Festival DT am Puls vom 20. bis zum 28. Juni und die Projekte der Spielclubs. Weitere Informationen finden Sie auf unserer Homepage unter www.stadtradio-göttingen.de. Das vollständige Interview können Sie heute um 12 Uhr hier auf der 107,1 hören oder jederzeit auf unserer Website. Weiter geht's mit Time is Running Out von Muse.

Das war My Chemical Romance. 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Und puh, das Wochenende wird schon richtig heiß. Bis zu 33 Grad sind angekündigt. Das heißt, es jede Brise ausnutzen und das Beste aus dem Sommer machen. Wer Abkühlung sucht, findet die zum Beispiel in den ganzen Freibädern hier oder bei einem schattigen Spaziergang durch den Göttinger Stadtwald oder vielleicht doch ein Eis in der Innenstadt holen und dann über den Wall schlendern. Und für alle Frühaufsteher geht auf jeden Fall, die schönsten Radtouren und Joggingrunden gelingen jetzt am besten, bevor die Mittagshitze so richtig zuschlägt, also wirklich früh morgens. Jetzt gilt, viel trinken, Sonnencreme nicht vergessen und den Sommer genießen. Und ganz wichtig, damit man nicht überhitzt, auf jeden Fall es langsam angehen lassen und immer ein schönes, kühles, erfrischendes Getränk dazu. Und dafür sorge ich jetzt auch noch mit dem passenden Soundtrack mit Summer Dreaming von Kate Yanai.

0: 9.30 Uhr die Nachrichten. Nach der Unterzeichnung des Rahmenabkommens sollen Vertreter der USA und des Iran morgen in der Schweiz zu ersten Gesprächen über noch offene Fragen zusammenkommen. Die Verhandlungen sollen in einem Resort im Kanton Nidwalden stattfinden, wie das Schweizer Außenministerium mitteilte. Neben Vertretern aus Washington und Teheran werden demnach auch Gesandte der Vermittlerstaaten Pakistan und Katar sowie weitere beteiligte Länder erwartet. Die Präsidenten der USA und des Iran, Trump und Pezeshkian, hatten gestern Abend die Absichtserklärung für ein Ende des Krieges unterzeichnet. Das Rahmenabkommen sieht unter anderem ein Ende aller Kämpfe und die Öffnung der Straße von Hormus vor. Die USA machten Zugeständnisse an den Iran, indem internationale Sanktionen aufgehoben und umfassende Wiederaufbauzahlungen an Teheran geleistet werden sollen. Der Iran bekräftigte seinerseits den Verzicht auf Atomwaffen. Der afrikanische Kontinent erwärmt sich nach Angaben der Vereinten Nationen schneller als die Erde im Ganzen. Dort hätten im vergangenen Jahr extreme Wetterereignisse mindestens 13 Millionen Menschen betroffen, schreibt die Weltorganisation für Meteorologie, WMO, in ihrem jährlichen UNO-Bericht zum Klima in Afrika. Mehr als 3000 Menschen seien gestorben, etwa bei Überschwemmungen in Nigeria im Mai oder an den Folgen einer Dürre in Ostafrika im vergangenen Jahr. WMO-Generalsekretärin Solo sagte, der Bericht verdeutliche die Bedeutung von Frühwarnsystemen und koordinierten Maßnahmen, die Menschenleben und ihre Lebensgrundlage schützen könnten. Die Zahl der Beschäftigten in der Industrie in Deutschland ist auf ein 10-Jahrestief gesunken. Das ist das Ergebnis einer Studie des Institutes der deutschen Wirtschaft im Auftrag der Bertelsmann Stiftung. Im Jahre 2025 arbeiteten demnach 6,6 Millionen Menschen im verarbeitenden Gewerbe. Das sind rund 124.000 weniger als im Vorjahr. Der Hauptgrund sei, dass die Industrie angesichts wirtschaftlicher Risiken zögere, frei werdende Stellen neu zu besetzen, teilte die Bertelsmann Stiftung mit. Der Anteil der Industriebeschäftigten am gesamten Arbeitsmarkt sank von 22% im Jahre 2014 auf aktuell 19%. Der Studie zufolge ging in der Industrie auch der Lohnvorsprung gegenüber anderen Branchen deutlich zurück. Der Kandidat für den Bundesvorsitz der Linken, Pantisano, will die Partei wieder interessanter für Arbeiterinnen und Arbeiter machen. Im Deutschlandfunk sagte der bisherige Vize-Fraktionschef im Bundestag, die Linke müsse nicht nur an Haustüren, sondern verstärkt in Betriebe gehen, um dort den Beschäftigten zuzuhören. Die Partei sollte sich mehr dafür einsetzen, die Arbeiterinnen und Arbeiter an wichtigen Unternehmensentscheidungen teilhaben zu lassen. Wenn etwa eine Automobilfirma plötzlich Panzer bauen wolle, müsse dies gemeinsam mit den Beschäftigten entschieden werden. Van Aken tritt aus gesundheitlichen Gründen auf dem Bundesparteitag der Linken in Potsdam am Wochenende nicht mehr als Parteichef an. Pantisano will sich zu seinem Nachfolger wählen lassen. Bislang gibt es keine weiteren Kandidaten. Bei einer Nachwahl für das britische Unterhaus entscheidet sich heute, ob der Labour-Politiker Burnham als Herausforderer von Premierminister Starmer antreten kann. Die Stimmlokale öffneten am Morgen. Burnham ist Bürgermeister von Manchester und kandidiert bei der Abstimmung im Wahlkreis Makerfield. Es gilt als sicher, dass er im Falle eines Sieges auch für den Parteivorsitz kandidiert, mit dem Ziel, Starmer als Premier abzulösen. Das ist aber nur möglich, wenn Burnham einen Sitz im Unterhaus hat. Der bisherige Labour-Abgeordnete für den Wahlkreis Makerfield war eigens zurückgetreten, um dafür den Weg freizumachen. Premierminister Starmer steht vor allem seit der Niederlage seiner Partei bei den Kommunalwahlen im Mai unter zunehmendem Druck. Auch der zurückgetretene Gesundheitsminister Streeting erwägt, Starmer herauszufordern. Das Wetter: im Nordosten wolkig und einzelne Schauer, sonst heiter bis sonnig. Temperaturen 20 bis 36 Grad. Morgen im Norden bewölkt mit Schauern oder kurzen Gewittern, im Tagesverlauf in den Osten ziehend. Sonst heiter bis sonnig, ab nachmittags teils kräftige Gewitter und dabei örtlich Unwettergefahr. Temperaturen 30 bis 38 Grad. Die weiteren Aussichten: am Samstag teils Sonne, teils Quellwolken und örtlich dabei kräftige Schauer und Gewitter mit Unwettergefahr. Temperaturen 30 bis 38 Grad. Und das waren die Nachrichten.
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2: Das war der Deutschlandfunk mit den internationalen Meldungen und wir ergänzen jetzt nochmal mit dem Wetter hier in Südniedersachsen. Aktuell ist es sonnig bei 23 Grad und es bleibt auch den ganzen Tag über sonnig. Und die Temperaturen klettern dann auf 30 Grad Höchsttemperatur. In der Nacht wird es dann klar, also weiterhin klar, bei Tiefsttemperaturen um die 16 Grad. Und das Wetter bleibt auch die nächsten Tage eher sonnig. Dabei muss aber morgen und am Samstag mit Gewittern gerechnet werden. Dafür wird es wärmer. Bis Samstag klettern die Höchsttemperatur bis auf 33 Grad hoch. Und am Samstag wieder ein böig auffrischender Wind. Das waren die internationalen Meldungen unserer Kolleginnen vom Deutschlandfunk und das Wetter. Und wenn Sie sich fragen, was Sie jetzt in den nächsten Tagen, wenn es so warm wird, so unternehmen können, da haben wir gleich noch ein paar Tipps für Sie mit unserem Veranstaltungskalender, mit den Veranstaltungstipps der Woche. Aber erstmal Hot Stuff von Donna Summer.

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1: Eine Revolution von Bauernhoftieren, die gibt es heute in einem Theaterstück, basierend auf dem dystopischen Märchen Animal Farm von George Orwell zu sehen. Auf die Bühne gebracht wird es von der freien Theaterformation Stille Hunde. Das Stück Farm der Tiere zeigt eine selbstbestimmte Befreiungsaktion der Tiere. Ein Happy End hat die Erzählung allerdings nicht. Das Märchen für Erwachsene thematisiert Revolution, Korruption und Macht. Zu sehen ist es heute Abend um 20.15 Uhr im Apex. Eine Lesung kombiniert mit Musik. Vanya Muse liest aus dem Roman Zugvögel vor. Zeitgleich wird ihre Stimme harmonisch von einer Violine und einer Gitarre umrahmt. Zugvögel handelt von einer Welt, bei der die Vögel nach und nach von der Erde verschwinden. Die Protagonistin Franny Stone ist Ornithologin. Sie macht sich auf die Suche nach den letzten Küstenschwalben. Autorin Charlotte McGonaghy beschreibt in dem Roman Frannys abenteuerliche Reise in die Antarktis. Der Sprecher, auch bekannt beim Kino- und Fernsehpublikum, macht die Geschichte akustisch erlebbar. Das Duo aus Lea Bückner und Gabor Landanier begleiten mit ihren Instrumenten. Am Freitag um 18 Uhr am Marktplatz in Einbeck. Der Eintritt ist frei. Ein Happy Pride Month wünscht Smash Comedy. Hamburgs queer-feministischer Stand-Up-Comedy-Club. Sie gehen auf CSD-Tour und feiern die Queeren der deutschen Stand-Up-Szene. Das Besondere, die Menschen, die in der Comedy-Szene unterrepräsentiert sind, stehen im Fokus. Für mehr Sichtbarkeit, Diversity und maximalen Spaß solidarisieren Sie sich. Am Freitag um 19 Uhr im Café Krawall. Das war unser Veranstaltungskalender, zusammengestellt von Leonie Nasser-Eldin und Leonie Flüge. Ich hoffe, für Sie war das ein oder andere dabei, worauf Sie sich jetzt schon freuen können. Jetzt gibt's noch Knas Barkley mit Smiley Faces.

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1: Liebe Hörerinnen und Hörer, Sie wissen, was das bedeutet. Mittendrin das Morgenmagazin neigt sich nun leider dem Ende. Aber haben Sie keine Sorge, mit unserem Programm sind Sie trotzdem noch sehr gut aufgehoben. Nämlich hier gibt's gleich im Anschluss an die Lokalnachrichten Martinas Plauderstunde kurz und gut. Und in genau dieser Plauderstunde spricht Martina Frigge-Filbier mit ganz vielen verschiedenen Gästen über ganz viele verschiedene Themen. Das heißt, jede Plauderstunde ist anders gut. Und dieses Mal gibt es ganz viele Anekdoten über den Rosa Fiege. Das ist der Roßdorfer Saal, der einst 1896 von August Fiege gebaut wurde. Und 2019 ist der letzte Mietvertrag ausgelaufen. Und da haben sich Ute und Ralf Lesjak entschlossen, diesen Saal wieder zu beleben und auch einen Verein drumherum gegründet, der diesen Saal eben wieder belebt hat mit ganz vielen helfenden Händen. Und die erzählen eben Martina in Martinas Plauderstunde ganz viele Anekdoten über diesen Verein, spannende Geschichten rund um den Rosa Fiege-Saal und wie sie diesen eben wieder auf Vordermann gebracht haben für schöne Veranstaltungen. Und danach gibt's dann um 11 Uhr im Gespräch mit dem Bürgermeister von Osterode, Jens Augart. Er möchte nämlich wieder kandidieren und hofft im September wiedergewählt zu werden. Annika Quentin hat mit ihm über seine bisherige Amtszeit gesprochen und über die Themen, die er in seiner nächsten Amtszeit umsetzen möchte, falls er wiedergewählt wird. Um 12 Uhr gibt es dann im Gespräch mit Tina Fiebiger und da geht es um das Theaterfestival des Deutschen Theaters und zwar DT am Puls. Um 16 Uhr gibt es dann wieder mittendrin das Nachmittagsmagazin hier im Stadtradio Göttingen. Da begleitet sie dann meine Kollegin Caroline durch die Sendung. Weiter geht's jetzt erstmal mit High Hopes von Panic at the Disco und dann um 10 Uhr gibt's hier die Lokalnachrichten.

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1: Es ist 10 Uhr, die aktuellen Meldungen mit Benita Heukamp.
2: Nach den Schüssen auf einen Polizeibeamten am Wehender Tor in Göttingen wurde eine Mordkommission eingerichtet. Diese sucht nun nach weiteren Zeugen, um die Abläufe am Abend zu klären. Konkret gehe es um alle Autofahrer, die ihre Fahrzeuge am vergangenen Samstag zwischen 20 Uhr und Mitternacht auf dem Großraumparkplatz an der Wehender Landstraße nahe der Esso-Tankstelle geparkt haben. Auch die Aussagen anderer Zeugen werden telefonisch unter der 0551 491 2115 entgegengenommen. Am 13. Juni ist es im Bereich Wehender Tor zu einer Auseinandersetzung zwischen zwei Großfamilien gekommen. In der Folge wurde ein Polizist angeschossen und schwer verletzt. Der 16 Jahre alte Tatverdächtige hat sich bereits der Polizei gestellt. Nach etwa einjähriger Sperrung wird der Godehard-Kreisel Ende des Monats wieder für den Verkehr freigegeben. Die Stadt- und Regionalbusse werden dann ab dem 2. Juli mit Beginn des Ferienfahrplans wieder ihre übliche Route

0: fahren. Das teilte die Stadt Göttingen gestern mit. Der Godehardkreisel wurde letztes Jahr im Sommer gesperrt. Grund dafür waren unter anderem Bombensondierungen und Arbeiten an diversen Leitungen. Um Familien während der Herbstferien zu entlasten, richtet der Landkreis Nordheim ein Betreuungsangebot ein. Dieses gilt für Kinder, die zum Schuljahr 2026/2027 eingeschult werden. Die Betreuung findet unter der Woche von 8 bis 16 Uhr statt, und zwar in der Thomas-Mann-Schule in Nordheim und der Solling-Schule Uslar. Bis zum 1. Juli können Eltern ihre Kinder über das Kita-Portal des Landkreises vormerken lassen. Weitere Informationen und einen Link zum Portal finden Sie auf unserer Website unter www.stadtradio-göttingen.de. Diesen Samstag findet in Göttingen der Christopher Street Day, kurz CSD, statt. Die Organisatoren möchten an dem Tag mit einer Demonstration und einem Straßenfest für die Gleichwertigkeit verschiedener Lebensweisen eintreten und sich gegen Diskriminierung aussprechen. Die Demonstration beginnt um 12 Uhr am Neuen Rathaus und endet am Albaniplatz. Zwischenstopps für Redebeiträge sind am Bahnhofsvorplatz und am Gänseliesel geplant. Das Straßenfest beginnt ab 14.30 Uhr am Albaniplatz. Dort werden verschiedene Vereine und Organisationen mit Infoständen vertreten sein. Außerdem wird es ein Bühnenprogramm geben. Offizielles Ende ist dann gegen 21 Uhr.
1: Das war Benita Heukamp mit den Lokalnachrichten, und nun schauen wir noch auf das Wetter und die Verkehrsmeldungen hier in Südniedersachsen. Aktuell ist es sonnig bei 25 Grad hier in Göttingen. In Nordheim messen wir 24 Grad und in Osterode sind es 22 Grad. Es wird sonnig mit Höchsttemperaturen um die 30 Grad hier in Göttingen, genauso wie in ganz Südniedersachsen. Dabei muss morgen und am Samstag mit Gewittern gerechnet werden. Es wird wärmer mit Höchsttemperaturen um die 33 Grad bis Samstag. Und wir schauen nochmal auf die Verkehrsmeldungen hier. Die K530 ist im Bereich am Sägewerk zwischen Immensen und Edemissen vollgesperrt. Grund ist die Verlegung von Südlink-Kabeln. Da der Straßenkörper im Anschluss vollends neu aufgebaut werden muss, ist der Straßenabschnitt rund 6 Wochen nicht befahrbar. Der Verkehr wird über eine ausgeschilderte Umleitungsstrecke geführt. Anliegende AnwohnerInnen haben freie Fahrt bis zur Baustelle, und das dauert bis zum 26. Juni. Die Kreisstraße 410 zwischen Hammenstedt und Elvershausen wird ausgebaut und muss voraussichtlich bis Ende September voll gesperrt werden. Die Bauarbeiten umfassen einen 2,6 Kilometer langen Abschnitt zwischen der Einmündung in die Bundesstraße 241 und der Einmündung in die Kreisstraße 409. Für die Dauer der Sperrung wird der Verkehr von Elvershausen über die K409 und die B241 nach Hemmstedt sowie in die entgegengesetzte Richtung umgeleitet. Und in Osterode gibt es die Schwimmbadstraße, die gerade voll gesperrt ist. Grund für die Sperrung sind Straßenunterhaltungsmaßnahmen. Eine Umleitung ist ausgeschildert. Und die Blitzer stehen heute im Landkreis Göttingen in Adelebsen, Duderstadt, Gleichen, Bad Lauterberg und Walkenried und im Landkreis Nordheim im Raum Einbeck und Moringen. Die semistationäre Messanlage LS ist zudem in Nörten-Hardenberg im Einsatz. Allen unterwegs eine gute und sichere Fahrt. Das waren die Stadtradio Göttingen Lokalnachrichten. Die nächste Ausgabe gibt es dann wieder heute Nachmittag um 16 Uhr. Und das war es jetzt auch mit Mittendrin, Ihrem Morgenmagazin auf der 107,1. In den Nachrichten war für Sie Benita Heukamp und ich, Sophie Bross, verabschiede mich nun auch vom Mikrofon. Haben Sie noch einen schönen Tag.

0: und herzlich willkommen zu einer neuen Ausgabe von Martinas Plauderstunde kurz und gut von und mit mir, Martina Frege-Felbier. In Rostov gibt es etwas ganz Besonderes, den Rosa Fiege. Hä? Den Rosa? Na klar, Rosa ist die Abkürzung für Rostdorfer Saal oder Salon. Fiege? Warum denn das? Das erklären uns heute meine Gäste, denn diese beiden haben diesen tollen Saal wieder zum Leben erweckt, den es immerhin seit 1896 gibt und lange betrieben wurde, dann aber irgendwie so ein bisschen stillgelegt war. Was da alles genau hintersteckt, das erfahren wir heute von Ute und Ralf Lesjak. Ich freue mich sehr, dass ihr zu mir ins Stadtradio gekommen seid. Herzlich willkommen.
1: Dankeschön.
2: Ja, danke. Wir freuen uns, dass wir hier sein dürfen.
0: Oh, sehr gerne. Was genau hat es denn jetzt mit dem Rostdorfer Saal auf sich und warum heißt er denn eigentlich Fiege, Ralf? Vielleicht kannst du uns das erklären.
2: Ja, und zwar ist das ein alter historischer Saal, auch der größte Saal im Ort. Mhm. Der ist 1896 von meinem Urgroßvater August Fiege gebaut worden und der war Gastwirt. Und der hat den tatsächlich schon extrem groß gebaut für die Zeit, weil das Dorf war ja gar nicht so groß.
0: Ja.
2: Und das wurde dann schon gleich von Anfang an als Multifunktionshalle genutzt. Also auch für Sportveranstaltungen und jegliche Veranstaltungen.
0: Ah, ja, das ist ja spannend. Ah, und deshalb habt ihr euch letztendlich entschieden, ihn jetzt als Rosa Fiege sozusagen als Verein, das ist das Nächste, wo wir mal so hinkommen wollen, es als Verein eintragen zu lassen, denn, liebe Ute, da war ja, das Neue war ja so ein bisschen von diesem Saal,
3: ja,
0: oder?
3: Der war wirklich alt und historisch, aber eben noch ja, dem damaligen Zeitgeist entsprechend erhalten.
0: Ja.
3: Und das ist eigentlich auch so ein bisschen unser Vorteil, unser Kapital, dass der eben nicht komplett entkernt worden ist, auch damals nicht. Ja, und auf dieser Basis haben wir dann irgendwann mal angefangen. Es gab lange diese Schließzeit, der Saal wurde als Lager genutzt und ja, als der letzte Mieter sozusagen raus war, haben wir uns dann überlegt, was machen wir denn, weil es war schon ein bisschen schade drum. Man sah das Gebäude immer und konnte damit herzlich wenig anstellen und dann haben wir gesagt, wir starten halt mal einen Versuch, ihn zum Leben zurückzuerwecken.
0: Ja.
3: Und es kam sofort Blut an. Wir haben 2019 gestartet mit Freunden und haben also ein bisschen die Grundfläche freigeräumt, ein bisschen gesäubert und haben einen ersten Workshop stattfinden lassen für die Rostdorfer und wollten in Erfahrung bringen, was Rostdorf sich denn wünscht. Was möchten die Rostdorfer im Saal machen, im Saal erleben und haben einfach Ideen gesammelt. Es war ein netter Nachmittag bei Kaffee und Kuchen und viele Rostdorfer sind gekommen und haben mit überlegt und uns Ideen geliefert und es war schön zu sehen, auch die älteren Herrschaften begrüßen zu können, die den Saal von damals aussehen. Mhm. Ich sag mal 50er, 60er oder...
0: Das kann ich mir vorstellen. Gerade die und da hängt ganz viel Herzblut dran und bestimmt waren die total begeistert, dass der wieder zum Leben erweckt werden
3: Absolut.
0: Soll, oder?
3: Manche hatten wirklich Tränen in den Augen, auch im Winter danach, da haben wir teilgenommen am lebendigen Adventskalender, haben den Saal geöffnet, die Leute konnten also reinkommen und also ich erinnere mich an einen älteren Herrn, der kam in Begleitung seiner Tochter oder Nichte und kam hinein und also er konnte es gar nicht glauben. Er war total hin und weg und dass er nochmal in den Saal reinkommen konnte und in dem Saal auch etwas stattfand.
0: Ach, wie schön. Mhm. Ralf, ich habe es anklingen lassen, ihr habt, um das Ganze auch in irgendeiner Form überhaupt in eine Form zu bringen und vielleicht auch nicht ganz alleine dazustehen, euch entschieden, einen Verein zu gründen. Einfach, weil viele helfende Hände natürlich mehr schaffen als nur zwei Personen, oder?
2: Genau so war es. Das Gebäude ist sehr groß und wenn man da was macht, dann muss man auch sehen, dass man mit diesen Dimensionen zurechtkommt. Und da die Resonanz so groß war im Ort, haben wir gedacht, wir gründen einen Verein. Das haben wir dann vor 2 Jahren gemacht, den Rosa Fiege. Fiege e.V. Mhm. Da bin ich der erste Vorsitzende und meine Frau ist Schriftführerin. Und wir haben das dann gegründet und sind dann durch viele Veranstaltungen und viele Befürworter dann auch stetig gewachsen und haben jetzt tatsächlich 80 Mitglieder.
0: Toll! So, also, wer sich dafür interessiert und wer sagt, ach, das ist aber was Schönes, da hätte ich jetzt, glaube ich, auch Lust, Mitglied zu werden, der kann einfach mal auf eurer Homepage gucken und dann könnte man sich theoretisch anmelden. Also,
2: ja,
0: muss man Rostorfer sein oder darf man auch von auswärts kommen?
2: Nein, das ist vollkommen egal. Wir haben tatsächlich auch Leute, die weiter weg wohnen, die mal zu einer Veranstaltung waren und das so toll fanden und dann eingetreten ist. Dieser Eintritt verpflichtet ja auch nicht zu aktiver Mitarbeit, das darf sich jeder selbst entscheiden. Wir haben dann eine E-Mail-Gruppe, eine WhatsApp-Gruppe, Signal-Gruppe. Das versuchen wir alles möglichst locker, aber informativ für alle zu organisieren.
0: Ja. Apropos mithelfen. Ihr hattet ganz viele helfende Hände, denn ihr habt dem Saal nochmal einen neuen Boden gegönnt. Habe ich so gesehen. Wie ist das so? Also, ich renoviere so ab und zu mal zu Hause, aber das ist ja nur eine Kleinigkeit und ein Klacks. Wie war denn das so in dem Saal, Ute? Magst du erzählen?
3: Ja, gerne. Also wir hatten natürlich so ein bisschen das Problem, dass wir ab dem Spätherbst nicht wirklich mehr etwas veranstalten konnten. Teilweise im ersten Jahr, so 2024, als wir regelmäßige Veranstaltungen machen wollten, haben wir festgestellt, oh, Mitte September wird es aber richtig kühl um die Nieren.
0: Ui.
3: Ja, da die Woche danach war es schon besser, wie das dann eben ist im September, mal so, mal so. Und dann wuchs doch der Wunsch, uns ein bisschen zuverlässiger aufstellen zu können und haben dann überlegt, inwiefern können wir denn eine Heizung integrieren? Wie passt das in den Saal mit allen Vorgaben, die man so hat? Und haben uns dann letztendlich dazu entschlossen, eine Fußbodenheizung einzubauen.
0: Oh.
3: Ja, das heißt, wir haben jetzt im letzten halben Jahr einmal viel ausgeräumt, viele Möbel irgendwo hingestellt, teilweise auf die Bühne, teilweise in einer Garage. Alles an Ausstattung musste erstmal raus, damit wir Platz gewinnen konnten. Und dann wurde der Boden neu aufgebaut mit Dämmung, mit Heizschleifen, mit einem neuen Bodenbelag. Und darüber hinaus haben wir auch gleich noch angefangen, den Dachboden über dem der eigentlichen Grundfläche zu dämmen. Da haben wir bisher die Hälfte geschafft.
0: Ja.
3: Und das geht dann spätestens im Herbst auch nochmal weiter.
0: So, und du, Ralf, bist ja oder nennst dich ja auch der Hausgeist dieses Saales. Du wachst darüber und du wachst nicht nur, sondern du greifst natürlich auch kräftig mit zu. Ne?
2: Richtig, genau. Also das Interessante ist, durch diese Arbeiten haben wir eine große Gemeinschaft gewinnen können, die nennen wir Rosa Anpackende.
0: Ach,
2: und
0: schön.
2: Ich wollte das eigentlich ursprünglich alles akribisch planen, wer wann was zu machen hat. Da kommt man natürlich zeitlich nicht zu. Deswegen haben wir das dann ganz praktisch gemacht. Jede Woche gab es eine E-Mail, was war, wo dokumentiert wurde, was wir gemacht haben, auch mit Fotos und was kommt.
0: Ja.
2: Und da habe ich dann geschrieben, was ich mir so für die Woche vorstelle. Das ist dann oft anders.
0: Wer könnte denn dann vielleicht?
2: Genau, und wer könnte dann? Und das haben wir komplett offen gelassen.
0: Ja.
2: Und das Interessante ist, es kamen durch die Saaltür immer genau so viele Leute, wie gebraucht wurden.
0: Toll.
2: Und da könnte ich jetzt mal ein Beispiel nennen.
0: Ja, gerne.
2: Wir haben natürlich viel geplant und dann alles bestellt. Und dann musste man natürlich Dämmmaterial und auch Latten und Hölzer alles bestellen.
0: Ja.
2: Und das sind halt große Mengen, weil der Saal halt wirklich sehr groß ist. Und dann kommt halt nicht so ein kleiner Lieferwagen, sondern es kommt ein Sattelschlepper. Und das kam dann auch mit Holz und Rauschbund für den Dachboden, 350 Quadratmeter, 800 Latten, 4,20 Meter lang Und es war ein kalter Frühjahrstag, es regnete und es wurde ausgeladen.
0: Ideale Bedingungen also.
2: Ja, und da gab es dann einen Aufruf an unsere Rosa Anpackenden, packt mal mit an, wir wollen eine Menschenkette bilden.
0: Ja.
2: Und dann haben wir tatsächlich eine Menschenkette gebildet, es kamen 15 Leute.
0: Toll.
2: Und wir hatten so ein kleines Loch im Saal in 6 Meter Höhe, das ging zum Dachboden. Da hatten wir ein Gerüst stehen und haben dann eine Menschenkette gebildet und haben dann diese 800 großen Bretter immer weitergegeben durch die Dachluke auf dem Boden. Und wir waren dann wirklich nach einem halben Tag fertig und alles war oben. Und alle waren froh und haben gesagt, wann machen wir das wieder?
0: Also, und das muss man einfach mal sagen, liebe Hörerinnen und Hörer, solche Projekte haben einen mehrfachen Nutzen. Also zum einen natürlich wird das Dorfleben weiter belebt. Das wünscht sich eigentlich jeder Ort, dass es Orte der Gemeinschaft gibt. Aber hier entsteht ja noch ganz was Besonderes, nämlich ein Zusammenhalt, weil man gemeinsam etwas erschaffen und geschaffen hat. Das gibt eine Verbundenheit, die kriegt man, glaube ich, sonst nur noch vielleicht im Sportverein oder so, oder?
2: Also genau, das war mir gar nicht so bewusst, auch diese soziale Komponente an der Sache, durch dieses viele Werkeln und Arbeiten zusammen, zu 4, zu 6, je nachdem, Schrauben, Sägen, sonst was, ist man natürlich die ganze Zeit miteinander beschäftigt, man agiert zusammen, man unterhält sich, es entstehen wirklich eine soziale Verbindung und es arbeiten auch Leute zusammen, die sonst eigentlich gar nicht so miteinander können, das habe ich dann auch gehört, dass einer gesagt hat, also ich hätte mit dem hätte ich eigentlich...
0: Im Leben nicht.
2: Und sie haben gewerkelt und nach ein paar Tagen waren sie wieder da.
0: Also, ja.
2: Es kam tatsächlich, alle, die eigentlich mit angepackt haben, kamen dann immer wieder. Also, es macht Spaß.
0: Ja, das ist eben einfach auch, ich glaube, das ist das, was wir in diesem Leben sehr viel mehr brauchen, insbesondere eben der vielen gruseligen Nachrichten, die uns so jeden Tag erreichen, ist es genau das, nämlich diese positiven Gefühle, der Zusammenhalt, dieses Miteinander etwas Schönes machen und gestalten. Und ihr gestaltet da ja ganz viel. Wenn ihr miteinander sprecht, dann spricht man vielleicht auch das ein oder andere private Wort miteinander und es können sogar neue Freundschaften entstehen, oder?
2: Tatsächlich. Ja,
3: auf jeden
2: Fall.
3: Schon, ja. Also klar, das kommt mit dazu, dass man sich besser kennenlernt oder neue Helfer kennenlernt überhaupt. Und in vielen Fällen ist es so, dass einige doch bisher so ein bisschen zurückgezogen gelebt haben und die kommen dann in unseren Saal, weil man hat sich irgendwo dann mal getroffen, auf einer Feier oder... Und die trauen sich dann mit einmal einfach raus aus ihrer bisherigen Komfortzone zu kommen und mit zu helfen, ganz spontan oder auch Veranstaltungen zu besuchen und sind dann ganz glücklich, dabei zu sein.
0: Toll.
3: Und, das kam für sie unerwartet und für uns dann auch.
0: Ja. So, und du hast es vorhin schon mal so anklingen lassen, ihr habt dann so die ersten Veranstaltungen gemacht. Anfangs war es noch ganz schön, bis es denn dann ein bisschen frischer wurde die Füße. Diese Sorge besteht jetzt nicht mehr. Ihr macht extrem viele Veranstaltungen. Gerade vor kurzem war sogar das Deutsche Theater bei euch zu Gast. Mhm. Wie war das eigentlich? Also, da müsst ihr mir noch drüber erzählen.
2: Das war total spannend. Das war ja dann die Auftaktveranstaltung.
0: Ja.
2: Es war jetzt auch nicht so, dass ich das Theater angerufen habe, sondern das Theater hat das mitbekommen, was wir in Rostov machen und hat mich angerufen, ob sie nicht ein Stück bei uns bringen können. Und dann ging es um die Termine und dann wurde mir der 6.6. vorgeschlagen. Das ist mein Geburtstag.
0: Oh, da habe ich gesagt, herzlichen Glückwunsch nachträglich
2: danke.
0: Noch.
2: Da habe ich gesagt, ja, das passt doch super. Dann machen wir den 6.6. und dann machen wir das auch als Eröffnung nach dem Umbau.
0: Also ein schöneres Geschenk kann man sich doch gar nicht wünschen, oder?
2: Richtig.
0: Ein eigenes Theaterstück, eine Neueröffnung. Mhm. Also, meine Güte.
2: Ja, und das Deutsche Theater, das sind ja Profis. Wir hatten Vorbesprechungen und es wurde schon geplant mit Saalplan und allem. Es sollte eigentlich das Stück nebenan gespielt werden. An einer Theke spielt das.
0: Ja.
2: Und wir haben ja eine historische Theke und es wurde gleich geplant, ja, das machen wir an unserer Theke. Mhm. Das ging dann aber aus Zeitgründen nicht. Deswegen haben wir ein anderes Stück bekommen, der Videobeweis, ja, was auch ein tolles Stück ist, aber mit aufwendiger Technik. Und es wurde wirklich 2 halbe Tage, wurde da vom Deutschen Theater akribisch alles aufgebaut und durchgemessen. Unser Beamer wurde benutzt, dann gab es noch technische Probleme. Ein Kabel war verschwunden, was ich im Januar bestellt hatte.
0: Oh.
2: Ich habe es nicht gefunden und du wirst es nicht glauben. Am Eröffnungstag habe ich das mittags wieder zufällig beim Suchen gefunden.
0: So.
2: Genau das Kabel, was Monate weg war. Und ich habe mich wirklich wie ein Geburtstagskind gefühlt.
3: So,
2: wir haben dann das Kabel eingebaut, die Technik lief. Um 19 Uhr war alles fertig und um 20 Uhr ging das Stück los. Also es kam wie immer alles genau hin.
0: Ja. Ja, also manche Dinge stehen einfach unter einem guten Stern und sollen gelingen, oder?
2: Genau so ist es. Und ich bin Ingenieur, ich suche ja immer für alles Gründe.
0: Dem Ingenieur ist nichts zu schwören.
2: das ist richtig. Und ich konnte mir bisher diese ganzen Zufälle nicht erklären.
0: Ja.
2: Weil wir haben so viele glückliche Zufälle. Darf ich noch ein Beispiel sagen?
0: Bitte gerne.
2: Genau. Wir haben auf dem Dachboden haben wir gedämmt und haben festgestellt, dass ein Ziegel kaputt war, an einer sehr ungünstigen Stelle. Es regnete rein. Und dann war natürlich Überlegung, wie macht man das?
0: Oha.
2: Am nächsten Tag kam jemand aus dem Ort in den Saal. Wenn wir werkeln, haben wir immer die Tür offen und ein Schild steht draußen, komm doch mal rein, wir werkeln. Und dann kommen auch immer Leute rein, dann erkläre ich, was wir machen. Und dann habe ich das auch dem Herrn mit dem Hund erklärt und beiläufig erwähnt, dass ein Ziegel kaputt ist. Und dann meinte er, das ist doch kein Problem, ich bin Dachdecker, ich bringe den Hund schnell nach Hause. Und dann kam er kurze Zeit später in Montur und Werkzeug und hat den Ziegel repariert.
0: Oh, ist das schön.
2: Und ist das nicht ein Zufall, der eigentlich sehr unwahrscheinlich ist?
0: Ja, da geht einem das Herz auf. Wenn ich sowas höre, geht mir mal das Herz auf.
2: Aber ich habe jetzt tatsächlich eine Erklärung dafür gefunden. Es ist der Hausgeist, der das macht. Es ist der Hausgeist, den wir im Saal haben, der sozusagen über alles wacht, der auch mal Schabernack macht und dann geht eben irgendwas nicht. Aber der sorgt anscheinend dafür,
0: Oder versteckt die Kabel.
2: Also er sorgt dann aber dafür, dass es irgendwie immer passt und die Zufälle so sind, dass genau das Richtige passiert. Und deswegen bin ich da ganz gelassen, was das angeht. Und weiß, es wird schon klappen. Und es klappt auch. Bis jetzt hat immer alles geklappt.
0: Irgendwie alles geklappt. Wie betreibt ihr das? Macht ihr das sozusagen nebenher oder wie darf ich mir das vorstellen? Seid ihr beide hauptberuflich eigentlich, jetzt wissen wir von dir schon, du bist Ingenieur, wie ist das bei dir, Ute?
3: Wir sind beide im Saalbetrieb unterwegs und kümmern uns da drum. Also das ist im Moment auch sehr herausfordernd, das ist sehr viel Arbeit. Und da sind wir gut beschäftigt und sind froh, dass wir unsere ehrenamtlichen Helfer haben,
0: die
3: uns
0: helfen.
3: Da unterstützen und weil alleine würde man das nicht schaffen. Das
2: Also ich habe mich auch letztes Jahr dafür entschieden, mich nur noch um den Saal zu kümmern, weil beides parallel ist einfach zu viel und das ist ein Herzensprojekt.
0: Ja.
2: Und ich habe mich für das Herzensprojekt entschieden und ich habe es auch nicht bereut.
0: Das kann ich nur zu gut verstehen, weil das sollte man einfach tun. Wir wissen ja alle nicht, wie lange wir so auf dieser Welt sind und wenn uns sowas vor die Füße fällt und bei euch ist es ja nicht nur vor die Füße, sondern sozusagen in die Familie reingefallen, dann sollte man also dieses große Glück auch nehmen und so groß und breit machen, dass ganz viele davon profitieren können, von diesem riesigen Glück. Und das können ganz viele, denn ich habe es schon erwähnt, ihr habt ganz viele Veranstaltungen. Unter anderem jetzt sehr zeitnah, nämlich am 19.06. gibt es Rosa Dancing. Das ist Tanzen und Singen gleichzeitig.
2: Ja.
0: Wie darf ich mir das vorstellen?
2: Ja, also das ist eigentlich eine tolle Sache. Also der Verein, diese Idee ist von Vereinsmitgliedern entstanden. die das entwickelt haben und dann auf uns zukamen, wollen wir das nicht machen? Und wir sind da immer offen für neue Ideen. Und dann wurde das mal ausprobiert im Saal. Die Damen waren sehr engagiert. Also die treten dann auch auf der Bühne und begleiten das so ein bisschen. Das ist sozusagen gemeinschaftliches Karaoke-Singen zu Tanzmusik oder also zu tollen Liedern.
0: Ja.
2: Und da machen die richtig so eine Show drumherum. Wir machen das mit Videobeamer und es darf getanzt und laut gesungen werden. Und das funktioniert so gut, dass wir das jetzt schon, ich glaube, das fünfte Mal machen. Und es kommen immer sehr viele Leute. Die Veranstaltung ist kostenlos.
0: Ja.
2: Wir versuchen immer möglichst viel kostenlos auf Spendenbasis zu machen. Und bisher hat das immer sehr gut funktioniert.
0: Ja, also das sollte man dann aber auch immer mal erwähnen. Also ich nenne auch gleich noch weitere Veranstaltungen. Die sind alle als kostenlos ausgeschrieben und ich fände es wirklich ganz schön, wenn dann auch reichlich Hutspenden zusammen kämen, denn man darf es nicht vergessen, nicht nur so eine Fußbodenheizung, sondern eben auch die Dachdämmung oder, es kostet alles wahnsinnig viel Geld, so einen Saal denn dann auch instand zu halten, das kostet einfach und wenn man die Chance hat, kostenlos irgendwo teilzunehmen und es einem viel Spaß gemacht hat, dann sollte man das doch auch in barer Münze in irgendeiner Form wertschätzen, indem man das in einen Hut tut. Finde ich.
2: Ja.
0: So, kommen wir doch mal weiter. So, am 27.06. ist bei euch Rosa Rockt mit Rockwave. Hört sich ja auch ganz spannend an. Also nochmal ganz was anderes.
2: Ja.
0: Das heißt, es kommt irgendwie eine Coverband? Oder?
2: Also das ist auch ganz spannend tatsächlich. Es ist eine Rostover oder die nennen sich Göttinger Band, weil auch welche aus Göttingen dabei sind.
0: Ja.
2: Also eine Band, die schon lange probt, auch ab und an mal auftritt, aber nicht im großen Kreis. Die kamen auf mich zu und ich bin dann auch mal hin im Probenraum, die Proben in Rossdorf, fand die so toll und habe gesagt, das können wir doch mal machen, warum denn nicht? Und dann kam mir natürlich als Hausgeist Rosa Fiege, der ich ja auch manchmal bin, die Idee, ich könnte ja auch mal rocken.
0: Ja.
2: Also habe ich mit denen abgesprochen, ich möchte gern mit ihnen ein Rocklied zusammen singen. Das heißt, wir haben jetzt ein Rocklied, einstudiert, was ich dann als Hausgeist sozusagen als Überraschung an dem Abend singen werde.
0: Ist das toll. Apropos singen. Es gibt ja auch ganz viele Kinder, die singen und ich weiß, dass denn auch Kinder bei euch auftreten werden und singen werden. Ich sage nur, Kopf voller Ideen.
2: Ja.
0: Wann sind die denn dran bei euch?
2: Also wir haben dann noch, wann muss ich gerade gucken, ein Sommerkonzert von der T-Sing Gesangsschule. Das ist mit ganz vielen Schülerinnen und dem Chor der Musikschule, wo ich dann auch mitsinge. Also ich habe jetzt tatsächlich im hohen Alter angefangen zu singen.
0: Jetzt hast du aber Blut geleckt.
2: Ja,
0: ne?
2: Genau. Ich nehme Gesangsunterricht und wurde dann gefragt, ob ich nicht auch im Chor bin. Ich bin auch im Chor.
0: Ja.
2: Und ich traue mich jetzt tatsächlich auch vor Leuten zu singen, was ich mir also bis vor kurzem überhaupt nicht habe vorstellen können.
0: Ja. Ja, toll. Also, ich habe natürlich, weil ich ja den Patrick Puschopin schon ganz lange kenne und auch Kopf voller Ideen kenne, die Kinder, die denn dann mit ihm die tollsten Aufführungen machen und mit ihm singen, mit dem habe ich durch Zufall gesprochen und habe gesagt, oh, das finde ich aber schön, dass ihr im Rosa Fiege seid, da freue ich mich aber sehr drüber. Das muss ich unbedingt im Radio erzählen, dass ganz viele Leute kommen und auch dabei sind und mit euch und den Kindern singen und Spaß haben. Und ich glaube, dass das, glaube ich, sogar am 28.06. dieses Sommerkonzert ist.
2: Genau,
0: ne?
2: Also das heißt I'll Be There als Sommerkonzert ist öffentlich und kostenlos und wir freuen uns natürlich über zahlreiche Besucher.
0: Mhm. So, dann kann man bei euch aber tatsächlich auch was lernen. Nämlich am 4. und 5. Juli kann man denn dann sozusagen bei einem Retro-Computer Workshop mitmachen. Der heißt Bitte 8-Bit. Und auch hier ist die Teilnahme kostenlos. Was kann ich denn da lernen?
2: Ja, also das
0: gucken,
2: ist
0: wie diese alten Dinger eigentlich mal
2: ja,
0: so
2: genau.
0: waren.
2: Ja, genau. Also hier Bitte 8-Bit heißt, es geht um 8-Bit Mikrocomputer. Das waren so der Amiga zum Beispiel damals, der C64. Also diese alten Spielecomputer.
0: Toll.
2: Und da gibt es halt diverse Gruppen. Und das ist auch über ein Vereinsmitglied gekommen, der das organisiert. Mit einem Bekannten von ihm. Angeschlossen ist auch noch das Computer. Computerkabinett Göttingen. Also das möchte ich vielleicht auch noch erwähnen. Wir haben auch im Saal das Computerkabinett Göttingen als Computermuseum in einem Bereich des Saales. Das ist sozusagen schon vor der offiziellen Eröffnung 2019 entstanden. Die suchten was, auch wieder ein Zufall, dem man gar nicht glaubt. Das war eine kleine Anzeige in der Zeitung, Computerkabinett sucht neue Räume. Dann habe ich da angerufen, wir haben uns das angeguckt, was das ist, und alle waren dafür, dass wir das im Saal machen. Und dann haben die das schon sozusagen vor der Eröffnung, sind die mit ihrer Sammlung schon in den Saal eingezogen.
0: Toll.
2: Ich bin da auch Mitglied, mir fehlt allerdings die Zeit, da mitzumachen. Sind bei uns Mitglied. Also, und wir öffnen halt den Saal, wenn die Computerveranstaltungen machen, also Tag des Museums zum Beispiel, und zeigen die ihre Sammlung, dann öffnen wir halt den Saal für diese Sammlung.
3: Ja. Mit der Theke auch, ne?
0: Ja,
3: auch mit der
0: Theke. So, genau. Das wollte ich nämlich von dir wissen, liebe Ute. Wenn denn dann Veranstaltungen sind, dann finden die ja nicht trocken statt, ne?
3: Nein, das wäre ungünstig. Vor allem beim Dancing, wo sich viel bewegt wird und getanzt wird, da auch mal schon so ein bisschen Input.
0: Ja.
3: Und wir bauen da auch auf unsere Helfer, die uns dann sozusagen über den Abend bringen und die Theke sozusagen mit Leben füllen und Getränke und Snacks anbieten, Kleinigkeiten. Und das wird vom Publikum auch wirklich gut und dankend angenommen. Ist auch ganz wichtig. Wir haben jetzt auch gerade unsere Theke nochmal so ein bisschen neu aufgestellt, nochmal räumlich so ein bisschen verändert, eine neue Spültheke bekommen. Und sodass das Arbeiten dann nochmal so ein Stückchen leichter und einfacher geworden ist. Und da sind wir wirklich froh über jeden, der uns da so ein bisschen unterstützt. Und also diejenigen, die das machen, die machen es auch wirklich gerne. Und viele melden sich schon von vornherein, ist da am Samstag was zu tun? Ich komme wieder.
0: Ach, wie schön. Ja, mit Herzblut. Soll ich was backen oder soll, ne? So?
3: Ja, also praktisch so Ausgabe sozusagen.
0: Ja.
3: Ausgabe, Kasse, Aperölchen und so, ne?
2: So. Also das Schöne ist auch, es gibt dann Erfahrene, die Thekenerfahrung haben.
0: Ja.
2: Und dann gibt es welche, die das eben nicht haben und die sich vielleicht am Anfang auch nicht trauen. Aber da wird sich dann geholfen, die werden dann eingewiesen und wenn die einmal dabei waren, dann haben die Blut geleckt und dann kommen die auch gerne wieder und machen das nochmal. Also das Wichtige an dieser ganzen Sache ist eigentlich, dass es allen Spaß macht. Also das steht für mich ganz oben. Mhm. Es muss allen Spaß machen. Weil wenn es keinen Spaß macht, warum soll ich dann meine Zeit investieren? Ne?
0: Ja.
2: Und das klappt eben sehr gut.
0: Und noch mehr Spaß kann man natürlich bei euch auch haben, nämlich zum Beispiel dann wieder im August. Am 22. und 23. August findet dann sozusagen ein Kunstfestival statt. Da kommen Künstler, die auch Workshops anbieten und eine offene Bühne. Also ganz spannend. Wer da Lust hat, der sollte auch einfach mal vorbeischauen. Lia A. Eastwood wird auch zu Gast sein und zwar im September.
2: Ja, Moment, also wenn du Lia gerade ansprichst, die ist tatsächlich auch Vereinsmitglied und zwar Gründungsmitglied. Und wir verstehen uns so gut und sie ist ja wirklich eine Powerfrau, wer sie kennt.
3: Sie ist unsere Beisitzerin.
2: Sie ist sogar unsere Beisitzerin.
0: Lia war natürlich auch schon meine Gästin. Was soll ich denn sagen?
2: Ja, genau. Das habe ich auch gesehen. Und sie plant zum Beispiel mit das Rosa Kunstfestival. So ist es eigentlich entstanden.
0: Ja.
2: Also die Ideen kommen immer aus dem Verein heraus.
0: Toll.
2: Wenn jemand was machen möchte und es passt, dann machen wir das. Und so haben wir jetzt fürs Kunstfestival wirklich so eine Gruppe von Künstlern gefunden, die das planen.
0: Ja.
2: Und ich war beim ersten Planungstreffen dabei. Also ich versuche mich dann auch ein bisschen da zurückzuziehen, weil alles kann ich ja nicht machen als Hauptperson. Und da entsteht so eine Planungsgruppe, die so viel Power hat, dass ich mich schon richtig freue auf dieses Kunstfestival, was da alles passieren wird.
0: So, also unsere halbe Stunde ist tatsächlich schon...
2: Nein.
0: Das glaubt immer keiner.
2: Deshalb, ich hätte noch so viele Geschichten.
0: Deshalb wenigstens noch ganz schnell die weiteren Termine, liebe Hörerinnen und Hörer. Am 5. September trifft Rosa nämlich dermaßen die Maden. Das ist eine Dorfband, die aus zum Abtanzen einlädt, zusammen mit Hanna Karlsson. Und am 13.9. ist der Tag des Denkmals. Am 19.09. findet ein Chorfestival mit 5 Chören statt. Am 25.09. gibt es Musical, Pop und Klavierkabarett. Am 10.10. ist Rocktoberfest mit Catwalk und Cream 21. Am 17.10. rockt Rosa wieder Me and the Monkeys. Und am 6.11. ist wieder Rosa Dancing. Wenn Sie das also am 19.06. verpassen, spätestens am 6.11. sollten Sie also dabei sein. So, liebe Ute, lieber Ralf, ich kann mich nicht einfach nur bedanken, dass ihr uns jetzt so viel Lust gemacht habt, doch mal den Rosa Fiege auch im Original anzuschauen und vielleicht bei der ein oder anderen Veranstaltung einfach mal vorbeizuschauen.
2: Ja.
0: Apropos vorbeischauen, wie ist denn das so mit Parken bei euch?
2: Also Parken können wir beim Gemeindezentrum, darf geparkt werden, und es gibt auch vor dem Friedhof Parkplätze, ja, wo wir eine Absprache haben, dass das auch benutzt werden kann.
0: Ja.
2: Sonst natürlich in den Straßen, aber wir versuchen natürlich die Leute dazu zu bringen, dass sie mit öffentlichen Verkehrsmitteln, ja, oder Fahrrad,
0: ja,
2: kommen. Also wir haben,
0: ja,
2: extra ein Schild, dein Drahtesel darf auf der Wiese grasen.
0: Ja.
2: Und das wird auch angenommen.
0: Ach, wie schön. Ja, ja, aber ich denke, gerade wenn man so aus Diemann kommt oder, ja, so, dann möchte man vielleicht dann, ja, doch lieber mit dem Auto kommen. Aber es gibt Möglichkeiten. Es ist, ja, jetzt nicht so, dass man sich so um 2 Plätze drängeln muss, sondern auch tatsächlich in den Straßen oder den anderen Plätzen, ja, durchaus parken, ohne dass man gleich ein Ticket kassiert.
2: Ja, genau.
0: Wir uns ja mal, ja, bei der,
3: sehr gerne,
0: einen oder anderen Ausflug.
2: Ja, komm gerne mal vorbei, wir würden uns freuen.
3: Ja. Der Hausgeist auch.
2: Der Hausgeist auch, ja.
0: Ah, der Hausgeist auch. Ja, vielen lieben Dank, ja, liebe Hörerinnen und Hörer. Also einen Hausgeist haben wir hier beim Stadtradio Göttingen nicht. Aber wir haben jede Menge Informationen und spannende Nachrichten für Sie. Die hören Sie natürlich täglich auf der 107,1 oder aber dem Livestream. 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Ich persönlich würde mich total freuen, wenn Sie beim nächsten Mal wieder reinschalten zu Martinas Plauderstunde Kurz und Gut. Bleiben Sie bis dahin gesund und bleiben Sie interessiert. Ich freue mich sehr auf Sie. Ihre Martina Frigge-Fehlbier.

0: für die Schwarz. Wie er auf seine bisherige Amtszeit zurückblickt und welche Themen er bei einer Wiederwahl angehen möchte, hat er Annika Quentin im Interview verraten.
1: Fangen wir erstmal mit einer Frage an, die viele wahrscheinlich noch an die eigene Schulzeit erinnert. Wenn Sie sich selbst eine Note geben müssten für Ihre bisherige Amtszeit, was würden Sie sich geben?
2: Oh, das ist ja von Anfang an eine ganz, ganz schwierige Frage, weil eine Selbsteinschätzung ist natürlich eigentlich immer etwas, ja, was mir auch nicht unbedingt liegt. Ich denke, wir haben eine gute bis sehr gute Arbeit gemacht und ich sage auch bewusst wir, weil als Bürgermeister stehe ich natürlich vorne an der Spitze der Verwaltung, aber es ist natürlich so, ohne meine Kolleginnen und Kollegen hier in der Verwaltung und vor allen Dingen auch ohne den bei uns sehr, sehr konstruktiven Stadtrat, der ja wirklich auch immer an Lösungen interessiert ist, hätten wir nicht ansatzweise so viel schaffen können, wie wir jetzt in diesen letzten 7 Jahren auch auf der Agenda hatten.
1: Und in Schulnoten ausgedrückt?
2: In Schulnoten würde ich sagen, wir müssen ja auch ein bisschen selbstbewusst sein, ist das eine 1-, weil alles optimal gelaufen ist, ganz bestimmt auch nicht.
1: Das ist ja schon eine sehr gute Selbsteinschätzung. Gibt es da Meilensteine, auf die Sie besonders stolz sind?
2: Besonders stolz bin ich auf ganz viele Punkte. Ich denke, ein ganz wichtiger Punkt ist, als ich hier anfing, da hatten wir ein großes Problem damit, dass wir vielen Kindern

0: ihren Familien keine Kita-Plätze anbieten konnten. Wir haben zwei Kitas gebaut, zwei Waldkindergärten noch dazu eröffnet in meiner Amtszeit. Wir können jetzt jedem Kind einen Kita-Platz anbieten. Vielleicht nicht unbedingt in der Wunscheinrichtung, aber es gibt immer die Möglichkeit, dass wir einen Platz haben. Und ich glaube, wenn wir gerade auf die Zukunft gucken, dann sind Kinder eben das Allerwichtigste. Und da müssen wir die Chancen eben geben, und das können wir hier tun. Gleichzeitig haben wir die pädagogischen Konzepte weiterentwickelt. Wir haben völlig neues Mittagessensystem eingeführt, was zu großen Erleichterungen auch geführt hat, insofern, dass wir da ja eigentlich alle ganz glücklich sind mit dem neuen System. Das ist sicherlich etwas, worauf ich sehr stolz bin. Ich bin aber auch stolz darauf, dass wir als eine der wenigen Gemeinden in Deutschland, glaube ich, sagen können, wir haben in den letzten Jahren ein neues Schwimmbad eröffnet. Klar, das war nicht immer einfach. Das war gerade auch mit Corona schwierig. Das war mit der Energiekrise infolge des Ukraine-Kriegs extrem schwierig. Da ist sicherlich auch nicht immer alles optimal gelaufen, aber das Endergebnis kann sich sehen lassen. Und wenn ich sehe, wie viele Menschen da inzwischen schwimmen gehen und mit was von der Begeisterung auch Kinder da wieder Schwimmkurse machen, dann sieht man vielleicht auch, was uns gefehlt hat. Also das wären so zwei Meilensteine, die man sicherlich nennen kann. Auch die Sanierung des Jahnstadions ist etwas, was wir uns auf die Fahnen schreiben können. Das war ja unsere Bezirkssportanlage. Da haben wir es wirklich jetzt auch geschafft, diese ganze Anlage so in die Zukunft zu führen, dass sie jetzt auch viel witterungsunabhängiger nutzbar ist. Wir haben jetzt zwei Kunstrasenplätze, die wirklich allen Vereinen auch aus den Ortschaften in den Wintermonaten zugutekommen. Wir haben top neue Leichtathletikanlagen, die waren ja auch schon ein bisschen in die Jahre gekommen. Aber jetzt gerade wie beim Sparkassen-Meeting gesehen, mit was für einer Begeisterung auch Weltklasse-Athleten hier nach Osterode kommen. Das ist etwas. Wir haben viele Festivitäten eingeführt, wir haben sie auch verstetigt, wir haben wieder ein Stadtfest, wir haben diese Feierabendmärkte, die sehr gut funktionieren, wir haben Kultur im Park oder Otto, unser Oldtimer-Treffen, die auch immer noch hervorragend laufen, die Weltstadt gut unterstützen. Also ich denke, da gibt es eine ganze Menge Punkte und viele Kleinigkeiten auch, die, glaube ich, eine große Rolle und einen großen Unterschied für viele Menschen machen.
1: Gibt es auch Themen, bei denen Sie sagen, da haben wir das Ziel noch nicht erreicht oder das Thema sind wir vielleicht zu spät oder auch nicht konsequent genug angegangen?
0: Also am Ziel sind wir bei ganz vielen Dingen sicher nicht. Ich finde, mal ein ganz tolles Beispiel dafür ist eigentlich die Entwicklung der Altstadt. Die Altstadt bei uns, die Innenstadt, das ist unser Sorgenkind. Wir haben die gleichen Herausforderungen wie alle Gemeinden mit historischen Innenstädten. Wir haben große Schwierigkeiten mit Leerständen, das veränderte Verkaufsverhalten, die Altersstruktur unseres Einzelhandels. All das sind Dinge, die natürlich auch sichtbar im Stadtbild sind. Aber auch hier würde ich sagen, wir sind auf dem Weg. Wir haben mit der Kornmarktsanierung dieses Jahr angefangen. Das wird natürlich noch ein bisschen dauern und das dauert bewusst auch ein bisschen länger. Wir machen den Platz ja nicht irgendwie anderthalb Jahre komplett zu, sondern arbeiten in Abschnitten, damit auch dem Einzelhandel geholfen ist, damit auch der Gastronomie geholfen ist. Wir sind hierbei beim Johannistorplatz, den zu gestalten, haben die Arbeiten auch angefangen. Es wird ein neues Eingangstor, fügt sich super an zu unserem neuen Zentrum der Stadtjugendpflege. Das ist sicherlich auch noch etwas, auf das wir sehr stolz sein können. Wir haben die Stadtjugendpflege hier in die Altstadt geholt, haben dabei ganz nebenbei gezeigt, wie man so ein historisches Fachwerkhaus auf den neuesten Stand sanieren kann. Wir holen die jungen Menschen hierher. Das ist eben etwas, wo wir gerade angefangen haben und wo wir aber auch wissen, dass gerade das Thema Altstadt, das wird uns die nächsten Jahre extrem begleiten. Da haben wir noch ganz, ganz viele Hausaufgaben zu machen. Aber da muss man eben auch ehrlich sein, das geht nicht von heute auf morgen. Da braucht man einen langen Atem. Da kommt mir sicherlich jetzt auch viel Erfahrung schon zugute. Und ja, ich bin da weiter mit vielen neuen Ideen und viel Energie auch bei dem Thema dran.
1: Es ist, glaube ich, jedem klar, dass es Dinge gibt, die einfach Zeit brauchen. Es gibt ja aber auch andere Gründe für Versäumnisse. Gibt es da Dinge, die Sie jetzt erkennen und die Sie jetzt anders machen würden?
0: Ich denke, dass man keine Zahlen nennt, wann irgendwelche Baustellen fertig sind, ist etwas, was ich gelernt habe, weil doch immer wieder etwas dazwischen kommen kann. Man denkt manchmal, Baustellen laufen ganz hervorragend und ja, dann gibt es einen archäologischen Fund und dann braucht man wieder ein bisschen länger. Es ist auch klar, dass Projekte gegebenenfalls teurer werden, als man am Anfang geplant hat. Und es liegt gar nicht unbedingt an Planungsfehlern. Ich finde, da ist bei uns immer das Thema Schachtrupp-Villa ein ganz hervorragendes Beispiel. Das ist ein absolut ikonisches Gebäude, kann ich, glaube ich, sagen, für Osterode am Harz. Alle können was mit der Schachtrupp-Villa oder, wie wir liebevoll Kaffeemühle sagen, anfangen. Aber es ist trotzdem sehr, sehr schwer auch für mich zu kommunizieren, woher dann Preissteigerungen kommen. Warum es nicht klar war von Anfang an, wie viele Holzbalken kaputt sind, welche Probleme es mit der Statik gibt, wie viel Hausschwamm wir hatten, wie kompliziert der auch beseitigt werden musste, wie die ganzen Fragen des Denkmalschutzes, des Brandschutzes dann wieder zu Auflagen geführt haben, zu Mehrkosten geführt haben. Also ich glaube, gerade das Thema Kommunikation, ich glaube, da sind wir eigentlich schon ganz stark in Osterode, aber das bleibt eine absolute Herausforderung.
1: Nun haben wir ein bisschen über Ihre bisherigen Jahre als Bürgermeister gesprochen. Nun treten Sie ja erneut an. Sie haben erwähnt, dass es viele Projekte gibt, die noch nicht abgeschlossen sind. Ist das eine der Motivationen, warum Sie nochmal kandidieren?
0: Das ist auf jeden Fall auch eine Motivation. Man möchte Dinge zu Ende bringen, die man angefangen hat. Man möchte einfach auch Ideen, zu denen man vielleicht noch gar nicht gekommen ist oder für die auch einfach noch keine Kapazitäten auch in der Verwaltung da waren, die möchte man umsetzen. Und ich lebe ja 24 Stunden am Tag diese Stadt. Man ist ja als Bürgermeister wirklich so, dass man nie abschaltet und immer im Kopf hat, was kommt als nächstes? Worum müssen wir uns kümmern? Und das macht natürlich auch den Reiz des Jobs aus. Ich komme hier morgens ins Büro oder gehe zu Terminen und meistens läuft der Tag nicht so, wie man sich das vorgestellt hat, sondern es passieren irgendetwas Dinge, auf die man schnell reagieren muss, wo man auch Verantwortung übernehmen muss, wo man Entscheidungen treffen muss. Aber die Motivation ist ganz klar. Das ist hier meine Heimatstadt. Ich bin hier angetreten, weil ich was verändern will, weil ich was verbessern will, weil ich einfach auch nicht den Kopf in den Sand stecken möchte. Und ich glaube, viele Projekte dauern lange, an denen möchte ich weiterarbeiten, aber es gibt auch noch eine ganze Menge Dinge, wo ich weiß, dass sie in den nächsten Jahren dran sind. Also die ganzen Sanierungen im Grundschulbereich. Wir brauchen neue Feuerwehrhäuser. Wir brauchen und müssen uns noch viel stärker im Bereich des Zivilschutzes aufstellen. All diese Dinge, und da gibt es eine ganz, ganz viel längere Liste, sind Punkte auf einer Agenda, die man einfach auch erledigen möchte und wo ich glaube, dass uns das gut gelingen kann.
1: Dann kommen wir jetzt nochmal zu ein paar zentralen Themen, die in den nächsten Jahren wichtig werden. Als erstes großes Thema steht hier der Punkt Stadtentwicklung auf meiner Liste. Zum einen die Weiterentwicklung der Innenstadt. Da haben Sie das Stichwort Leerstand ja schon selber gegeben. Aber natürlich gehört auch die Weiterentwicklung der Ortschaften mit dazu. Ich würde sagen, wir fangen jetzt aber erstmal mit der Innenstadt an. Können Sie da nochmal detaillierter ausführen, was konkret geplant ist?
0: Ja, gerne. Also das Thema Innenstadt ist sicherlich das zentrale Thema. Und ich hatte es vorhin ja schon gesagt, man wird natürlich auch aus Erfahrungen ein Stück weit demütiger im Hinblick auf die Größe dieser Aufgabe. Aber wir haben uns auf den Weg gemacht. Wir haben angefangen mit der Kornmarktsanierung. Das wird jetzt die nächsten Jahre weitergehen. Die Marientorstraße gehört genauso dazu. Der Johannistorplatz an einer anderen Stelle gehört dazu. Wir haben inzwischen ein ganz gutes Netzwerk aufgebaut, auch mit Eigentümerinnen und Eigentümern von Gebäuden. Wir sind vielfach in Gesprächen, gerade auch bei den Schlüsselimmobilien, versuchen da eben auch über Kontakte, über den langen Atem Dinge zu verändern. Wir sind ganz intensiv dabei, auch über den Verein für Tourismus und Marketing weiterhin Dinge anzuschieben. Wir haben einen ganz, ganz tollen Weihnachtsmarkt entwickelt, jetzt in den letzten 2 Jahren, der sehr erfolgreich gelaufen ist. Den wollen wir natürlich fortsetzen. Wir haben wieder ein Stadtfest, wir haben die Feierabendmärkte und jetzt geht es einfach darum, Aufenthaltsqualität zu verbessern. Und gleichzeitig gehört aber, glaube ich, auch zu meiner Aufgabe, ganz klar zu sagen, was geht nicht. Also wir können als Stadt nicht jedes Gebäude kaufen. Wir dürfen als Stadt keine Geschäfte aufmachen. Wir sind nicht die Bauaufsichtsbehörde, die sich mit Fragen des Denkmalschutzes, des Brandschutzes originär beschäftigen kann. Wir können da immer unterstützen, werden wir auch immer tun. Aber wir sind nicht diejenigen, die letztlich dort Entscheidungen treffen können. Aber nichtsdestotrotz glaube ich, dass es eben auch Chancen gibt. Wir werden keine Einkaufsstadt mehr werden. Das sage ich auch ganz ehrlich. Das wird keine Stadt in Deutschland mehr werden, außer das Internet wird abgeschaltet oder das Verkaufsverhalten oder Kaufverhalten der Bürgerinnen und Bürger verändert sich von intrinsisch, aber das glaube ich ehrlicherweise auch nicht. Das heißt, wir müssen wirklich Schritt für Schritt gucken, wir müssen uns um die Aufenthaltsqualität kümmern, wir müssen uns um Dinge kümmern wie einen digitalen Stadtgutschein, da sind wir jetzt gerade ganz aktiv bei mit dem Verein für Tourismus und Marketing, mit uns als Stadt. Wir müssen dafür sorgen, dass die Veranstaltungen funktionieren, dass jeder, der hier privat kommt als Investor, so haben wir das bisher immer gehandhabt, beispielsweise auch auf dem Kasernengelände, der hat hier ein offenes Ohr und der wird von uns unterstützt. Und ich habe auch gelernt, dass gerade private Investitionen eigentlich der Schlüssel sind. Und ich glaube, wir müssen auch dafür sorgen, dass immer mehr Wohnraum entsteht, auch gerade in der Altstadt. Und da muss ich aber ehrlicherweise auch sagen, da muss ich die Förderkulisse verändern. Es muss eigentlich so laufen, dass es wieder attraktiver wird, ein Haus zu sanieren in der Altstadt, als auf der grünen Wiese ein völlig neues Haus zu bauen. Und das ist im Moment nicht der Fall. Also da müssen wir auch ehrlicherweise sagen, ich glaube, das gehört auch zur Aufgabe des Bürgermeisters dazu. Die Rahmenbedingungen sind nicht die besten, aber aufgeben gilt nicht. Wir werden da weiter dran arbeiten. Ich finde, wir sind auf einem guten Weg, aber es wird sehr, sehr viel Zeit brauchen.
1: Was ist denn Ihre Vision, ganz bildlich gesprochen? Sie sind Samstagnachmittag in der Innenstadt unterwegs. Was möchten Sie da sehen?
0: Ich möchte einen attraktiven Kornmarkt sehen. Ich möchte, dass Menschen dort sitzen, in Cafés. Ich möchte, dass spielende Kinder durch den neuen Brunnen laufen. Ich möchte, dass es tolle Aktivitäten gibt von dem Wochenmarkt, für den wir ja bekannt sind, den es samstags und dienstags hier bei uns gibt, bis hin zu Abendveranstaltungen. Ich möchte, dass wir es schaffen, nach und nach wirklich die Leerstände zu beseitigen. Wir müssen uns auch darüber klar sein, dass vielleicht unsere Fußgängerzone viel zu groß ist in der jetzigen Form und dass wir vielleicht uns einfach vielleicht auch ein bisschen mehr auf den zentralen Bereich oder auf die zentralen Bereiche konzentrieren müssen. Und andere Bereiche sind dann eben Bereiche, wo es vielleicht keine Geschäfte mehr geben wird, wo dann eben Wohnen ein Thema ist, wo dann aber vielleicht auch Spielstraßen, attraktives Umfeld ein Thema ist. Und das ist ja etwas, woran wir ja die letzten Jahre schon gearbeitet haben. Die Brunnen laufen wieder, wir haben neue Fahrradständer, wir versuchen neue Mülleimer aufzustellen, neue Bänke, versuchen in die Sauberkeit zu investieren. Wir gehören zu diesen Städten, die nachts nicht die Laternen ausmachen, weil wir wissen, wie wichtig das Sicherheitsgefühl ist. Bei uns laufen die durch, natürlich auch reduziert, inzwischen alle auf LED laufen zu 50%, aber das sind alles kleine Bausteine und deswegen glaube ich, dass wir auf dem richtigen Weg sind.
1: Dann kommen wir jetzt nochmal auf die Ortschaften zu sprechen. Einige davon sind ja aktuell wegen der Wildschweine sehr präsent. Aber da gibt es ja sicher auch noch mehr Themen, die angegangen werden müssen, oder?
0: Ja, also Wildschweine ist tatsächlich nur in 3 unserer 11 Ortschaften ein Thema, nämlich in den 3, die tatsächlich jetzt hier auch direkt am Harzrand liegen, in der Freiheit, in Lerbach und vor allen Dingen in Riefensbeek am Schlacken, wo eben der Wald oder die Wälder direkt bis an die Ortsgrenze reichen. Das ist ein Thema, was wirklich sehr, sehr komplex ist, wo ich aber auch glaube, dass wir auf einem positiven Weg sind. Wir sitzen da zusammen im runden Tisch. Es gibt ganz viel Informationen. Es gibt unterschiedliche Jagdtechniken. Es gibt eine Intensivierung der Jagd. Also auch da geht gemeinsam etwas. Es ist auch etwas, was wichtig ist. Gemeinsam geht immer viel mehr, als wenn irgendwie nur einer losläuft. In den Ortschaften ist es grundsätzlich so, dass wir immer gesagt haben, dass Ortschaften und Innenstadt, das gehört zusammen. Für uns, da ist eines nicht ohne das andere denkbar. Und wir haben auch in den Ortschaften in den letzten Jahren überall gezielt investiert. Wir haben versucht, auch die Belange der Ortsräte, der Ortsvorsteher wirklich auch ernst zu nehmen und nach für Verbesserungen zu sorgen. Ich glaube, ein ganz wichtiger Schritt in meiner Amtszeit war, dass wir die Ortsräte ganz konsequent gestärkt haben. Damit meine ich nicht nur, dass wir die Mittel, über die sie verfügen können, erhöht haben, sondern wir haben auch dafür gesorgt, dass sie investiv tätig werden können. Früher war es ja so, sie konnten Dinge sagen, ja, das hätten wir gerne oder mal einen Verein ein bisschen Geld geben. Jetzt ist es genauso wie im städtischen Haushalt auch. Sie können sagen, wir haben hier so und so viel Mittel, geben wir für Investitionen aus und dafür möchten wir, keine Ahnung, es gibt ganz viele Beispiele, irgendwie einen Weg pflastern oder ein neues Spielgerät auf einem der Spielplätze anschaffen, also über das hinaus, was wir als Stadt sowieso leisten oder im Kindergarten für eine Verbesserung sorgen oder neue Sportgeräte beschaffen. All diese Dinge sind jetzt möglich und das finde ich vor allen Dingen deshalb wichtig, weil man dann eben auch sieht, dass diese Ortsräte, das ist nicht nur einfach, die sitzen zusammen und ja, haben halt einen symbolischen Ortsbürgermeister, sondern die können jetzt nach diesen letzten 5 Jahren auch ganz konkret sagen, der Ortsrat hat sich um das gekümmert. Aber auch das geht nur im guten Zusammenspiel mit der Verwaltung. Wir haben hier eine Stelle geschaffen, die sich auch um die Zusammenarbeit mit dem Ortsrat, natürlich auch mit dem Stadtrat kümmert, der als Ansprechpartner fungiert. Auch da sind wir deutlich stärker geworden. Und wir wissen, dass es immer auch um die Kleinigkeiten geht. Es geht darum, auch Menschen ernst zu nehmen. Also ein Beispiel: Wir machen einen Ortsrundgang in einer unserer Ortschaften in Nienstedt und wir werden darauf angesprochen, dass eine Laterne fehlt. Dass es also eine Ecke gibt, die zu dunkel ist nachts. So. Und dann haben wir ja die Möglichkeit zu überlegen, ist das etwas, was wir machen? Was kostet uns das? Macht das Sinn? Ist das wirklich ein großes Problem, dass wir es machen können? Aber ich glaube, darum geht es ja auch. Letztlich steht diese Laterne jetzt, deswegen ist es wahrscheinlich auch so ein Positivbeispiel. Gibt auch Dinge, die können wir nicht umsetzen. Gehört auch ganz, ganz klar dazu. Und auch in den Ortschaften haben wir große Themen. Also ich habe vorhin schon über Bevölkerung Verfassungsschutz gesprochen. Wir haben ganz, ganz tolle Feuerwehren in jeder unserer Ortschaften. Die sind alle gut aufgestellt. Da gibt es ganz viele Kameradinnen und Kameraden, die einen überragenden Job machen. Aber zur Wahrheit gehört auch, wir haben keine überragenden Feuerwehrhäuser, sondern wir müssen nach und nach jetzt auch da dran. Wir sind aktuell dabei, jetzt zur Bauausführungsreife das Feuerwehrhaus in Först und Nienstedt zu bringen. Da hoffe ich, dass wir dann spätestens Anfang nächsten Jahres auch den ersten Spatenstich machen können. Aber das ist nicht das letzte Feuerwehrhaus, was wir brauchen. Und da muss es dann weitergehen in Freiheit, in Lerbach, und die anderen Ortschaften kommen dann nach und nach. Und es gibt auch in den Ortschaften Herausforderungen, was Nahversorgung angeht, was Dorfmittelpunkte im Sinne von Gaststätten angeht. Darauf müssen wir reagieren, da müssen wir Lösungen finden. Aber ich glaube, das gelingt uns deshalb besser als anderen, weil wir einfach im guten Austausch sind. Und ich habe überragende Ortsbürgermeisterinnen, Ortsbürgermeister, Ortsvorsteherinnen, Ortsvorsteher, die alle auf ihre Art und Weise da einen tollen Job machen und mit denen man viel bewegen kann. Auch das ist vielleicht auch ein Privileg, was ich hier als Bürgermeister habe.
1: Der zweite große Themenblock, über den ich gern sprechen möchte, ist die Wirtschaft. Zum einen die Industrie, aber natürlich auch der Tourismus. Was ist da Ihr Plan, wenn Sie wieder gewählt werden?
0: Also Wirtschaft ist auch ein Thema, was uns natürlich auch definiert. Also Osterode am Harz war immer schon ein Industriestandort. Wir sind der Industriestandort im Landkreis Göttingen. Da können wir auch stolz drauf sein, wenn man guckt, was pro Kopf hier an Industrie ist. Da sind wir ganz vorne. Wir haben in den letzten Jahren Unternehmensansiedlungen gehabt. Wir haben eine unglaublich stark aufgestellte mittelständische Wirtschaft. Wir haben Hidden Champions, wir haben Weltmarktführer in manchen Bereichen hier. Wir haben ein Unternehmernetzwerk, was, glaube ich, seinesgleichen sucht. Wir haben aber auch gemerkt, dass wir da dranbleiben müssen. Wir haben ganz viele Formate etabliert, also Politik trifft Wirtschaft. Das ist so ein Austauschformat, was wir etabliert haben, was total gut funktioniert, wo einfach die Wirtschaftsbosse, ich sag's mal so, sind meistens Bosse, auch sagen können, die und die Themen haben wir, da müsst ihr drauf achten. Wir aber auch sagen können, könnt ihr uns dabei irgendwie unter die Arme helfen? Könnt ihr einfach ja vielleicht mal sehen, wie wir damit umgehen müssen? Also dieses Format ist wichtig, der Austausch ist wichtig, Unternehmensbesuche sind wichtig, aber ganz konkret werden wir in den nächsten Jahren wieder neue Gewerbeflächen entwickeln. Wir haben zwar noch GI-Flächen, also höchster Standard, aber wir haben in den letzten Jahren eher Anfragen gehabt, die noch größeren Flächenbedarf haben. Und dem wollen wir natürlich nachkommen, weil unsere Gewerbeflächen eben auch jetzt so nach und nach vollgelaufen sind. Das ist eine sehr positive Entwicklung. Es geht nur auf Augenhöhe. Ich glaube, dass Wirtschaft kann ohne funktionierende Kommunen nicht funktionieren und wir als Kommune können natürlich ohne Wirtschaft auch nicht funktionieren. Deswegen ist es ein ganz zentrales Thema und wir bauen eben da ganz klare Schritte auch, die wir nach und nach umsetzen wollen. Wir sind im Moment beispielsweise dran, mit der Bahn es irgendwie hinzubekommen, dass es einen neuen Bahnhaltepunkt im Gewerbepark gibt. Treibt uns unheimlich um, weil wir haben unfassbar viele Menschen, die nach Osterode einpendeln. Und man kann eigentlich nicht mit der Bahn einpendeln, wenn man bei uns in die Industriegebiete will, weil man dann hier in der Mitte in Osterode landet und dann ist es einfach noch zu weit. Also solche Themen beschäftigen uns und wir sind da sehr stolz auf die Industrie, die wir hier haben und natürlich auch auf den Handel, den wir haben, auf die Dienstleistungen. Wir haben auch tolle Handwerksbetriebe, die auch mit ihrem Fachwissen unglaublich wichtig sind und wir versuchen das einfach bestmöglich auch zu unterstützen, zu begleiten und wie gesagt auf Augenhöhe, anders funktioniert es nicht. Sie hatten eben noch nach dem Thema Tourismus gefragt. Wir haben steigende Übernachtungszahlen, auch in Osterode am Harz. Wir haben steigende Tagestouristenzahlen, aber wir kennen auch sehr genau die Herausforderungen. Wir haben nicht genug Übernachtungsmöglichkeiten. Wir arbeiten ja schon seit Jahren daran, hier ein größeres Hotel noch zu den tollen Hotels, die wir haben, dazu zu bekommen. Auch da sagen die Hoteliers nicht, das ist Konkurrenz, sondern die wissen ganz genau, dass es letztlich dem Standort auch nützt. Wir haben sehr viel in die Touristinformation gesteckt. Ein neues Konzept fahren wir da. Wir haben ein Tourismuskonzept entwickelt in den letzten 7 Jahren, was wir jetzt Schritt für Schritt umsetzen. Aber auch das braucht Zeit und wir müssen auch immer ein bisschen sehen, wo kommen wir her und dürfen aber uns auch nicht unser Licht unter den Scheffel stellen. Osterode am Harz ist der Startpunkt eines der besten Wanderwege Deutschlands. Und unglaublich viele Menschen kommen hier durch. Und ich freue mich immer, wenn ich in den sozialen Medien dann den Hashtag Osterode oder Osterode am Harz sehe von Menschen, die ganz, ganz glücklich hier durch die Altstadt laufen, die auch völlig begeistert sind, wie schön das eigentlich ist, trotz aller Herausforderungen. Man verliert ja immer so ein bisschen den Blick, wenn man selbst hier wohnt. Und dann sich auf den Weg machen in den Harz. Und wir haben im Stadtwald natürlich auch viel gemacht, neue Beschilderungen. Wir haben einen neuen Aussichtspunkt geschaffen mit der Feenhöhe, der auch super gut ankommt, auch eine tolle Aussicht bietet. Und das passt natürlich auch. Stadtwald ist sowieso ein Thema, was uns umtreibt und wo wir ja aus meiner Sicht auch auf einem ganz, ganz tollen Weg sind, aus diesen Schäden, die nun mal da sind, die wir nicht verhindern konnten, jetzt einen klimastabilen Mischwald zu machen. Das ist eine spannende Aufgabe, auch da. Man sieht das Positive und da sieht man, man braucht mehr Zeit, als man gemeinhin vielleicht so denkt.
1: Sie haben das große Hotelprojekt angesprochen. Ich nehme an, da geht es um das geplante Hotel an der Bleichestelle. Gibt es da denn schon was Neues?
0: Nein, wir sind weiterhin auf der Suche nach Investoren bzw. Betreibern. Wir machen das ja gemeinsam mit der GLC, mit der Glücksburg Consulting, die ja im Harz auch sehr erfolgreich Projekte angeschoben hat. Ich bin immer noch der Meinung, wir haben da Chancen, dass wir das hinbekommen. Ich bin überzeugt von diesem Standort, der ist einfach genial. Der liegt am Anfang des Hexenstiegs, der liegt am Tor zum Harz. Man kann ja wirklich sagen, ich würde da aus dem Hotelzimmer treten und kann entweder durch den Tunnel fahren und bin im Harz oder ich starte halt direkt vor der Haustür in den Wald. Und ich glaube, wir haben da gute Möglichkeiten, aber im Moment muss man einfach auch anerkennen, die Lage generell, ob das beim Wohnungsbau ist oder bei Investitionen. Die Wirtschaftslage gibt da im Moment wenig her, aber natürlich bin ich schon der Ansicht, dass das sich auch wieder ändern wird. Also ja, Bange machen ist natürlich okay, aber wir brauchen auch ein bisschen Optimismus. Ich glaube, der ist auch berechtigt. Wir machen uns manchmal kleiner, als wir sind. Und wenn die Konjunktur wieder anziehen wird, dann glaube ich auch, dass wir Chancen haben, dass dieses Hotelprojekt dann Wirklichkeit wird. Und das wäre natürlich wirklich etwas, eine große Sache für uns.
1: Dann kommen wir jetzt noch zum dritten großen Thema, und zwar der Infrastruktur. Sie haben schon erwähnt, dass die Einrichtung eines neuen Zughalts geplant ist. Man hört ja immer wieder die Sorge, dass der Harz künftig noch mehr abgeschnitten werden könnte, was die Zuganbindungen angeht. Denken Sie, dass es bessere oder auch häufigere Zugverbindungen braucht? Nach Göttingen, nach Hannover, vielleicht auch in den Osten Richtung Leipzig-Halle?
0: Ja, auf jeden Fall. Also das ist ein Thema, was uns im Moment alle umtreibt. Und mit uns meine ich eben nicht nur die Gemeinde Osterode am Harz, sondern alle Südharz-Gemeinden. Es ist tatsächlich so, dass die Pläne der Bahn oder der Landesnahverkehrsgesellschaft vorsehen, dass wir nochmal ein Stück weit mehr abgekoppelt werden ab den 2030er Jahren. Und das ist überhaupt nicht akzeptabel. Wir haben uns jetzt sowohl im Stadtrat mit mehreren Resolutionen zum Thema auf den Weg gemacht, die wir auch entsprechend an die Entscheider oder an die einflussreichen Stellen weiter kommuniziert haben. Wir haben jetzt einen Bahngipfel gehabt mit allen Bürgermeisterinnen und nur Bürgermeister sind es ja, mit allen Bürgermeistern hier im Südharzbereich, die an der Südharzstrecke liegen, respektive auch an der Strecke dann von Herzberg nach Northeim. Also das heißt, auch mein Hattorfer Kollege war dabei. Wir haben auch nochmal überlegt, was wir eigentlich tun können, welche Forderungen wir haben. Und wir erwarten einfach auch vom Land, dass wir nicht in Northeim abgekoppelt werden, dass der Status quo erhalten wird, ist für alle ganz, ganz wichtig. Das heißt, es muss Direktverbindungen geben. Und als Stadt Osterode sage ich aber auch ganz klar, wir erwarten auch, dass die Direktverbindung, die uns versprochen wurde vor Jahren, die auch Teil immer der Diskussion war um die Kreisfusion zwischen den beiden Standorten des Landkreises, auch kommt. Und wir sehen das auch als Gewinn für alle anderen Gemeinden um uns herum. Die sehen das genauso. Wenn wir einen Halbstundentakt dann haben aus Herzberg, gesehen mit Direktverbindung nach Göttingen, von uns aus dann eben alle Stunde Direktverbindung und alle halbe Stunde in Herzberg umsteigen, dann werden wir natürlich auch attraktiver wieder für Pendlerinnen und Pendler. Dann sind wir eben auch besser, sagen wir mal, besser und ehrlicher auch angebunden. Wir glauben, dafür sind nicht große bauliche Veränderungen notwendig. Da geht es um Signaltechnik, da geht es um Zugsysteme, da geht es natürlich um Ausweichgleise, vielleicht auch um Verlängerung von Bahnsteigen, weil es ist eben auch möglich aus unserer Sicht mit Kuppeln und Flügeln, das heißt Züge zusammen zu geben und sie dann später wieder zu teilen, können da schnell Verbesserungen erreicht werden. Und wenn wir darüber reden, dass wir das Land nicht abhängen wollen, dann ist meine klare Erwartungshaltung auch an Land, Bund, Bahn, LNVG, dass dem auch nachgekommen wird. Also wir reden hier immer über Dinge wie das Deutschlandticket. Ist gut, wenn ich keine Möglichkeiten habe, damit zu fahren, ist es aus meiner Sicht dann eben etwas für Großstädte anscheinend und nicht für uns hier auf dem Land. Und deswegen ist es ganz, ganz von entscheidender Bedeutung. Und ich werde mich auch nicht damit zufrieden geben, dass es dann heißt, naja, man kann ja relativ gut mit Bussen zur Bahn kommen oder man muss ja nur einmal, zweimal umsteigen. Nein, jeder Halt verhindert quasi, dass Menschen die öffentlichen nutzen. Ich merke das bei mir auch. Ich käme nie auf die Idee, bei den unsicheren Verbindungen, die wir haben, zu einem Treffen im Landkreis mit der Bahn zu fahren. Es ist einfach nicht drin, weil ich mich nicht darauf verlassen kann, dass ich nicht irgendwo hängen bleibe. Und so geht es natürlich gerade auch Arbeitnehmerinnen und Arbeitnehmern. Deswegen haben wir 4 klare Forderungen aufgestellt. Das ist eben dieser Bahnhaltepunkt, das ist eine Direktverbindung nach Göttingen, das ist der Erhalt der bestehenden Verbindungen und das ist einfach eine Stärkung der Südharz-Strecke. Und da bin ich ganz froh, aber eigentlich auch nicht überrascht, dass wir da alle an einem Strang ziehen. Und ja, da geben wir nicht auf, da bleiben wir dran. Da sind wir auch unbequem, dürfen wir auch aus meiner Sicht auch sein.
1: Jetzt haben wir über die 3 großen Themenkomplexe Stadtentwicklung, Wirtschaft und Infrastruktur gesprochen. Gibt es weitere Themen, die aktuell im Fokus stehen?
0: Ich glaube, man könnte noch immer weitermachen und über Projekte sprechen. Und ich glaube, manchmal sind es auch Projekte, die gar nicht so diese Öffentlichkeitswirksamkeit haben, die unglaublich wichtig sind. Also wir bauen beispielsweise im Moment einen neuen Faulturm auf der Kläranlage. Das ist etwas, das kommunizieren wir natürlich, aber es ist natürlich völlig abstrakt. Bloß wenn es diesen Faulturm nicht gäbe, dann hätten alle Menschen bei uns ein riesengroßes Problem. Und so ist das bei ganz vielen Dingen. Wenn wir die komplette Wasserversorgung an der Grundschule neu verlegen, dass endlich wieder klares Wasser da rauskommt, dann ist das eigentlich eine absolute Nachricht wert, genauso wie Investitionen in Spielplätze, in Kitas, in Sonnenschutz, in auch Fahrzeuge auf dem Baubetriebshof, in Sportstätten. Die Aufgaben sind so unglaublich vielfältig, das macht es unglaublich spannend als Bürgermeister und vielleicht weiß man deshalb aber auch, dass noch so viel zu tun ist und daraus zieht man natürlich auch Motivation.
1: Dann abschließend noch zu Ihrem Wahlkampfmotto, das lautet nah und klar. Können Sie in einem Satz zusammenfassen, wofür Sie als Bürgermeister und Bürgermeisterkandidat stehen?
0: Ich war und bin immer nah bei den Menschen, bei den Themen der Menschen und ich treffe immer klare Entscheidungen und kommuniziere die auch entsprechend.
2: Das war ein Interview von Annika Quentin mit Jans Augart. Die Wahl findet dann am 13. September im Rahmen der Kommunalwahlen statt. Sollte sich niemand anderes zur Wahl stellen, wird nur sein Name auf dem Wahlzettel landen. Mit der Möglichkeit, Ja oder Nein anzukreuzen.
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2: Viel künstlerische Intelligenz lässt sich heute in unserer Reihe im Gespräch entdecken. Wir erkunden das Festival DT am Puls mit Theaterpädagogin Gabriele Michel-Frey und Regisseurin Lisa van Buren, die Projekte, Aktionen und schöpferische Abenteuer der Spielclubs am Deutschen Theater vorstellen.
3: Gabi, ihr habt eurem Festival am Puls mit allen Clubs diesmal den Titel gegeben, künstlerische Intelligenz. Da steckt doch bestimmt was dahinter.
4: Also das ist das Jahresthema der Theaterpädagogik und wir haben uns das bewusst ausgesucht, weil in aller Munde ist permanent KI, also künstliche Intelligenz. Und den Bereich, den wir bespielen, bemalen, beschreiben, da geht es um Kreativität, da geht es um das, was man sozusagen von seinen eigenen künstlerischen Impulse ausdrücken möchte. Und wir dachten, das wäre schön, wenn man da so ein Wortspiel draus macht, dass aus der künstlichen Intelligenz plötzlich die künstlerische Intelligenz wird und dass man sich dafür einfach auch Zeit nimmt. Manchmal nimmt man das vielleicht gar nicht wahr. Das heißt nicht, dass wir im Rahmen von der Arbeit manchmal auch künstliche Intelligenz nutzen, aber aber entscheidend ist, dass wir das zu unserer künstlerischen Intelligenz machen. Ne?
3: Also ein erneuter schöpferischer Aufbruch.
4: Unbedingt. Und das ist altersunabhängig. Man denkt ja immer sozusagen, man kann das nur in jungen Jahren die Intelligenz fördern, die künstlerische. Aber das ist natürlich Quatsch. Das ist komplett altersunabhängig. Und das ist ja ein bisschen auch unser Credo, dass jeder sich in seiner Form immer wieder ausdrücken kann, neu ausdrücken kann.
3: Also es gibt ein Projekt, Spielraum. Das zählt ja schon mitten rein. Wie geht Theater spielen? Was kann da alles passieren? Und dass da auch noch Koalas mitmischen und Momo eingeflogen wird.
4: Also das ist ein Spielclub gewesen, der einmal im Monat war, die Kinder aber trotzdem auch ihren Moment auf der Bühne gerne möchten. Und wir uns überlegt haben, wir haben viel gespielt, wir haben immer entsprechend von den Stücken, die es bei uns im Haus gibt, auch Spiele rund um diese Stücke gemacht. Und dann haben wir uns überlegt, das wäre ja eigentlich ganz schön, wenn man einem Spielclub, der Spielraum heißt, auch den Spielraum eröffnet für andere, die Zuschauer sind und die dann plötzlich auch zu den Teilnehmerinnen und Teilnehmern werden. Das Ganze findet in der Eröffnung eines Tierparks

0: Tierparks oder was auch immer statt. Eigentlich auch die Zuschauerinnen und Zuschauer, entweder sind sie selbst ein Tier, weil man wird es sehen, oder sie sind die Besucher oder wie auch immer, aber sie sind ein fester Bestandteil von dem, was wir zusammen dort erleben werden.
1: Also ein Abenteuer in jedem Fall.
0: Ein Abenteuer auf jeden Fall, auf das die zu Besuch kommen, sich einlassen müssen, damit es natürlich auch die Kraft bekommt, die es haben kann.
2: Gleich zum Auftakt. Der goldene Faden soll ja quasi Appetit machen, auch wenn es um ein Frühstück geht, was eine Prinzessin möchte, und dann alle losstürzen und gucken, wo sie ein leckeres Frühstück kriegen.
3: Genau, das soll Appetit machen auf das gesamte Festival, obwohl wir erst auf der Mitte Premiere haben. Aber wir haben auf der Bühne nicht nur eine Prinzessin, die hungrig ist, sondern 7 Prinzessinnen.
2: Jede will was anderes?
3: Jede will was anderes, und noch dazu obendrauf gibt es ein Chamäleon und einen Drachen, die das alles ein bisschen schwieriger machen. Diese 7 Prinzessinnen machen sich mit den beiden Tieren auf den Weg in die Stadt und auf die Suche nach einem Frühstück. So wie das irgendwann mal Hänsel und Gretel vorgemacht haben, gibt es einen goldenen Faden, der sie begleitet, damit sie wieder zu ihrem Schloss zurückfinden. Ob das so aufgeht, das werden wir sehen. Aber ich leite den Club zusammen mit Lilian Jöster, die ja auch schon ganz lange bei uns Clubs mitleitet oder selbst leitet. Und wir sind wieder von den Kindern ausgegangen und haben aus ihren Ideen und mit unseren Ideen zusammen, also auch künstlerische Intelligenz, ein Stück entwickelt.
2: Das war auch so mein Gedanke. Wer kommt auf die Idee, da jetzt ein Chamäleon einzufliegen? Das zum Frühstück.
3: Ja, das Chamäleon war ein großer Wunsch, weil es sich so gut tarnen kann.
2: Ja, und so viele schöne Farben annehmen kann. Ne?
3: Aber es kann sich vor allem tarnen und heimlich frühstücken.
0: Aber hoffentlich keine Prinzessin.
2: Ein heimliches Bühnenfrühstück. Ganz versteckt. Ihr habt wieder die Schule am Tannenberg an Bord, die ja immer auch ein ganz besonderes Projekt machen. Diesmal geht es ein bisschen um Erinnerung und um Zukunft.
0: Ja,
2: um eine
0: also
2: Band.
0: Genau, irgendwann hatten die Idee, dass sie es voll cool fänden, wenn sie eine Band wären. Und das ist ja so ein bisschen anders. Also wir schreiben da ja jetzt wohl kein Stück irgendwie hervor, was schon gibt, sondern eigentlich das, worauf sie auch Lust haben. Und dann haben wir überlegt, ja, wenn es eine Band gibt, was möchtet ihr denn dann irgendwie sein? Und da gibt es natürlich auf alle Fälle einen Bandmanager, ist klar. Und aus irgendeiner verrückten Idee heraus haben wir irgendwann da gesessen und haben irgendwie alte Leute gespielt. Und dann kam die Idee auf, das wäre ja voll lustig, man startet als alte Personen und wandert wieder zurück. Und am Schluss trifft man sich dann doch wieder in dem Café, das heißt bei uns Ton und Tanz.
3: Jeden Montag treffen die sich dort, so um in alten Zeiten zu schwelgen. Und passenderweise hat sich ein Mädchen gewünscht, eine Uhr zu sein, eine Pendeluhr. Und daraus ist die Geschichte erwachsen, dass man in der Zeit reisen kann. Ja. Ganz einfach. Und das tun wir auch.
2: Und da stoppt, wo man gerade stoppen möchte.
0: Genau.
2: Oder guckt, ob man lieber vor oder lieber zurück will.
0: Den Songtext, den sie dann auch live singen werden, den hat eine von den Spielerinnen selber geschrieben. Und das Tolle ist, wir haben das Playback, auf das die natürlich singen. Wir können natürlich nicht eine ganze Band da auf die Bühne bringen. Auch die Band ist, glaube ich, gar nicht so scharf drauf, auch noch live zu spielen. Haben die uns ein Playback gemacht. Das heißt, während die Schüler auf der Bühne sind, ist sogar noch die Schülerband ein integrierter Bestandteil dieser Vorstellung. Der Titel dieser Band, Unser Moment, Ausrufezeichen, also ist auch Programm.
2: Es gibt ja eine ganze Reihe von Projekten, die sich so ein bisschen in klassische literarische Stoffe hineinbuddeln. Ist das immer so, das Mischungsverhältnis, ganz viele wollen mit eigenen Ideen umherwandern und dann gibt es wieder Gruppen, die meinen, in das Stück möchte ich mich reinbuddeln oder in diese Figur, sei es ein Märchen oder was Dramatisches. Wie ist das so?
3: Ich würde sagen, das hat ganz viel mit der Herangehensweise der verschiedenen Clubleitungen zu tun. Wir und einige andere Clubleitungen gehen davon aus, wer einem begegnet in der Gruppe. Und es gibt andere, die interessieren sich mehr dafür, sich an einem fertigen Stücktext abzuarbeiten. In unserem Fall bei den Erwachsenen, dem 20-Plus-Club, der sich mit Parsifal beschäftigt hat. Wir haben uns schon auch mit der Romanvorlage beschäftigt, aber wir sind jetzt nicht mit einem 40 Seiten fertigen Stück gekommen, sondern wir sind mit der Thematik in den Club gekommen. Daraus haben sich dann Dinge entwickelt.
2: Was passiert mit diesem Parzival, der in irgendeinem Niemandsland lebt, wenn der sozusagen über den Zaun guckt, vor die Tür geht oder wie es heißt, zum Weltentdecker wird?
3: Ja, genau, das war unser Ausgangspunkt, sich zu überlegen, was macht das mit jemandem, der von der Welt ferngehalten wird, der eigentlich behütet von seiner Mutter im Wald aufwächst und überhaupt gar keine Ahnung hat, was in der großen weiten Welt auf ihn wartet.
2: Schon gar nicht von KI.
3: Nee, genau, schon gar nicht von KI. Und gab einen parallelen Strang, mit dem wir uns auseinandergesetzt haben, nämlich, wie ist das heute mit Erziehungspersonen, sei es Eltern oder Psychologen oder Erzieher im weitesten Sinne, wie schauen die auf so einen jungen Menschen? Es gibt immer jemanden, der seinen Senf dazu gibt, wenn es um Erziehung geht. Das sind sozusagen die beiden Themenstränge, die wir ineinander verflochten haben.
2: Wo Shakespeare schon anklingt, es gibt ja auch ein Shakespeare-Szenario, das hat ja diesen abenteuerlichen Titel, Didi-Wudi-Da-Bla. Sie schrie nicht ins Kissen. Da denkt man jetzt an Desdemona. Aber was ist das für ein Verwirrspiel?
0: Also viel kann ich darüber nicht sagen, außer dass das natürlich die beiden Schauspielerinnen Tara Weiß und Lou van Gundel mit den Jugendlichen zusammen erarbeitet haben. Sie nennen, das ist ja auch eine Stückentwicklung. Und wer das die letzten Stücke gesehen hat, die Tara Weiß, das ist ja, glaube ich, mittlerweile schon ihr viertes Stück, was sie inszeniert, weiß, dass die sich natürlich intensiv mit Rollen beschäftigen, mit der Art, wie man Dinge spricht auf der Bühne, wie man die umsetzt. Alles hat mal damit angefangen, dass sie mit dem Roman von Mareike Fallwinkel, Die Wut, die bleibt, sich beschäftigt haben und was dann daraus entstanden ist oder wie sie, welchen Wege sie gegangen sind. Das ist uns sozusagen genauso offen wie denen, die jetzt dann auch kommen werden. Aber was man sagen kann, das ist eine wahnsinnige intensive Auseinandersetzung. Das ist eine intensive Probenzeit. Die tauchen wirklich ganz extrem in das ein, was es auf der Bühne braucht. Das Lou meinte, das wird ein toller, lustiger Abend. Was ich davon ausgehe, dass es wird, weil sie einfach auch, das muss man sagen, in der Gruppe natürlich viele sehr, sehr theaterbegeisterte junge Menschen haben, die auch im Haus sich wahnsinnig viel angucken. Und ich glaube, viele von denen möchten auch eine Laufbahn anstreben.
2: Irgendwas mit Theater machen.
0: Die mit Theater zu tun hat, sei es Regie, sei es Schauspiel, sei es Dramaturgie oder was es sonst noch gibt. Und daher hat das natürlich immer noch mal so eine ganz besondere Dynamik, wenn junge Menschen so viel künstlerische Intelligenz in sich haben, die raus muss. Und dann haben sie natürlich zwei Spielclubleiterinnen, die auch voll alledem sind. Da kommt alles zusammen. Also ich glaube, das wird was sein, was sicherlich viele, viele angucken werden und auch darüber reden werden.
2: Und dann auf den Shakespeare zu kommen, was wir wollen, was sind unsere Ideen oder was ist unsere Identität, wer wollen wir sein? Man macht da ja so ein kleines queeres Verwirrspiel.
0: Auf alle Fälle, also wir letztes Jahr, es sind ja auch zwei Schauspielerinnen, die das leiten. Unter anderem haben wir noch die Ausstatterin dabei, die auch bei Iowa dabei war und die natürlich sich den Stoffen nicht einfach so, wie sagt man, nicht auseinandersetzen, sondern da sitzt eine Gruppe von Leuten, die einfach auch Dinge ausdrücken wollen, die wichtig sind, die oft auch im Alltag verloren gehen. Das ist ja auch eine Zusammensetzung eines Clubs, das ist ein queerer Club, also das heißt sozusagen einfach auch nochmal anders gedacht. Wenn ich sozusagen mit den queeren Augen und dem queeren Lebensgefühl wo drauf schaue, was ist anders oder was muss es sein, wie muss es sein?
2: Oder wie nehme ich es wahr?
0: Wie nehme ich es wahr und auch wie werden es die wahrnehmen, die da drin sitzen? Also ich kann ja sozusagen, kann das ja für mich alleine zu Hause machen und kann mir Dinge sozusagen angucken und sagen, so und so sollen die sein und so wäre das eine schöne Formulierung und so passt es. Aber das ist ja was ganz anderes, wenn ich rausgehe und dann das vor anderen sage, dann passiert ja irgendwas sowohl mit der Gruppe als auch mit denen, die da drin sitzen.
2: Es gibt ja ein Projekt, das war schon ein Clubabstecker, auch mit dem Forum Wissen, Privata Mission Minibot. Das habt ihr quasi mit eingeflogen jetzt.
0: Genau, das ist ein Spielclub, der ja schon ein bisschen früher gestartet ist als all die anderen. Und wir haben gefunden, in einem Festival, wo alle zeigen, mit was sie sich beschäftigt haben und nicht zuletzt mit einem Thema, was künstlerische Intelligenz heißt, musste es seinen Platz haben. Wir haben es bewusst nicht hier ins DT2 geholt, sondern haben es dort gelassen, wo es auch Premiere hat und wo es auch immer wieder Aufführungen gibt. Es hat ein bisschen zur Folge, dass wir da natürlich nicht das volle Haus haben können wie hier. Das sind halt dann nur so um die 30 Plätze. Aber das Entscheidende ist, dass wir mit den Jugendlichen in einer Stückentwicklung zusammen mit der Regisseurin Pia Kröll ein Stück Text entwickelt haben, in dem es halt darum geht, wie ist das, wenn eine Schülerin lange fehlt und dann ist in der Schule eigentlich nur der Roboter. Also die künstliche Intelligenz ist die Vertreterin der künstlerischen Intelligenz. Und das hat natürlich für alle eine Folge, für Eltern, für die Mitschüler, für die Kinder, die krank zu Hause sind, aber auch für die Lehrpersonen, für ein ganzes Schulhaus, ne? Inklusive Hausmeisters, dem das mit der Elektronik auch alles ein bisschen zu viel ist. Vielleicht noch wichtig, die wechseln natürlich ganz oft die Rollen, damit sozusagen klar wird, jeder kann in jeder Rolle sein. Jeder kann die kranke Person werden. Jeder kann aber auch sozusagen plötzlich ein Erwachsener sein oder soll, der ist der Klassenclown oder ist die Klassenbeste. Und da gibt es ganz unterschiedliche Bedürfnisse und Probleme. Und natürlich in einem Klassenzimmer wird gelästert. Also es gibt ja alles, ne? Von helfen über lästern. Und ich meine, der Wunsch ist einfach der von den Jugendlichen gewesen, dass es ein Anführungszeichen, ein schönes Stückende gibt, aber dass trotzdem klar wird, das ist irgendwie, nur weil man jetzt ein Minibot hat, läuft dann alles rund. Das bleibt natürlich auch eine traurige Sache.
2: Ihr habt ja ein paar Aktionen, in die man einfach reinschnuppern kann. Schöpferische Aufrufe, mal zu schnuppern, was in dem Schreibclub stattfindet oder sich was einfallen zu lassen, um aus dem Fundus von Kostümen sich was auszusuchen, wenn man ein Gedicht liest oder ein Lied singt.
0: Oder eine Schwerwerk, vielleicht schweigt man zusammen, künstlerisch zusammenschweigen. Ne? Naja, es ist so, es startet ja eigentlich ausnahmsweise, starten wir ja einen Tag früher. Und zwar starten wir ja am Samstag schon mit einem Mitmachsingen. Und wir haben halt gedacht, das ist eigentlich ganz toll, weil in der Woche läuft ja die Rocky Horror Show. Man hat nicht so oft die Möglichkeit, mit dem musikalischen Leiter der Produktion eigentlich die Songs einzustudieren. Das heißt, natürlich, wenn die jetzt zufällig in der Woche auch noch in die Vorstellung gehen, sind die sozusagen so frisch noch, dass sie direkt mitsingen können. Aber das findet unten im DT2 statt. Wir werden da das so vorbereiten, dass die Songtexte da sind und dann geht es gemeinsam los.
2: Also so spontan, irgendwie mitmachen?
0: Genau. Natürlich, es wäre toll, wenn man sich eine Zählkarte holt. Das ist kostenfrei.
2: Nein, aber so spontan mitsingen.
0: Und es geht einfach, wenn man Bock hat, mitzusingen. Und zwar die Songs von Rocky Horror Show. Dann ist man da am richtigen Ort. Genau, das geht eine Stunde. Und dann muss man sowieso was trinken, weil dann ist die Kehle trocken vom Singen. Aber ich glaube, das ist ein total schönes Angebot. Hm. Und genauso ist es natürlich total toll, dass man die Möglichkeit hat, in der Matinee an dem Sonntag vom Schreiblabor so ein bisschen was zu hören. Aber gleichzeitig auch ein bisschen selber was ausprobieren kann. Und genauso ist so, während Rom Rocky Horror läuft, machen wir unten eine Silent Disco. Das heißt, es gibt ganz viele verschiedene Möglichkeiten, auch einfach so vorbeizukommen. Man denkt, ach ja, das habe ich noch nie so die DT2 erlebt, sonst sitze ich da nur als Zuschauer. Und genauso das mit der Kulturtauschbühne. Börse wird so sein, dass während der Fundusverkauf hinten läuft, dann können die Massen sich die Sachen mit Geld kaufen und alle anderen dürfen dann in einem Satellit durch irgendeine andere Art und Weise sich etwas erwerben.
2: Und es gibt ja auch noch, gehört ja auch zum Programm, eine Aktion des Hörspielclubs, Wild und Wunderbar. Da sind wir wieder ein bisschen bei KI, bei Podcasts, die so durchs Netz wandern. Und die basteln sich dann aus dem, was da so alles im Netz unterwegs ist, ihren eigenen Podcast.
0: Wild und Wunderlich. Das findet in der DT statt, im Laden statt. Das sind 5 Frauen. Und wir haben uns sehr, sehr lange mit verschiedenen Podcasts beschäftigt, selber welche gemacht und haben jetzt eine Form gesucht. Deshalb heißt das auch Podcast-Bastelei. Man wird einen kleinen Podcast hören, den die Frauen selber über künstlerische Intelligenz führen, aber auch Ausschnitte aus Podcasts, die es bereits gibt, die einem vielleicht ins Gehör gekommen sind, da haben wir eingesprochen, wie sich das dann anhört, wenn man einen fertigen Podcast, wenn plötzlich jemand anders die Maus ist. Hallo Maus. Und es gibt sogenannte, die nennen sich Soniten, kleine Wesen, die sich Wortfetzen und Laute einsammeln, weil davon ernähren sie sich. Und mal gucken, ob wir die dort dann auch erleben werden.
1: Auch Laute können satt machen.
0: Auch Laute können satt machen oder vielleicht kriegt man davon auch dann letztendlich Bauchweh oder muss aufstoßen, keine Ahnung. In dem Raum können nicht so viele sitzen, aber das Ganze machen wir über Kopfhörer. Das heißt, wenn mehr Leute kommen, kann man auch draußen auf der Straße, auf dem Stuhl oder so draußen auch noch teilnehmen. Das heißt, wenn man keine Karte hat, für die man innen kann man trotzdem bekommen. Es gibt genug Kopfhörer.
2: Ja. Mit dem DT-Laden habt ihr noch einen Spielort außerhalb des Hauses. Das heißt, das Festival wandert ein bisschen
0: breit
2: in der Stadt. Es wandert ja quasi bis zum Forum Wissen.
0: Genau.
2: Und ihr habt hier im Haus ja auch drei Bühnen, die gespielt werden. DT2 und dann den Satelliten, den Treffpunkt für die Clubs und das Bellevue.
3: Wir haben noch eine Spielplanproduktion aufgenommen in das Festival. Das haben wir in den letzten Jahren auch schon manchmal gemacht, wenn es sich angeboten hat. Dieses Jahr hat sich das wieder sehr angeboten. Und am Sonntag wird es am Vormittag zusätzlich zu allen Kindern, Jugendlichen und Erwachsenen aus unseren Clubs die Produktion Kathi will Großvater werden in Bellevue geben. Das sind dann keine Spielclub-Mitglieder, sondern Charlotte Wollrath und Ronny Thalmeier. Aber es passt, weil das im Moment die aktuelle Kleinkindproduktion ist, zu wie die Faust aufs Auge zu unserem Festival.
2: Auch ein schönes Motiv für das Festival, gestrandet. Man ist unterwegs, denkt, man kommt irgendwo an und landet aber ganz woanders. Und siehe da, was passiert da alles?
3: Das ist auch ein jugendlicher Spielclub. Die Teilnehmerinnen sind zwischen 13 und 15. Da wird es wahrscheinlich auch das ein oder andere bekannte Gesicht aus dem Forum Wissen geben dann wieder. Es geht um eine Gruppe, die zu einem Sprachcamp unterwegs ist und abstürzt mit dem Flugzeug, erstmal von der Welt abgeschnitten wird. Und ganz genau wissen wir auch noch nicht, wie die da wieder rauskommen.
2: Die könnten auch auf Parzival treffen,
3: das
2: ne?
3: Das könnten sie auch, das wissen wir noch gar nicht so genau. Da müssen wir uns auch überraschen lassen, auf wen sie da treffen. Aber ich bin sehr gespannt, weil das sind auch Spielerinnen, die uns schon länger begleiten und die sich von Jahr zu Jahr weiterentwickeln in unseren Clubs. Und freue mich irgendwie auf die, die bei uns waren, als sie 10 waren und jetzt weiter wandern und in diesem Club stranden dieses Mal.
0: Was ich noch cool finde, Charlotte macht das zusammen mit Chiara Russo, die im JT in einem Spielclub spielt. Also das heißt, auch da vermischen sich auch künstlerische Ideen und Gedanken. Das finde ich eigentlich ganz schön, dass es eine Durchmischung gibt.
2: Ja. Es gibt noch ungehaltene Reden ungehaltener Frauen. Das ist ja ein ganz besonderes Projekt, was nicht so zum klassischen Spielclub-Repertoire gehört.
0: Also das ist so ein Projekt, das mache ich jetzt zum zweiten Mal mit Johanna Schwung, die ja ehemals hier Regieassistentin war, dann hat sie auch selber Regie geführt und die ja jetzt im Fischer Verlag arbeitet und die mit dem zu tun hat, weil im Fischer Verlag werden ja die ungehaltenen Reden ungehaltener Frauen veröffentlicht und daher haben wir irgendwie gedacht, das wäre so cool, wenn man sich damit beschäftigt. Das ist immer sehr intensiv. Ist auch so, dass einige aus dem Projekt, die wir jetzt hatten, auch ihre Reden wieder eingereicht haben. Mal gucken, ob welche dann auch in dieses Buch reinkommen. Das war auch eine sehr gemischte Gruppe. Wir werden auch wie im letzten Jahr wieder so eine kleine Broschüre rausgeben, wo man die Reden lesen kann, aber auch die entstandenen Texte. Und nach unserem letzten Treffen war so die Idee, ob man nicht im neuen Jahr zu einem Gespräch andere Frauen noch einlädt. Also, dass man auch in dem Laden vielleicht einen besonderen Abend nochmal gestaltet.
2: Noch ein paar Unruheherde.
0: Ja, oder Stifte. Unruheherde, aber auch gemerkt haben, also gerade weil es auch ums Thema Künstlerin Intelligenz ging, wir gemerkt haben, die beteiligten Frauen drücken sich in so vielen unterschiedlichen Kunstrichtungen aus. Das war total bereichernd.
2: Und schöpferischen Fundus.
0: Unglaublich, genau. Das ist irgendwie ganz, ganz toll gewesen. Ob es dann noch eine Rede live geben wird, das schauen wir noch. Oder ob die zu einem anderen Zeitpunkt kommt. Aber die Broschüre, die letztes Jahr immer vergriffen war, was wir gar nicht mit gerechnet haben.
2: So ein kleines, ungehaltenes Dossier.
0: Genau, das auf alle Fälle werden wir auslegen. Und das kann der Will mitnehmen. Das wird dann schon seine Früchte tragen.
2: Aber damit sprichst du auch etwas an. Der Lockruf, der auch mit diesem Festival verbunden ist. Es ist ja nicht nur so, dass die Einzelclubmitglieder dann im Haus umherwandern und gucken, was die anderen machen, wenn sie gerade nicht Vorstellungen haben, sondern es hat wahrscheinlich auch eine Resonanz auf junge, ältere Menschen, die sich noch nicht richtig getraut haben und jetzt sehen, was da passiert. Oh ja, ich will mitmachen.
3: Das hoffen wir. Also das Schöne daran ist ja wirklich dadurch, dass es so komprimiert ist auf diese eine Woche, ist unsere Erfahrung, dass wirklich die Kleinen die Größeren schauen und die Großen die Kleinen, dass es da in jedem Fall schon mal einen Lockruf untereinander gibt. Also nicht jeder kocht so in seinem eigenen Brei. Die Clubs untereinander interessieren sich auch für die anderen. Und natürlich hoffen wir darauf, dass ganz viele interessierte Menschen, jung und jung geblieben und nicht mehr so so jung und eigentlich alle zu uns kommen und sich anschauen, was da auf der Bühne stattfindet.
2: Nicht nur das, sondern dass daraufhin auch wieder ganz viele anklopfen, ich will auch.
3: Da habe ich keine Sorge. Unsere Listen sind lang und die Erfahrung zeigt, nach dem Festival kommen da sehr viele Reaktionen und es gibt eigentlich immer im Nachklapp eine Welle des Interesses, das wir dann gar nicht immer bedienen können in der neuen Spielzeit, was ein bisschen das ein lachendes und ein weinendes Auge mit sich bringt. Aber ja, natürlich.
2: Aber ihr habt natürlich auch einen guten Support durch Mitglieder aus dem Ensemble, die sich für ein Projekt engagieren oder selber eine Idee haben und sagen, möchte ich machen.
4: Ja, auf alle Fälle. Ich glaube, das ist eigentlich auch entscheidend. Also das ist das 12. Mal, das ist unser 12. Festival. Und es hat sich natürlich viel entwickelt. Es gibt auch aus dem Haus viele Leute, die einfach versuchen, neben ihrem Job, den sie natürlich haben und auch während den ganzen anderen Vorstellungen, die stattfinden, vorbeizukommen. Auch sich sozusagen zu gucken, was machen die Nicht-Profis? Gibt es etwas, was uns irgendwie auch selber frisch hält in dem, was wir auf der Bühne tun. Und ich glaube, das, was für mich immer ein besonderer Moment ist, wenn das Publikum so gemischt ist. Das mag ich. Also ich meine, das ist ja sowieso viel, aber gerade jetzt bei den Jüngeren sind ja oft auch Eltern dabei, die nicht so oft ins Theater gehen. Das heißt, sozusagen, man legt dann Grundsteine für was, ach krass, das gibt's hier auch, das habe ich gar nicht gewusst. Weil unser Ansinnen ist ja auch, dass man sozusagen nicht nur sagt, oh, unser Club ist der geilste und wir zeigen jetzt das Tollste. Ich gucke auch nur das. Ach, es gibt noch was anderes. Ach nee, wusste ich gar nicht. Nee, habe ich jetzt keine Zeit, keine Lust. Sondern dass es darum geht, wettbewerbsfrei einfach diese Fülle an künstlerischer Intelligenz voll aufzusaugen irgendwie. Das ist schon das, was uns auch uns, also ne, es ist auch eine anstrengende Zeit, aber das so, was uns so auch wahnsinnig oft rührt. Man so denkt, toll.
3: Dass so gegenseitig das Interesse da ist und dann auch unvergessen die 10-Jährigen, die 6-Jährigen anschauen und dann schon analysieren, was sie besonders gut und besonders schlecht gefunden haben. Oder eigentlich gar nicht so viel Schlechtes, aber da muss ich irgendwie immer dran denken. Mit Begeisterung und schon auch mit einem kritischen Auge, da schon bei den Kleineren einander zugeschaut wird. Und wir haben ja auch immer Musik-Ensemble-Mitglieder, die extra für das Festival anreisen und sich schon die Woche frei halten, was ja auch ein Prädikatsmerkmal ist, würde ich sagen.
2: Und es gibt ein langjähriges, ehemaliges Mitglied des Ensembles, Paul Wennig,
3: genau.
2: Der jedes Jahr
3: den
2: extra zum Festival anreist.
3: Aber auch andere sind schon extra gekommen, um Festivalproduktionen anzuschauen.
4: Das ist schon so, das muss man schon sagen, dass auch oft wir Praktikanten oder FSJler hatten die Jahre zuvor, die dann in der Festivalwoche kommen und auch uns unterstützen, für die das irgendwie immer noch so ein Highlight ist und mal fragen, wie ist es, was gibt's, hoffentlich kann ich irgendwie vorbeikommen. Und auch ehemalig im Spielclub Spielerinnen, die ja natürlich zum Teil auch selber alle schon in anderen Bereichen irgendwie unterwegs sind. Das finde ich schon toll.
2: Es gibt noch Farbenspiele, was auch sehr schön zu diesem Leitmotiv passt. Künstlerische Intelligenz mit einem Zirkus und mit Feuerspucken. Das ist ja auch ein kleines Feuerwerk, dieses Festival, was so in alle Richtungen funkelt und strahlt.
4: Der Herr Moritz Gellert macht das jetzt zum dritten Mal. Der ja dafür auch eine besondere Ausbildung noch hat. Das können wir gar nicht so. Das ist immer auch ein Farbenspiel. Und das Besondere finde ich, es gibt meistens kleine Texte, die rundherum sind, aber es ist nicht das Wort das Entscheidende, sondern die Körperlichkeit. Und ich finde das immer ganz interessant. Also wenn man zuguckt, es gibt ja keine Ansage oder so. Und trotzdem haben die Verabredungen, von denen sie wissen, wann, wer, was, wie machen muss. Also das heißt, ist deshalb auch Farbenspiel, wenn wir mit großen Fächern arbeiten, ist wirklich auch ein ganz, ganz tolles Farbenspiel. Und das Besondere ist schon, es gibt ja wie zwei Teile. Ein Teil ist unten im DT2 und der andere Teil ist ja immer draußen, damit es nicht so gefährlich ist, weil wenn man Feuer spuckt, braucht man Platz und es müssen sowohl die spucken, als auch diejenigen, die zuschauen, ja gesichert. Ich genieße es, ich finde es total toll, ich finde es auch einen schönen Moment, wenn dann alle zusammen aus diesem DT2 rauskommen und dann also schon irgendwie euphorisch sich darauf freuen, was jetzt draußen passiert. Und die Kinder, die natürlich dann ganz aufgeregt auf diesen Bänken sitzen müssen, jetzt kommt mein Feuerauftritt und so. Das ist sowas anderes nochmal. Das heißt, man erobert sich nochmal einen neuen Raum. Alle schon mal rausgehen, ist nicht ein Stück zu Ende, sondern es geht wie noch weiter.
2: Dann geht's
4: das finde ich ganz
2: los.
4: Schön. schön.
2: Ja. Aber so ist es ja auch mit der künstlerischen Intelligenz. Ja. Die bleibt immer in Bewegung. Ne?
4: Ja, voll. Und sie erfasst einen bestenfalls.
2: Ja, dann auf gutes Gelingen.
4: Ja, unbedingt.
2: Danke. Und danke fürs Gespräch.
4: Ja, danke.
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0: 14.30 Uhr die Nachrichten. Bundesaußenminister Wadephul hat Kürzungen bei den deutschen Zahlungen an die Vereinten Nationen ins Gespräch gebracht und dafür Widerspruch aus der Opposition erhalten. Wadephul sagte der Rheinischen Post, es könne nicht sein, dass die Bundesrepublik einer der größten Beitragszahler sei und bei manchen Entscheidungen nicht berücksichtigt werde. Damit bezog er sich auf die Abstimmung über zwei frei werdende nicht ständige Sitze im UNO-Sicherheitsrat vor 2 Wochen, bei der Deutschland leer ausgegangen war. Die Grünen rieten Wadephul eindringlich von Kürzungen ab. Die Bundesregierung sollte auf keinen Fall wie eine beleidigte Leberwurst wirken, sagte Grünen-Fraktionsvize Brugger der Nachrichtenagentur AFP. Die außenpolitische Sprecherin der Linksfraktion Özdemir sagte, wer bei einer Niederlage gleich mit Mittelkürzung drohe, habe den Sinn multilateraler Politik nicht verstanden. Zustimmung erhielt Wadephul dagegen von der AfD. Pläne des Bundesarbeitsministeriums zum Arbeitszeitgesetz haben Kritik bei den Arbeitgebern hervorgerufen. Ein der Nachrichtenagentur Reuters vorliegender Referentenentwurf sieht vor, den 8-Stunden-Tag nicht pauschal abzuschaffen. Stattdessen soll eine flexiblere Wochenarbeitszeit nur auf der Basis von Tarifverträgen möglich sein. Es gilt also ein sogenannter Tarifvorbehalt. Arbeitgeberverbände kritisierten den Entwurf als Bürokratiemonster. BDA-Präsident Dulger sagte, der Entwurf strotze vor Misstrauen. Der Hauptgeschäftsführer des Arbeitgeberverbandes Gesamtmetall Zander sprach von einer Ansammlung gewerkschaftlicher Maximalpositionen. Die Arbeitgeber fordern eine wöchentliche anstelle einer täglichen Höchstarbeitszeit, damit sie Beschäftigte an manchen Tagen länger arbeiten lassen können, wenn dies an anderer Stelle ausgeglichen wird. Die Gewerkschaften hatten sich gegen jede Aufweichung der 8-Stunden-Regel gestellt. Der Mord an einem russischen Aktionskünstler und Putin-Gegner in Polen hat die Debatte über Staatsterrorismus verstärkt. Der frühere leitende Mitarbeiter des Bundesnachrichtendienstes Konrad sagte im Deutschlandfunk, solche Gewalttaten sollten Oppositionelle entmutigen. Das Signal sei, dass es selbst im Exil keine Sicherheit gebe. Die Grünen-Europaabgeordnete Neumann warnte in der Frankfurter Rundschau vor einer sich ausweitenden Einschüchterung Andersdenkender durch ihre autoritären Heimatregime auf dem Boden der EU. Der russische Aktionskünstler mit dem Pseudonym Semyon Skripetsky war am Montag in einer Kleinstadt im Osten Polens erschossen worden. Ein Verdächtiger wurde festgenommen. Polens Ministerpräsident Tusk erklärte, dass vieles auf einen politischen Mord hindeute. Deutschland sichert der Ukraine zur Verteidigung gegen Russland 400 Millionen Dollar zur Beschaffung weiterer Waffen zu. Bundesverteidigungsminister Pistorius erklärte am Rande eines NATO-Treffens in Brüssel, Deutschland werde sich mit 200 Millionen Dollar an einem neuen Waffenpaket der USA für Kiew beteiligen. Zusätzlich werde die Bundesrepublik 200 Millionen Dollar zur Beschaffung von Lenkflugkörpern für die Luftabwehrsysteme vom Typ Patriot beisteuern. Pistorius sagte, Deutschland gehe mit den neuen Militärhilfen voran. Auch andere Länder kündigten weitere Waffenkäufe für die Ukraine an, darunter Schweden, Kanada, Norwegen und die Niederlande. Dem ivorischen Fußballnationalspieler Eli Wahi ist vor dem WM-Spiel gegen Deutschland die Einreise nach Kanada verweigert worden. Der Verband der Elfenbeinküste teilte mit, der Stürmer dürfe nicht mit der Mannschaft nach Toronto reisen und werde deshalb im Teamquartier in den USA bleiben. Von den Behörden in Kanada gibt es bisher keine Bestätigung. Medienberichten zufolge steht die verweigerte Einreise im Zusammenhang mit Vorwürfen der Spielmanipulation in der französischen Liga. Wahi soll deshalb vor der WM kurzzeitig in Frankreich festgenommen worden sein. Die Elfenbeinküste und Deutschland treffen am Samstagabend im 2. Gruppenspiel aufeinander. Das Wetter. Im Nordosten wolkig und einzelne Schauer, sonst heiter bis sonnig, 26 bis 36 Grad. Morgen im Norden bewölkt mit Schauern oder kurzen Gewittern, die im Tagesverlauf in den Osten ziehen. Sonst heiter bis sonnig, ab nachmittags teils kräftige Gewitter, örtlich Unwettergefahr 30 bis 38 Grad. Und die Aussichten am Samstag teils Sonne, teils Quellwolken und örtlich kräftige Schauer und Gewitter mit Unwettergefahr 30 bis 38 Grad. Das waren die Nachrichten.
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0: Es ist wieder Schlussverkauf, aber nicht der, bei dem man super billig Kleidung abstauben kann, sondern Schülern, Studierenden und Gewerkschaften zufolge ist gerade Schlussverkauf in der Bildung. Unter diesem Slogan demonstrieren sie diese Woche in ganz Deutschland gegen Kürzungen. Das ist ein Thema gleich. Und der Ton in der Wissenschaft wird rauer. Forschende und Lehrende erleben Beleidigungen, Einschüchterungen bis hin zu Morddrohungen. Verteidigen die Unis ihre Wissenschaftler ausreichend und wie kann ein freier Diskurs geschützt werden? Darum geht es in unserem Schwerpunkt. Mein Name ist Josephine Schulz. Hallo, freue mich, dass Sie zuhören.

0: Wissenschaft bedeutet immer auch kritische Auseinandersetzung. Jemand erforscht etwas und dann kommen andere, machen vielleicht eine neue Studie und die Ergebnisse werden immer und immer wieder geprüft, kritisch hinterfragt und diskutiert. So soll das auch sein. Aber was viele Forschende und Lehrende an Hochschulen seit einigen Jahren erleben, das geht weit über inhaltliche Kritik hinaus. Sie werden beleidigt, ausgebuht, bedroht und eingeschüchtert, weil ihre Positionen manchen ideologisch nicht in den Kram passen. Eine Geschichte aus Marburg sorgt gerade für viel Aufsehen. Dort traut sich die Geschichtsprofessorin Christina Brüning nicht mehr, ihren Job normal auszuführen. Anna Spieß berichtet.
1: Christina Brüning hat in den letzten Monaten immer wieder über Frühpension nachgedacht, sagt sie. Und das mit erst 45 Jahren. So groß sei inzwischen die psychische Belastung durch ihren Job. Brüning ist seit 5 Jahren Geschichtsprofessorin in Marburg, zuständig für die Lehramtsausbildung. Aber seit diesem Semester meidet sie Marburg, arbeitet fast nur noch im Homeoffice. Sie und ihr Team fühlen sich in der Stadt nicht mehr sicher.
2: Marburg ist schon auf eine gewisse Art und Weise zum Angstort geworden. Also viele haben, inklusive mir auch, die WG-Zimmer, in denen sie vorher gewohnt haben, aufgegeben, weil zum Beispiel die Wege am Wald entlang gingen oder an der Lahn entlang gingen und sehr einsam waren. Es haben sich eben Leute wegbeworben. Wir haben das Gefühl, dass wir mittlerweile bei Veranstaltungen Personenschutz beantragen müssen.
1: Alle aus ihrem 14-köpfigen Forschungs- und Lehrteam haben die Büros gewechselt. Namensschilder gibt es nicht mehr. Der Grund für diese Vorsichtsmaßnahmen liegt im Dezember. Damals taucht in der Unibibliothek eine Morddrohung auf, geschrieben an die Wand einer Herrentoilette. Professor Christina Brüning vom Dach der Filfak werfen. Und genau dort, in den Unitürmen an der B3, taucht wenige Tage später eine zweite Morddrohung auf. Hier werden Freiwillige für die, Zitat, Jagd auf Brüning gesucht, um sie auszuweiden.
2: Als dann die zweite an dem Mittwoch danach, direkt 2 Stunden bevor ich Seminar gehabt hätte, auf der Toilette neben dem Seminarraum aufgetaucht ist, da dachte ich halt so, okay, jetzt ist es wirklich klar, es ist eine Person, die irgendwie weiß, wann ich wo, wie bin und mich bewege. Und das war halt ein richtiges Scheißgefühl.
1: Die Morddrohungen sind ein Extremfall, aber nicht die einzige Anfeindung gegen sie, schildert Brüning. Der Druck auf sie und damit ihre Angst wachse schon seit 2021. Einige Studierende bestätigen uns anonym verschiedene Vorfälle. In Seminaren hätten immer wieder dieselben männlichen Studenten gestört. Wenn die Professorin im Seminar gegendert hat, sei genervt aufgestöhnt worden. Arbeitsaufträge, die sich kritisch mit dem Thema Rassismus beschäftigten, seien verweigert worden. Immer wieder seien auch abfällige Zwischenrufe gefallen. Eine Studentin spricht von völkischem Gedankengut, das geäußert worden sei. Brüning behandelt in ihren Lehrveranstaltungen auch politisch aufgeladene Themen wie Kolonialgeschichte und den Holocaust. Sie lädt israelische Wissenschaftler in Vorlesungen ein und engagiert sich auch abseits ihres Jobs. Im Oktober 2025 setzte sich Brüning für Raumabsagen zu einem Burschenschaftskongress in Marburg ein. Mit all dem könnte sie zur Zielscheibe geworden sein, aus verschiedenen Richtungen. Mitte Mai gab es eine antisemitische Schmiererei gegen sie, verbunden mit einem Pro-Palästina-Aufruf. Brüning selbst fühlt sich aber vor allem von Personen unter Druck gesetzt, die aus ihrer Sicht rechtsextreme Werte vertreten oder sogar in rechtsextremen Gruppierungen organisiert seien. Christoph Harker von der Uni Flensburg hat viel zu Rechtsextremismus an Unis geforscht und beobachtet einen Trend.
3: Es ist so, dass die Tatsache, dass Universitäten Ziel extrem rechter Einflussnahme sind, sich überall zeigt, an allen Standorten. Und es ist eben auch so, dass es typisch ist, dass ganz gezielt auch Einzelpersonen rausgepickt werden und angegriffen werden, weil das aus der extrem rechten Strategie heraus deutlich wirksamer und zielführender zu sein scheint als allgemeinere Angriffe.
1: Ziel sei es, so Harker, Wissenschaftler wie Christina Brüning aus der Lehre zu verdrängen. Sie selbst fühlt sich von der Uni nicht ausreichend unterstützt. So deutlich wie heute hat sich die Uni vor Monaten nicht positioniert. Ihr Fachbereichsleiter, Geschichtsdekan Eckhard Konze, bestätigt. Ja, auch an der Uni Marburg gibt es ein Problem mit rechter Einflussnahme.
4: Die ich sehr, sehr deutlich sehe vor dem Hintergrund der Tatsache, dass gerade auch die Lehre in geistes- und gesellschaftswissenschaftlichen Fachbereichen eine ganz wichtige Arena für rechtsextreme Vorstöße ist.
1: Als Reaktion will der Fachbereich einen Wertekodex erarbeiten, der einen klaren Umgang mit Anfeindungen auf Wissenschaft und Lehrende formuliert. Für Christina Brüning kommt all das Jahre zu spät. Ihre Tage als Professorin in Marburg sieht sie als gezählt an.
0: Zu den Drohungen gegen die Historikerin wurde ermittelt vom Staatsschutz. Das wurde dann erstmal ergebnislos eingestellt. Jetzt auch infolge der Berichterstattung wird aber laut Polizei wieder weiter ermittelt. Aber wie auch schon im Beitrag angeklungen, das ist kein Einzelfall, dass Forschende und Lehrende bedroht, beleidigt und eingeschüchtert werden. Ich habe mit dem hessischen Wissenschaftsminister Timon Gremmels von der SPD darüber gesprochen, wie die Politik mit diesem Druck auf die Wissenschaft umgehen will. Herr Gremmels, woher kommt dieser zunehmende Druck? Ist das vor allem dem Erstarken des Rechtsextremismus geschuldet? Also dass rechte Akteure gezielt ihnen unliebsame Wissenschaft ins Visier nehmen?
5: Es ist ein gesamtgesellschaftliches Phänomen, dass wir in einer polarisierten Zeit leben, wo Auseinandersetzungen auch jenseits von Sachfragen sehr schnell ins Persönliche gehen, bis hin zu Morddrohungen. Das ist nicht nur im rechten, rechtsextremen und rassistischen Bereich der Fall, sondern ganz besonders auch beim Thema Antisemitismus. Da gibt es leider auch Vorfälle, die wir zu verzeichnen haben. Mir macht das große Sorge. Gerade im Hochschulbereich muss es möglich sein, dass man Sachfragen und Konflikte mit den Mitteln der Wissenschaft begegnet und nicht auf eine andere Art und Weise. Man kann streiten, man kann unterschiedlicher Auffassung sein, wenn man das mit guten Argumenten macht und nicht mit anonymen Drohungen um Leib und Leben. Damit schadet man dem gesamten Wissenschaftssystem.
0: Welche Folgen hat das denn für den Wissenschaftsstandort Hessen, wenn Lehrende und Forschende Angst haben und sich dann vielleicht auch wegbewerben? So hat das nämlich die betroffene Historikerin in dem einen konkreten Fall geschildert, dass das tatsächlich passiert.
5: Also jetzt will ich nochmal deutlich sagen, dass es kein hessisches Phänomen ist, sondern dass wir ein Phänomen haben in Gesamtdeutschland, wo die Situation vorkommt, aber jetzt auch nicht der Regelfall ist. Also das möchte ich auch nochmal deutlich sagen. Mir sind in Hessen weniger als eine Handvoll Fälle bekannt und da kümmern wir uns auch drum. Zusammen mit den Hochschulen sorgen wir dafür, dass neue Räume zur Verfügung gestellt werden, bieten wir auch die Option an, Lehre in großen Teilen auch digital zu gestalten. Da kümmern wir uns mit drum. Ich möchte sagen, dass die Hochschulen in Hessen einen großen Autonomiestatus haben, das eigenverantwortlich regeln. Und da, wo wir können, als Landesregierung unterstützen wir, arbeiten auch mit dem Justiz oder auch mit dem Innenministerium zusammen und gucken auch, dass es dort keine aktuelle Gefahrenlage gibt. Und die gibt es derzeit in Marburg nicht nach objektiven Kriterien. Das ist subjektiv. Eine Hochschullehrende dazu einer anderen Einschätzung kommt, das kann ich auch nachvollziehen, aber wir kümmern uns da ganz intensiv drum, dort auch unsere Hochschullehrenden ja, den notwendigen Schutz zukommen zu lassen.
0: Aber vielleicht können Sie das noch mal ein bisschen konkreter machen. Also gerade in dem Fall jetzt, wenn es dann darum geht, um Morddrohungen, sie von irgendwelchen Türmen zu schmeißen, da kann man ja schon sagen, das sind sehr handfeste Drohungen. Und sie sagt, sie hat da den konkreten Rückhalt der Uni vermisst. Nun haben Sie gesagt, das liegt im Bereich der Autonomie der Hochschulen, wie die da reagieren. Aber offenbar reagieren sie ja nicht immer ausreichend.
5: Also ich habe ja gerade die Unterscheidung gemacht zwischen subjektiver und objektiver Betrachtung der Tatsachen. Subjektiv kann ich das nachvollziehen, dass die dortige Hochschullehrerin sich womöglich nicht genug unterstützt fühlt. Aber ich habe das auch bei mir im Haus nochmal überprüfen lassen, die Maßnahmen der Uni, klare öffentliche Verurteilung der Drohung, eine Einrichtung einer Taskforce, die Einbeziehung der Antidiskriminierungsbeauftragten, die Schutzmaßnahmen der Betroffenen, neue Räume, Online-Lehre und die Nutzung externer Beratungsangebote. All das ist notwendig und war auch dort der Fall und natürlich auch die Information des Staatsschutzes und das ist etwas, was die Uni gemacht hat. Insofern hat aus meiner Sicht die Hochschule alle notwendigen Schritte unternommen, die möglich und nötig waren.
0: Aber wenn Sie jetzt sagen, die Möglichkeit der Online-Lehre, also das kann ja auch nicht die Lösung sein, oder? Dass sich denn die Menschen von den Unis zurückziehen müssen, ist das dann die Antwort?
5: Das ist ja eine Maßnahme in einem konkreten Einzelfall, um dort einen Schutz zu bieten. Es wird auch Lehre in Präsenz stattfinden dort. Es gibt auch neue Räume, die die Uni angeboten hat. Also hier geht es nicht darum, dass wir das jetzt kleinreden. Im Gegenteil, wir gucken auch, und da habe ich jetzt ein eigenes Programm aufgelegt, schon mit Amtsantritt vor 2,5 Jahren, dass wir insgesamt gucken, wie können wir unsere Hochschulen resilienter machen, Demokratieforschung stärken zum Beispiel. Das ist etwas, wo ich einen großen Schwerpunkt drauf lege und wo wir insgesamt auch 14 Millionen Euro dieser Wahlperiode bereitstellen. Unter anderem wird damit auch bezahlt, dass wir die Stellen der Antisemitismusbeauftragten und Ansprechpersonen allen Hochschulen eingerichtet haben, das auch finanziell unterstützen als Land und auch dort Schulungs- und Weiterbildungsangebote schaffen und auch Forschungsprojekte der Demokratieforschung auf den Weg bringen, die sich genau mit solchen Fragestellungen auseinandersetzen. Wie ist der Diskurs in den Hochschulen? Wie sind Formen der Auseinandersetzung in den Hochschulen? Also da gehen wir auch ganz konkret drauf ein.
0: Weil Sie das Geld gerade angesprochen haben, wie ist das denn für die Betroffenen? Das kann ja auch teuer werden, wenn man hinterher dann therapeutische Unterstützung vielleicht braucht oder einen Anwalt bezahlen muss. Stehen Sie da auch zur Seite? Gibt das Land dafür auch Geld oder Hochschulen?
5: Also ich möchte mich jetzt zu Einzelfällen nicht äußern. Es gibt all das, was Sie auch hier beamtenrechtlich und was hier auch notwendig ist, wird getan und wird auch genutzt und wird auch Unterstützung angeboten. Aber ich bitte um Verständnis, dass ich hier nicht über Einzelfälle rede.
0: Sie hatten ja gerade schon angesprochen, dass auch da rein investiert wird, einfach generell über den Diskurs an Hochschulen nachzudenken, wie sollte der sein. Und Hochschulen sollen ja Orte der offenen, kritischen Auseinandersetzung sein, auch der lebendigen Kontroverse. Wie groß ist die Gefahr, dass Schutz oder Sanktionsmaßnahmen auch zu weit gehen und dadurch Kritik und Protest unterminiert wird? Weil Sie gerade selber die Debatte um den Nahostkonflikt angesprochen haben, da haben wir das ja vielfach erlebt, dass beispielsweise Studierendenproteste unterminiert wurden, verhindert wurden.
5: Also auch hier gilt natürlich der Rechtsstaat und wir haben das ja auch erlebt in hessischen Hochschulen, dass dort natürlich, weil Hochschulgelände öffentliches Gelände ist, dort auch Proteste stattfinden konnten. Und natürlich ist das auch möglich. Ich bin immer für eine Freiheit auch von Forschung und Lehre und dass man auch hier keine Meinungen cancelt, sondern sie einordnet. Aber ich merke auch zunehmend, selbst wenn wir Veranstaltungen machen zum Thema Demokratieforschung, dass dann eine Hochschullehrerin und Lehrer sagen, sie möchten bitte nicht auf das Foto aus Sorge, dass sie dort angegriffen werden. Sie möchten nicht bei Instagram oder ähnliches auftauchen, aus Sorge, dass dort Druck entsteht. Oder sie nehmen gar nicht an Panel-Diskussionen teil, Podiumsdiskussionen teil, aus der Sorge, dass, was sie sagen, mitgefilmt wird und ein Ausschnitt aus dem Zusammenhang gerissen wird, um Stimmung zu machen. Und das macht mir insgesamt, finde ich, das eine bedenkliche Entwicklung, weil, wie gesagt, Hochschulen Orte des Diskurses, der Auseinandersetzung, auch der Kontroverse sein sollen und sein müssen, aber auf wissenschaftlichem Niveau, mit den Argumenten und den Mitteln der Wissenschaft. Und das soll an Hochschulen gelehrt werden und das soll dann auch praktiziert werden. Und daran müssen wir arbeiten, dass Hochschulen diese Orte bleiben. Und ich möchte nochmal deutlich machen, sie sind es in über 95% der Fällen, sind sie es auch heute. Es gibt dort Einzelfälle, wo das dann nicht funktioniert. Und da müssen wir gucken, dass wir diese Einzelfälle bearbeiten und eine Situation schaffen, dass es nicht weitere Fälle gibt. Und da arbeiten wir zusammen mit den Hochschulen mit Hochdruck dran.
0: Sagt der SPD-Wissenschaftsminister von Hessen, Timon Gremmels.

0: Es gibt keine bessere Investition in die Zukunft eines Landes als in Bildung. Das sagen auch Politiker immer wieder gerne. Aber wie passt es dann, dass an allen Ecken in der Bildung gespart wird? Im Rahmen der Kampagne Schlussverkauf Bildung gibt es in dieser Woche in ganz Deutschland große Proteste von Gewerkschaften, Schülervertretungen und Studierenden. Es geht um Kürzungen an Schulen und Hochschulen in mehreren Bundesländern. Aber es geht auch gegen die Bundesregierung, die zum Beispiel das BAföG nicht erhöhen will. Gregor Lischka war bei den Protesten in Hessen, wo die Einschnitte besonders hart ausfallen.
1: Es ist ein eher ungewöhnliches Bild. In der Offenbacher Innenstadt stehen ein Wolf und eine Frau in roter Kutte.
2: Großmutter, warum wurde die Hausaufgabenbetreuung gestrichen?
3: Ja, damit du selbstständiger wirst, mein Kind.
1: Die Gewerkschaft Erziehung und Wissenschaft, kurz GEW, führt unter anderem ein Schauspiel auf, um auf Kürzungen in der Bildungspolitik aufmerksam zu machen. Rund 50 Demonstrantinnen und Demonstranten haben sich um die Szenerie versammelt. Auch Sarah Muratovic, eine Oberstufenschülerin, ist dabei.
4: Ich würde gerne eigentlich studieren. Ich würde gerne aber auch Unterstützung von dem Staat haben. Und auch die leider nicht beschlossene BAföG-Reform macht halt einfach sehr vielen jungen Erwachsenen und jungen Menschen sehr viele Probleme.
1: Im Fokus der Demonstration steht aber die hessische Landespolitik. Dass die schwarz-rote Landesregierung etwa die sogenannten Sozialindexstellen halbiert, sorgt gerade in Offenbach für Unmut. Denn über dieses Programm werden Schulen mit besonderen sozialen Herausforderungen zusätzliche Lehrerstellen zugewiesen. Im Schulbezirk Offenbach dürften etwa 46 Stellen wegfallen.
5: Also gerade die Förderstunden vom Sozialindex, die haben wir in Offenbach so nötig.
1: Beklagt eine Lehrerin am Rande der Demonstration.
5: Wir haben einfach so viele Kinder, die kein Deutsch oder ganz, ganz wenig Deutsch sprechen. Ich bin an der Grundschule. Wir brauchen diese zweite Kraft in der Klasse, die mit unterstützt. Alleine mit 20 Kindern, 25 Kindern, es ist nicht möglich. Und an dieser Stelle zu streichen, wo jeder sagt, Bildung hängt zu sehr vom Elternhaus ab. Und genau da wird wieder was weggenommen. Das ist einfach fürchterlich traurig.
1: Das Kultusministerium hält dagegen. Hessen beschäftige derzeit so viele Lehrerinnen und Lehrer wie noch nie zuvor. Trotzdem wirft die GEW der Politik an diesem Nachmittag vor, Märchen zu erzählen.
2: Großmutter, warum haben wir keine Förderkurse mehr?
3: Das ist zu teuer.
1: Einzelnen Förderprogrammen ging es nämlich in Hessen zuletzt an den Kragen. Nicht nur beim Sozialstrukturindex, auch an integrierten Gesamtschulen wurden Stellen vorübergehend gestrichen. Und auch das Sprachkita-Programm des Landes läuft Ende des Jahres aus. Die Landesregierung will die Sprachförderung grundlegend reformieren. Zunächst aber entfallen dabei 500 Stellen für Fachkräfte in Kitas mit besonders hohem Sprachförderbedarf.
6: 500 Stellen hessenweit an den Sprachkitas zu kürzen, ist genauso katastrophal.
1: Ärgert sich auf der Demonstration die Mutter eines Grundschulkinds.
6: Man verschiebt ja die Probleme. Dann können sich dort die Erzieherinnen nicht ausreichend um die Kinder kümmern, die eben noch nicht genug Deutsch sprechen. Die kommen dann irgendwann in die Grundschulen, ohne ausreichend Deutsch zu sprechen. Also das ist wirklich schlimm.
1: Die Kürzungen im Bildungsbereich setzen die schwarz-rote Landesregierung unter Druck. Sie bieten eine Angriffsfläche für die Opposition und sorgen auch für Kritik aus den eigenen Reihen.
7: Es ist eine Frage des Anstands, dass jedes Kind gleiche Chancen hat.
1: Der Offenbacher Oberbürgermeister Felix Schwenke, ein Sozialdemokrat, kritisiert auf der Demonstration die Kürzungen der Landesregierung.
8: Und es ist natürlich für mich, der ich nicht nur Oberbürgermeister, sondern auch SPD-Mitglied bin, Aufgabe, auch mit der hessischen SPD darüber zu streiten.
1: Die Landesregierung will nachsteuern, womöglich auch, um den Kritikern den Wind aus den Segeln zu nehmen. Sie hat bereits angekündigt, in den kommenden Monaten ein Bildungspaket schnüren zu wollen. Was genau die Inhalte dieses Pakets sind, ist noch nicht bekannt. Felix Schwenke, der bereits als möglicher Spitzenkandidat der SPD für die kommenden Landtagswahlen gehandelt wird, zieht schon mal rote Linien.
8: Das Bildungspaket muss auf jeden Fall beinhalten, dass wieder mehr Lehrer nach dem Sozialstrukturindex zugewiesen werden. Mindestens genauso viele Lehrer wie vor der Kürzung oder eben sogar mehr Lehrer als vor der Kürzung.
1: Auf Entspannung werden die hessischen Hochschulen wohl vorerst nicht hoffen können. Im laufenden Jahr stehen ihnen rund 30 Millionen Euro weniger zur Verfügung als noch im Vorjahr. Mehrere Universitäten haben bereits angekündigt, Studiengänge schließen zu müssen. Erst im Jahr 2027 soll die Finanzierung wieder das Niveau von 2025 erreichen. Angesichts deutlich steigender Kosten sehen die Demonstranten in der Offenbacher Innenstadt darin eine de facto Kürzung.
3: Und die Moral von der Geschichte: Sparet an der Bildung nicht.
0: Dass Hochschulen unter enormem Spardruck stehen, ist kein allein hessisches Phänomen. Deshalb wird ja auch bundesweit demonstriert. Aber dort in Hessen sind die Einsparungen eben sehr gravierend. An manchen Hochschulen werden ganze Fachbereiche gestrichen, zum Beispiel auch für die Lehrerausbildung. Professuren werden gestrichen und keine Nachwuchswissenschaftler mehr eingestellt.
9: Am Ende müssen es die Beschäftigten und natürlich auch die Lehre und Forschung ausbaden. Und wir halten es für den völlig falschen Weg. Und eigentlich müsste die Landesregierung dringend nachsteuern und Geld ins System geben. Und wir gehen auch davon aus, dass Geld da ist, wenn man es richtig umschichten würde.
0: Das hat Stefan Röhrhoff von der Gewerkschaft Verdi dem Hessischen Rundfunk gesagt. Und dazu konnte ich den hessischen Wissenschaftsminister Timon Gremmels, den wir eben schon gehört haben, dann auch noch befragen, nämlich wie er die hohen Kürzungen bei den Hochschulen rechtfertigt.
10: Wir haben das dritte Jahr in Folge wirtschaftliche Stagnation, geminderte Steuereinnahmen. Das macht sich in allen Bereichen der Landespolitik aus. Wir haben in Hessen einen Hochschulpakt abgeschlossen für die nächsten 6 Jahre, der diesen ja in der Tat einen schmerzhaften Einschnitt von 30 Millionen Euro bedeutet. Aber schon im nächsten Jahr sind wir auf den Werten von 2027 und dann ab 2028 steigen die Mittel deutlich. Über die Laufzeit des Hochschulpaktes werden wir dann, wenn wir den Hochschulpakt 2031 beendet haben, bei 3,8% sein, Steigerung. Das heißt, es gibt keinen Kahlschlag, sondern es gibt einen Einschnitt, der jetzt da ist, der jetzt leider spürbar ist. Aber die Planungssicherheit für meine Hochschulen, für unsere Hochschulen in Hessen über die nächsten 5 Jahre hinweg mit einem klaren Wachstumspfad, den wir da auch beschreiten werden.
0: Aber wenn Sie sagen Planungssicherheit, also nach Wachstumspfad sieht das ja nicht aus, im Gegenteil.
11: Doch, im Hochschulpakt.
0: Aber das hat ja klare handfeste Auswirkungen schon in den Hochschulen. Also Institute, ganze Studiengänge, die geschlossen werden, Tutorien werden gestrichen, Lehrangebote reduziert. Ich glaube, die Uni Kassel wird 30 Professorenstellen streichen. Das klingt ja nicht nach einem Aufwuchs. Also wie sollen unter solchen Kürzungen dann nicht am Ende ganz deutlich die Lehre und die Forschung leiden?
10: Also die Uni Kassel hat im gleichen Atemzug auch neue Professuren geschaffen für die Frage der Nachhaltigkeitsforschung, den Nachhaltigkeitszielen der UN. Es gibt auch Hochschulen, die ausschließlich ihre Kompensation im Verwaltungsbereich machen und nicht auf die Lehre ausweichen müssen, wie in Marburg. Das sind sehr unterschiedliche Situationen an den Hochschulen. Es gibt von uns, von Seiten meines Ministeriums, keinen Zwang, irgendwelche Studiengänge zu schließen, sondern das entscheiden die Hochschulen eigenverantwortlich im Rahmen der Hochschulautonomie. Und wie gesagt, es ist vereinbart worden, dass wir einen Wachstumspfad haben. Ich kenne ganz viele Kabinettskollegen, die wären froh, wenn sie nicht jährlich mit dem Finanzminister reden müssen, sondern nur alle 5 Jahre. Und ich bin auch froh, dass wir den Hochschulpakt im letzten Jahr abgeschlossen haben, vor dem Iran-Krieg. Eine Ausgangs- oder Verhandlungsgrundlage in diesem Jahr wäre deutlich schlechter für die Hochschulen. Insofern bin ich froh, dass wir das letztes Jahr gemacht haben und jetzt eine klare Planungssicherheit aller Beteiligten haben. Und ich weise nochmal darauf hin, dass den Hochschulpakt alle 14 hessischen Hochschulen am Ende des Tages auch unterschrieben haben, weil es ihnen Planungssicherheit und eine klare Perspektive gibt.
0: Timon Gremmels, der SPD-Wissenschaftsminister von Hessen, sagt das.

0: Schulunterricht in Bayern gilt ja im deutschen Vergleich immer als besonders streng. Dazu gehören auch viele teilweise unangekündigte Tests. Heute hat das Bayerische Kultusministerium verkündet, Bayern führt neue Prüfungsformen ein, die digitaler und innovativer sein sollen. Wie die aussehen, erklärt Leon Ferencak.
1: Im nächsten Schuljahr soll es nicht mehr nur klassische Tests und Klausuren geben, sondern auch ganz neue Prüfungsformen. Mathematik in einem Podcast erklären zum Beispiel, für den Englischunterricht Erklärvideos drehen oder mündliche Debatten im Deutschkurs. Schülerinnen und Schüler in Bayern können und sollen ihr Wissen viel flexibler unter Beweis stellen. Lebensweltorientierte Leistungserhebung, so nennt das Bayerische Kultusministerium die Änderung. Als Grund für die Weiterentwicklung werden vor allem die neuen Anforderungen durch künstliche Intelligenz genannt. Die Kinder sollen in der Lage sein, kreativer, eigenständiger und kritischer das Erlernte wiederzugeben. Um Lehrkräften da mehr Raum für die neuen Prüfungsformate zu geben, soll die Zahl an Leistungsnachweisen flexibler gestaltet werden. Für Realschulen und Gymnasium kann das dann insgesamt

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1: Hoch die Gläser, Anne.

So, meine Damen und Herren, bei dem nächsten Stück bitte volle Konzentration. Es folgt nämlich jetzt der Geismaraner Unterdorfstraßenblues. Es ist sehr schwer zu beherrschen, weil die Töne absichtlich daneben gesungen werden müssen. Uneingeweihte denken immer, das klingt falsch. Aber wir haben lange, lange dafür probieren müssen. Ernst, komm.

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0: Es ist jetzt 16 Uhr und die aktuellen Meldungen gibt's mit Lasse Dreier.
1: Kehrtwende bei der GVB und der Stadt Göttingen. Ursprünglich sollten die Linien 31, 32, 34 und 80 ab Oktober nicht mehr durch die Innenstadt fahren. Doch nach heftiger Kritik aus den betroffenen Stadtteilen und dem Flecken Bovenden hat Oberbürgermeisterin Petra Breustedt das Vorhaben beendet. Auf der Webseite der Stadt teilt sie mit: Wir nehmen die Rückmeldungen der Busnutzerinnen und Busnutzer und der Busfahrerinnen und Busfahrer sehr ernst. Das hat mich dazu bewogen, die GVB-Geschäftsführung aufzufordern, von den bisherigen Plänen Abstand zu nehmen und eine Alternative zu entwickeln, die die Sorgen der Nutzenden und des Fahrpersonals berücksichtigt. Diese soll Ende des Jahres im Mobilitätsausschuss vorgelegt und diskutiert werden. Die bisherige Planung zur Linienbegradigung ist damit vom Tisch. Noch bis Ende Oktober gilt bei der GVB der Notfallfahrplan aufgrund des mangelnden Personals. In der Nacht zu Donnerstag ist es auf der Autobahn 7 zwischen den Anschlussstellen Göttingen und Göttingen Nord zu einem schweren Unfall gekommen. Ein niederländischer LKW-Fahrer wurde dabei schwer verletzt. Gegen 0.30 Uhr prallte ein unbeladener Sattelzug nahezu ungebremst in ein Sicherungsfahrzeug der Autobahnbetreibergesellschaft Via Niedersachsen, deren Mitarbeiter im Rahmen einer Wanderbaustelle Mäharbeiten am Mittelstreifen durchführten. Der LKW-Fahrer wurde in seinem Führerhaus eingeklemmt. Da sich sein Zustand während der Rettungsmaßnahmen zunehmend verschlechterte, entschieden sich die Einsatzkräfte zu einer sogenannten Crash-Rettung. Dabei wird der Verletzte mit einem schweren Rettungsgerät in kürzester Zeit aus dem Fahrzeug befreit. Anschließend wurde er mit schweren Verletzungen ins Krankenhaus gebracht. Auch der Fahrer des Sicherungsfahrzeugs wurde verletzt und kam ins Krankenhaus. Die A7 in Richtung Norden war für mehrere Stunden voll gesperrt. Laut HNA waren zwei Rettungswagen und ein Notarzt im Einsatz. Nach den Schüssen auf einen Polizeibeamten am Wehender Tor in Göttingen wurde eine Mordkommission eingerichtet. Diese sucht nun nach weiteren Zeugen, um die Abläufe am Abend zu klären. Konkret geht es um alle Autofahrer, die ihre Fahrzeuge am vergangenen Samstag zwischen 20 und 24 Uhr auf dem Großraumparkplatz an der Wehender Landstraße nahe der Esso-Tankstelle geparkt haben. Auch die Aussagen anderer Zeugen werden telefonisch unter der 0551 491 2115 entgegengenommen. Am 13. Juni ist es im Bereich Wehender Tor zu einer Auseinandersetzung zwischen zwei Großfamilien gekommen. In der Folge wurde ein Polizist angeschossen und schwer verletzt. Der 16 Jahre alte Tatverdächtige hat sich bereits der Polizei gestellt. Nach etwa einjähriger Sperrung wird der Godehard-Kreisel Ende des Monats wieder für den Verkehr freigegeben. Die Stadt- und Regionalbusse werden dann ab dem 2. Juli mit Beginn des Ferienfahrplans wieder ihre übliche Route fahren. Das teilte die Stadt Göttingen gestern mit. Der Godehard-Kreisel wurde letztes Jahr im Sommer gesperrt. Grund dafür waren unter anderem Bombensondierungen und Arbeiten an diversen Leitungen.
0: Vielen lieben Dank an Lasse Dreier für die aktuellen Lokalnachrichten und wir werfen jetzt nochmal einen Blick auf Wetter und Verkehr hier bei uns im Sendegebiet. Aktuell messen wir hier bei uns in Göttingen 30 Grad. 30 Grad sind es auch in Hahnmünden und in Dassel ist es mit 28 Grad nur etwas kühler. Den ganzen Nachmittag bzw. den ganzen Abend soll es auch noch so schwül und warm bleiben, wie es jetzt gerade ist. Regen wird heute aber nicht mehr erwartet und in der Nacht gehen die Temperaturen dann auf 16 Grad zurück. Morgen soll es dann noch mal wärmer werden als heute. Da erwarten wir dann Temperaturen von bis zu 34 Grad. Am Abend und in der Nacht kann es auch zu Regen und schweren Gewittern kommen. Dann werfen wir jetzt noch einen Blick auf die Straßen hier bei uns im Sendegebiet. Und da habe ich gleich mal eine aktuelle Meldung von der B27 für Sie. Hier ist die Strecke zwischen Bösighausen und Ebergötzen voll gesperrt. Grund dafür ist ein Unfall mit mehreren beteiligten Fahrzeugen. Dann werden in Langenholtensen in der Düneanger Straße im Auftrag der Stadtwerke Nordheim Wasser- und Stromleitungen erneuert. Der erste Bauabschnitt geht voraussichtlich bis zum 1.7. Eine Umleitung ist ausgeschildert. Außerdem ist in Osterode die Schwimmbadstraße aktuell voll gesperrt. Grund für die Sperrung sind Straßenunterhaltungsmaßnahmen. Eine Umleitung ist auch hier ausgeschildert. Und hier bei uns in Göttingen ist die Martin-Luther-Straße im Bereich zwischen der Kreuzung Martin-Luther-Straße-Hasenweg und Martin-Luther-Straße-Industriestraße aufgrund von Kanalbauarbeiten voll gesperrt. Und dann noch ein kleiner Hinweis für morgen. Aufgrund einer Veranstaltung ist

0: Die lange Straße in der Ortsdurchfahrt Moringen morgen von 13 bis 22 Uhr voll gesperrt. Betroffen ist der Abschnitt zwischen dem Kreisverkehr an der Lutherbecker Straße, Nordheimer Straße und der Nienhagener Straße. Von 16 bis 18 Uhr wird die Sperrung dann vorübergehend auch bis zur Kirchstraße ausgeweitet. Dann noch ein Blick auf die Blitzer. Im Landkreis Göttingen wird heute geblitzt, in Duderstadt, Bad Lauterberg, in den Gemeinden Gleichen und Walkenried sowie im Flecken Adelebsen. Und auch im Landkreis Nordheim sollten Sie auf Blitze achten, hier im Raum Einbeck und im Raum Moringen. Und die semistationäre Messanlage Alice, die kommt noch bis kommenden Montag im Raum Bad Gandersheim zum Einsatz. Ein unterwegs wünsche ich natürlich wie immer eine gute und vor allem sichere Fahrt. Das waren die Stadtradio Göttingen Lokalnachrichten. Die nächste Ausgabe davon gibt's dann wieder zur vollen Stunde um 17 Uhr. Und um halb schalten wir dann einmal kurz rüber nach Köln zu unseren Kollegen vom Deutschlandfunk.
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Und damit begrüße ich Sie ganz herzlich zu Mittendrin, Ihrem Nachmittagsmagazin hier auf der 107,1 im Stadtradio Göttingen. Ich bin Caroline Zarske, schön, dass Sie heute Nachmittag eingeschaltet haben. Und bei uns, da geht es gleich um die Bürgermeisterwahl in Osterode. Da möchte Jens Augart am 12. September nämlich wiedergewählt werden. Und Annika Quentin hatte im Vorfeld die Möglichkeit, mit ihm zu sprechen. Das Interview hören Sie dann in wenigen Minuten. Jetzt starten wir in diesen sonnigen Nachmittag, aber erstmal mit Musik von ABBA. Das ist Lay All Your Love on Me.

0: Jens Augert von der SPD ist aktuell Bürgermeister in Osterode und das möchte er auch bleiben. Er kandidiert erneut für das Amt und wird dabei von der CDU und den Grünen unterstützt. Aktuell ist er der einzige Kandidat für die Stadt am Harz. Wie er auf seine bisherige Amtszeit zurückblickt und welche Themen er bei einer Wiederwahl angehen möchte, das hat er Annika Quentin im Interview verraten.
1: Fangen wir erstmal mit einer Frage an, die viele wahrscheinlich noch an die eigene Schulzeit erinnert. Wenn Sie sich selbst eine Note geben müssten für Ihre bisherige Amtszeit, was würden Sie sich geben?
2: Oh, das ist ja von Anfang an eine ganz, ganz schwierige Frage, weil eine Selbsteinschätzung ist natürlich eigentlich immer etwas, ja, was mir auch nicht unbedingt liegt. Ich denke, wir haben eine gute bis sehr gute Arbeit gemacht und ich sage auch bewusst wir, weil als Bürgermeister stehe ich natürlich vorne an der Spitze der Verwaltung, aber es ist natürlich so, ohne meine Kolleginnen und Kollegen hier in der Verwaltung und vor allen Dingen auch ohne den bei uns sehr, sehr konstruktiven Stadtrat, der ja wirklich auch immer an Lösungen interessiert ist, hätten wir nicht ansatzweise so viel schaffen können, wie wir jetzt in diesen letzten 7 Jahren auch auf der Agenda hatten.
1: Und in Schulnoten ausgedrückt?
2: In Schulnoten würde ich sagen, wir müssen ja auch ein bisschen selbstbewusst sein, ist das eine 1-, weil alles optimal gelaufen ist, ganz bestimmt auch nicht.
1: Dann kommen wir jetzt zu ein paar zentralen Themen, die in den nächsten Jahren wichtig werden. Als erstes großes Thema steht hier der Punkt Stadtentwicklung auf meiner Liste. Was ist denn Ihre Vision, ganz bildlich gesprochen? Sie sind Samstagnachmittag in der Innenstadt unterwegs. Was möchten Sie da sehen?
2: Ich möchte einen attraktiven Kornmarkt sehen. Ich möchte, dass Menschen dort sitzen, in Cafés. Ich möchte, dass spielende Kinder durch den neuen Brunnen laufen. Ich möchte, dass es tolle Aktivitäten gibt von dem Wochenmarkt, für den wir ja bekannt sind, den es samstags und dienstags hier bei uns gibt, bis hin zu Abendveranstaltungen. Ich möchte, dass wir es schaffen, nach und nach wirklich die Leerstände zu beseitigen. Wir müssen uns auch darüber klar sein, dass vielleicht unsere Fußgängerzone viel zu groß ist in der jetzigen Form und dass wir vielleicht uns einfach vielleicht auch ein bisschen mehr auf den zentralen Bereich oder auf die zentralen Bereiche konzentrieren müssen. Und andere Bereiche sind dann eben Bereiche, wo es vielleicht keine Geschäfte mehr geben wird, wo dann eben Wohnen ein Thema ist, wo dann aber vielleicht auch Spielstraßen, attraktives Umfeld ein Thema ist. Und das ist ja etwas, woran wir ja die letzten Jahre schon gearbeitet haben. Die Brunnen laufen wieder, wir haben neue Fahrradständer, wir versuchen neue Mülleimer aufzustellen, neue Bänke, versuchen in die Sauberkeit zu investieren. Wir gehören zu diesen Städten, die nachts nicht die Laternen ausmachen, weil wir wissen, wie wichtig das Sicherheitsgefühl ist. Bei uns laufen die durch, natürlich auch reduziert, inzwischen alle auf LED laufen zu 50%, aber das sind alles kleine Bausteine und deswegen glaube ich, dass wir auf dem richtigen Weg sind.
1: Der zweite große Themenblock, über den ich gern sprechen möchte, ist die Wirtschaft. Was ist da Ihr Plan, wenn Sie wieder gewählt werden?
2: Wir haben in den letzten Jahren Unternehmensansiedlungen gehabt. Wir haben eine unglaublich stark aufgestellte mittelständische Wirtschaft. Wir haben Hidden Champions, wir haben Weltmarktführer in manchen Bereichen hier. Wir haben ein Unternehmernetzwerk, was, glaube ich, seinesgleichen sucht. Wir haben aber auch gemerkt, dass wir da dranbleiben müssen. Wir haben ganz viele Formate etabliert, also Politik trifft Wirtschaft. Das ist so ein Austauschformat, was wir etabliert haben, was total gut funktioniert, wo einfach die Wirtschaftsbosse, ich sag's mal so, sind meistens Bosse, auch sagen können, die und die Themen haben wir, da müsst ihr drauf achten. Wir aber auch sagen können, könnt ihr uns dabei irgendwie unter die Arme helfen, könnt ihr einfach vielleicht mal sehen, wie wir damit umgehen müssen. Also dieses Format ist wichtig, der Austausch ist wichtig, Unternehmensbesuche sind wichtig, aber ganz konkret werden wir in den nächsten Jahren wieder neue Gewerbeflächen entwickeln. Wir haben zwar noch GI-Flächen, also höchster Standard, aber wir haben in den letzten Jahren eher Anfragen gehabt, die noch größeren Flächenbedarf haben. Und dem wollen wir natürlich nachkommen, weil unsere Gewerbeflächen eben auch jetzt so nach und nach vollgelaufen sind. Das ist eine sehr positive Entwicklung. Es geht nur auf Augenhöhe. Ich glaube, dass Wirtschaft kann ohne funktionierende Kommunen nicht funktionieren und wir als Kommune können natürlich ohne Wirtschaft auch nicht funktionieren. Deswegen ist es ein ganz zentrales Thema.
1: Dann kommen wir jetzt noch zum dritten großen Thema und zwar der Infrastruktur. Man hört ja immer wieder die Sorge, dass der Harz künftig noch mehr abgeschnitten werden könnte, was die Zuganbindungen angeht. Denken Sie, dass es bessere oder auch häufigere Zugverbindungen braucht? Nach Göttingen, nach Hannover, vielleicht auch in den Osten Richtung Leipzig-Halle?
2: Ja, auf jeden Fall. Also das ist ein Thema, was uns im Moment alle umtreibt. Und mit uns meine ich eben nicht nur die Gemeinde Osterode am Harz, sondern alle Südharz-Gemeinden. Es ist tatsächlich so, dass die Pläne der Bahn oder der Landesnahverkehrsgesellschaft vorsehen, dass wir nochmal ein Stück weit mehr abgekoppelt werden ab den 2030er Jahren. Und das ist überhaupt nicht akzeptabel. Deswegen haben wir 4 klare Forderungen aufgestellt. Das ist eben dieser Bahnhaltepunkt, das ist eine Direktverbindung nach Göttingen, das ist der Erhalt der bestehenden Verbindungen und das ist einfach eine Stärkung der Südharz-Strecke.
0: Das war ein Ausschnitt aus dem Interview von Annika Quentin mit Jens Augert. Das ganze Interview können Sie heute Abend auch nochmal um 19 Uhr hier im Programm hören oder jederzeit online auf unserer Homepage. Die Wahl findet dann am 13. September im Rahmen der Kommunalwahlen statt. Sollte sich niemand anderes zur Wahl stellen, wird sein Name auf dem Wahlzettel landen mit der Möglichkeit, Ja oder Nein anzukreuzen.

Seit einer Woche ist ja die Weltmeisterschaft jetzt schon im Gange. Und ich persönlich bin jetzt endlich auch in WM-Stimmung gekommen und habe mir da auch schon das ein oder andere Spiel angeschaut. Und natürlich gibt es auch wieder eine Kicktipp-Runde. Da sieht es im Moment auch wieder ganz gut für mich aus, auch wenn da schon einige Spiele dabei waren, die mich zum Verzweifeln gebracht haben. Ich sage da nur das 0:0 von Spanien gegen Kap Verde oder auch gestern das 1:1 von Portugal gegen Kongo. Wer mich aber nicht zum Verzweifeln gebracht hat, ist die deutsche Nationalmannschaft. Nach dem 7:1 Auftaktsieg geht's für sie am Samstag jetzt gegen die Elfenbeinküste. Und da werden hoffentlich auch wieder ganz häufig die Torhymnen abgespielt werden. Und falls nicht, gibt's an dieser Stelle jetzt schon mal Peter Schilling mit Major Tom, bevor wir dann um 12:30 rüber zum Deutschlandfunk schalten.

0: 16.30 Uhr die Nachrichten. Umweltschutzorganisationen haben sich zum Ende der UNO-Klimakonferenz in Bonn verhalten geäußert. Greenpeace-Klimaschutzexperte Stoppel sagte, der Streit um fehlende Klimafinanzierung und gegensätzliche geopolitische Interessen zwängen die Verhandlungen zu Trippelschritten. Eine Vertreterin von WWF Deutschland meinte, bereits im Vorlauf der nächsten Konferenz im türkischen Antalya im November müssten klare Finanzzusagen und konkrete Umsetzungspläne auf den Tisch. Andere Organisationen würdigten hingegen den Vorschlag der türkischen Regierung, den globalen Anteil von Strom am Endenergieverbrauch bis 2035 von derzeit 20% auf 35% zu steigern. Bundesumweltminister Schneider sagte der deutschen Presseagentur, das Pariser Klimaabkommen bleibe trotz aller Spannungen der Maßstab. Die Umsetzung müsse aber deutlich schneller werden. An der Bonner Konferenz hatten seit Anfang vergangener Woche 6.500 Delegierte fast aller UNO-Mitgliedstaaten teilgenommen. Die Ukraine und Russland haben erneut Leichen gefallener Soldaten ausgetauscht. Der zuständige ukrainische Koordinationsstab in Kiew teilte mit, man habe die sterblichen Überreste von 522 Gefallenen erhalten. Aus Moskau hieß es, die Ukraine habe im Gegenzug 33 russische Soldaten überstellt. Die Zahl der getöteten Soldaten seit Beginn der russischen Invasion vor 4 Jahren unterliegt auf beiden Seiten der Geheimhaltung. Schätzungen gehen von bis zu 190.000 getöteten oder vermissten ukrainischen Soldaten aus. Auf russischer Seite sollen es mehr als 350.000 sein. US-Verteidigungsminister Hegseth hat deutliche Kritik an den europäischen NATO-Partnern geübt. Hegseth sagte bei einem Treffen der Bündnispartner in Brüssel, auch wenn einige Staaten ihre Militärausgaben deutlich gesteigert hätten, gebe es Rückschläge bei der Stärkung der NATO. Manche Länder glaubten noch immer, dass die Ära des sicherheitspolitischen Trittbrettfahrens weitergehe. Auch seien die USA nicht ausreichend im Krieg gegen Iran unterstützt worden. Hegseth kündigte an, die amerikanische Truppenpräsenz in Europa in den kommenden 6 Monaten erneut zu überprüfen. Zuvor hatte NATO-Generalsekretär Rutte erklärt, dass der von den USA bereits angekündigte Abzug von Militärkontingenten ab sofort in Kraft trete. Es seien nun verstärkte Anstrengungen der Europäer nötig, um eine ausreichende Abschreckung zu gewährleisten. Die Absage eines Auftritts des jüdischen Publizisten Michel Friedmann bei den Bayreuther Festspielen hat Kritik hervorgerufen. Die Präsidentin der israelitischen Kultusgemeinde München und Oberbayern Knobloch erklärte, die Absage sei auf jeder Ebene eine Bankrotterklärung. Dass die Festspielleitung ihm an dieser hochsymbolischen Stelle eine Bühne erst anbiete und dann unter fadenscheinigem Vorwand wieder entziehe, sei würdelos. Damit habe die Leitung eine Gelegenheit zur Aufarbeitung ihrer eigenen NS-Vergangenheit verpasst und diese auch für die Zukunft erheblich erschwert. Friedmann sollte bei den 150. Bayreuther Festspielen über Antisemitismus, den Komponisten Richard Wagner und den Umgang mit der Nazi-Vergangenheit der Festspiele sprechen. Nach Informationen der Süddeutschen Zeitung wurde die Veranstaltung mit dem Verweis auf Sicherheitsbedenken auf unbestimmte Zeit verschoben. Dem ivorischen Fußballnationalspieler Eli Wayi ist vor dem WM-Spiel gegen Deutschland die Einreise nach Kanada verweigert worden. Der Verband der Elfenbeinküste teilte mit, der Stürmer dürfe nicht mit der Mannschaft nach Toronto reisen und werde deshalb im Teamquartier in den USA bleiben. Von den Behörden in Kanada gibt es bisher keine Bestätigung. Medienberichten zufolge steht die verweigerte Einreise im Zusammenhang mit Vorwürfen der Spielmanipulation in der französischen Liga. Wayi soll deshalb vor der WM kurzzeitig in Frankreich festgenommen worden sein. Die Elfenbeinküste und Deutschland treffen am Samstagabend im 2. Gruppenspiel aufeinander. Das Wetter. In der Nacht im Süden und Osten teils klar, sonst wolkig. Im Nordwesten und Westen dichtere Wolkenfelder, einzelne kräftige Gewitter, vereinzelt unwetterartig, 21 bis 13 Grad. Morgen im Norden bewölkt mit Schauern oder kurzen Gewittern, die im Tagesverlauf in den Osten ziehen. Sonst heiter bis sonnig, ab nachmittags teils kräftige Gewitter, örtlich Unwettergefahr, 30 bis 38 Grad. Die weiteren Aussichten, am Samstag teils Sonne, teils Quellwolken und örtlich kräftige Schauer und Gewitter mit Unwettergefahr, 30 bis 38 Grad. Das waren die Nachrichten.
1: Wir nehmen Dank an unsere Kollegen vom Deutschlandfunk. Ich ergänze jetzt noch einmal mit dem regionalen Wetter. Hier bei uns in Göttingen messen wir aktuell 30 Grad. 30 Grad sind es auch in Hanmünden und in Dassel ist es mit 29 Grad nur etwas kühler. Den ganzen Nachmittag bzw. auch den Abend soll es auch noch so schwül und warm bleiben, wie es jetzt gerade ist. Regen wird heute nicht mehr erwartet. In der Nacht gehen die Temperaturen dann auf 16 Grad zurück. Morgen soll es dann nochmal wärmer werden als heute. Da erwarten wir Temperaturen von bis zu 34 Grad. Am Abend und in der Nacht kann es morgen dann auch zu Regen und schweren Gewittern kommen. Und mit diesen Aussichten willkommen zurück hier auf der 107,1. Sie hören das Stadtradio Göttingen mit mittendrin am Nachmittag. Heute moderiert von mir, Caroline Zarske. Schön, dass Sie heute dabei sind. Und bei uns, da geht's gleich weiter mit einem Interview von meiner Kollegin Tina Fiebiger zum Festival Am Puls im Deutschen Theater, das vom 20. bis 28.06. stattfindet. Und kurz darauf habe ich auch noch ein paar Veranstaltungstipps für heute Abend und morgen für Sie im Petto. Jetzt geht's aber erstmal weiter mit Murder on the Dance Floor von Sophie Alice Baxter.

0: Prinzessinnen mit großem Frühstückshunger machen sich auf dem Weg, Reisende, die in einem Niemandsland stranden, aber auch Shakespeare-Figuren, die sich als queer verstehen. Es wird gespielt, getanzt, gesungen und gezaubert beim Festival Am Puls im Deutschen Theater und das mit all den Theaterfantasien, Bühnenmotiven und Aktionen, die in dieser Spielzeit in den Spielclubs reiften. Mit dem gemeinsamen Leitmotiv Künstlerische Intelligenz geht das Festival vom 20. bis zum 28. Juni an den Start. Wir stellen es Ihnen heute in unserer Reihe im Gespräch vor. Was es alles beim Festival zu entdecken gibt, hat Tina Fiebiger mit Gabriele Michel-Frey und Lisa van Buren vom DT-Festival-Team erkundet.
1: Gabi, ihr habt eurem Festival Am Puls mit allen Clubs diesmal den Titel gegeben, Künstlerische Intelligenz. Da steckt doch bestimmt was dahinter.
2: Also das ist das Jahresthema der Theaterpädagogik und wir haben uns das bewusst ausgesucht, weil in aller Munde ist permanent KI, also künstliche Intelligenz. Und den Bereich, den wir bespielen, bemalen, beschreiben, da geht es um Kreativität, da geht es um das, was man sozusagen von seinen eigenen künstlerischen Impulse ausdrücken möchte. Und wir dachten, das wäre schön, wenn man da so ein Wortspiel draus macht, dass aus der künstlichen Intelligenz plötzlich die künstlerische Intelligenz wird und dass man sich dafür einfach auch Zeit nimmt. Manchmal nimmt man das vielleicht gar nicht wahr. Das heißt nicht, dass wir im Rahmen von der Arbeit manchmal auch künstliche Intelligenz nutzen, aber aber entscheidend ist, dass wir das zu unserer künstlerischen Intelligenz machen. Ne?
1: Also ein erneuter schöpferischer Aufbruch.
2: Unbedingt. Und das ist altersunabhängig. Man denkt ja immer sozusagen, man kann das nur in jungen Jahren die Intelligenz fördern, die künstlerische, aber das ist natürlich Quatsch, das ist komplett altersunabhängig. Und das ist ja ein bisschen auch unser Credo, dass jeder sich in seiner Form immer wieder ausdrücken kann, neu ausdrücken kann.
1: Es gibt ein Projekt Spielraum, das zählt ja schon mitten rein. Wie geht Theater spielen? Was kann da alles passieren? Und dass da auch noch Koalas mitmischen und Momo eingeflogen wird.
2: Also das ist ein Spielclub gewesen, der einmal im Monat war, die Kinder aber trotzdem auch ihren Moment auf der Bühne gerne möchten. Und wir uns überlegt haben, wir haben viel gespielt, wir haben immer entsprechend von den Stücken, die es bei uns im Haus gibt, auch Spiele rund um diese Stücke gemacht. Und dann haben wir uns überlegt, das wäre ja eigentlich ganz schön, wenn man einem Spielclub, der Spielraum heißt, auch den Spielraum eröffnet für andere, die Zuschauer sind und die dann plötzlich auch zu den Teilnehmerinnen und Teilnehmern werden. Das Ganze findet in der Eröffnung eines Tierparks oder was auch immer statt. Eigentlich auch die Zuschauerinnen und Zuschauer, entweder sind sie selbst ein Tier, weil man wird es sehen, oder sie sind die Besucher oder wie auch immer, aber sie sind ein fester Bestandteil von dem, was wir zusammen dort erleben werden.
1: Also ein Abenteuer in jedem Fall.
2: Ein Abenteuer auf jeden Fall, auf das die zu Besuch kommen, sich einlassen müssen, damit es natürlich auch die Kraft bekommt, die es haben kann.
1: Gleich zum Auftakt. Der goldene Faden soll ja quasi Appetit machen, auch wenn es um ein Frühstück geht, was eine Prinzessin möchte und dann alle losstürzen und gucken, wo sie ein leckeres Frühstück kriegen.
3: Genau, das soll Appetit machen auf das gesamte Festival, obwohl wir erst auf der Mitte Premiere haben. Aber wir haben auf der Bühne nicht nur eine Prinzessin, die hungrig ist, sondern 7 Prinzessinnen.
1: Jede will was anderes?
3: Jede will was anderes und noch dazu obendrauf gibt es ein Chamäleon und einen Drachen, die das alles ein bisschen schwieriger machen. Diese 7 Prinzessinnen machen sich mit den beiden Tieren auf den Weg in die Stadt und auf die Suche nach einem Frühstück. So wie das irgendwann mal Hänsel und Gretel vorgemacht haben, gibt es einen goldenen Faden, der sie begleitet, damit sie wieder zu ihrem Schloss zurückfinden. Ob das so aufgeht, das werden wir sehen. Aber ich leite den Club zusammen mit Lilian Jöster, die ja auch schon ganz lange bei uns Clubs mitleitet oder selbst leitet. Und wir sind wieder von den Kindern ausgegangen und haben aus ihren Ideen und mit unseren Ideen zusammen, also auch künstlerische Intelligenz, ein Stück entwickelt.
1: Das war auch so mein Gedanke. Wer kommt auf die Idee, da jetzt ein Chamäleon einzufliegen? Das zum Frühstück.
3: Ja, das Chamäleon war ein großer Wunsch, weil es sich so gut tarnen kann.
1: Ja, und so viele schöne Farben annehmen kann. Ne?
3: Aber es kann sich vor allem tarnen und heimlich frühstücken.
2: Aber hoffentlich keine Prinzessin.
1: Ein heimliches Bühnenfrühstück. Ganz versteckt. Ihr habt wieder die Schule am Tannenberg an Bord, die ja immer auch ein ganz besonderes Projekt machen. Diesmal geht es ein bisschen um Erinnerung und um Zukunft.
2: Ja.
1: Um Also, eine Band?
2: Genau, irgendwann hatten die die Idee, dass sie es voll cool fänden, wenn sie eine Band wären. Und das ist ja so ein bisschen anders. Also wir schreiben da ja jetzt, holen kein Stück irgendwie hervor, was schon gibt, sondern eigentlich das, worauf sie auch Lust haben. Und dann haben wir überlegt, ja, wenn es eine Band gibt, was möchtet ihr denn dann irgendwie sein? Und da gibt es natürlich auf alle Fälle einen Bandmanager, ist klar. Und aus irgendeiner verrückten Idee heraus haben wir irgendwann da gesessen und haben irgendwie alte Leute gespielt. Und dann kam die Idee auf, das wäre ja voll lustig, man startet als alte Personen und wandert zurück. Wieder zurück. Und am Schluss trifft man sich dann doch wieder in dem Café, das heißt bei uns Ton und Tanz.
3: Jeden Montag treffen die sich dort, so um in alten Zeiten zu schwelgen. Und passenderweise hat sich ein Mädchen gewünscht, eine Uhr zu sein, eine Pendeluhr. Und daraus ist die Geschichte erwachsen, dass man in der Zeit reisen kann. Ja. Ganz einfach. Und das tun wir auch.
1: Und da stoppt, wo man gerade stoppen möchte.
2: Genau.
1: Oder guckt, ob man lieber vor oder lieber zurück will.
2: Den Songtext, den sie dann auch live singen werden, den hat eine von den Spielerinnen selber geschrieben. Und das Tolle ist, wir haben das Playback, auf das die natürlich singen, weil wir können natürlich nicht eine ganze Band da auf die Bühne bringen. Auch die Band ist, glaube ich, gar nicht so scharf drauf, auch noch live zu spielen. Haben die uns ein Playback gemacht. Das heißt, während die Schüler auf der Bühne sind, ist sogar noch die Schülerband ein integrierter Bestandteil dieser Vorstellung. Der Titel dieser Band, Unser Moment, Ausrufezeichen, also ist auch Programm.
1: Es gibt ja eine ganze Reihe von Projekten, die sich so ein bisschen in klassische literarische Stoffe hineinbuddeln. Ist das immer so, das Mischungsverhältnis, ganz viele wollen mit eigenen Ideen umherwandern und dann gibt es wieder Gruppen, die meinen, in das Stück möchte ich mich reinbuddeln oder in diese Figur, sei es ein Märchen oder was Dramatisches. Wie ist das so?
3: Ich würde sagen, das hat ganz viel mit der Herangehensweise der verschiedenen Clubleitungen zu tun. Wir und einige andere Clubleitungen gehen davon aus, wer einem begegnet in der Gruppe. Und es gibt andere, die interessieren sich mehr dafür, sich an einem fertigen Stücktext abzuarbeiten. In unserem Fall bei den Erwachsenen, dem 20-Plus-Club, der sich mit Parsifal beschäftigt hat. Wir haben uns schon auch mit der Romanvorlage beschäftigt, aber wir sind jetzt nicht mit einem 40 Seiten fertigen Stück gekommen, sondern wir sind mit der Thematik in den Club gekommen. Daraus haben sich dann Dinge entwickelt.
1: Was passiert mit diesem Parzival, der in irgendeinem Niemandsland lebt, wenn der sozusagen über den Zaun guckt, vor die Tür geht oder wie es heißt, zum Weltentdecker wird?
3: Ja, genau, das war unser Ausgangspunkt, sich zu überlegen, was macht das mit jemandem, der von der Welt ferngehalten wird, der eigentlich behütet von seiner Mutter im Wald aufwächst und überhaupt gar keine Ahnung hat, was in der großen weiten Welt auf ihn wartet.
1: Schon gar nicht von KI.
3: Nee, genau, schon gar nicht von KI. Und es gab einen parallelen Strang, mit dem wir uns auseinandergesetzt haben, nämlich, wie ist das heute mit Erziehungspersonen, sei es Eltern oder Psychologen oder Erzieher im weitesten Sinne, wie schauen die auf so einen jungen Menschen? Es gibt immer jemanden, der seinen Senf dazu gibt, wenn es um Erziehung geht. Das sind sozusagen die beiden Themenstränge, die wir ineinander verflochten haben.
0: Das war Tina Fiebiger im Gespräch mit Gabriele Michelfrei und Lisa van Buren mit einem Ausblick auf das Festival DT am Puls vom 20. bis zum 28. Juni und die Projekte der Spielclubs. 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
1: Eine Revolution von Bauernhof-Thiel. Die gibt es heute in einem Theaterstück, basierend auf dem dystopischen Märchen Animal Farm von George Orwell zu sehen. Auf die Bühne gebracht wird es von der freien Theaterformation Stille Hunde. Das Stück Farm der Tiere zeigt eine selbstbestimmte Befreiungsaktion der Tiere. Ein Happy End hat die Erzählung allerdings nicht. Das Märchen für Erwachsene thematisiert Revolution, Korruption und Macht. Zu sehen ist es heute Abend um 20.15 Uhr im Apex. Lesung kombiniert mit Musik. Vanya Moose liest aus dem Roman Zugvögel vor. Zeitgleich wird ihre Stimme harmonisch von einer Violine und einer Gitarre umrahmt. Zugvögel handelt von einer Welt, bei der die Vögel nach und nach von der Erde verschwinden. Die Protagonistin Franny Stone ist Ornithologin. Sie macht sich auf die Suche nach den letzten Küstenschwalben. Autorin Charlotte McConaghy beschreibt in dem Roman Frannys abenteuerliche Reise in die Antarktis. Der Sprecher, auch bekannt beim Kino- und Fernsehpublikum, macht die Geschichte akustisch erlebbar. Das Duo aus Lea Brückner und Gabor Landani begleitet morgen um 18 Uhr am Marktplatz in Einbeck mit ihren Instrumenten. Der Eintritt ist frei. Am Wochenende steht im Freibad Brauweg das TWG Sommerfest an. Daher gibt es keinen normalen Badebetrieb. Stattdessen steht Samstag und Sonntag ein Schwimmwettkampf im Vordergrund. Kerstin Krumbach von der TWG.
2: Geschwommen werden alle 50er Strecken bis hoch zu den 400 Meter Kraul. Die Teilnehmer sind unter anderem auch aus Hamburg, auch aus Berlin werden wir Gäste begrüßen. Und bereits ab Freitagabend wird sicherlich das Freibad Brauweg sich in eine Zeltlandschaft verwandeln, weil der Großteil der Gäste übernachten wird bis Sonntag.
1: Um den Wettkampfpokal, den TWG 1861 Pokal zu gewinnen, reisen 16 Teams aus ganz Deutschland an. Ein kleines Rahmenprogramm für Gäste und Zuschauer gibt es dann am Samstag und Sonntag im Freibad Brauweg ebenso. Und das war er, unser Stadtradio Göttingen Veranstaltungskalender für heute und das Wochenende. Zusammengestellt wurde der von Leonie Nasser-Eldine und Leonie Flügel. Dafür vielen lieben Dank.

0: BVB-Geschäftsführung aufzufordern, von den bisherigen Plänen Abstand zu nehmen und eine Alternative zu entwickeln, die die Sorgen der Nutzenden und des Fahrpersonals berücksichtigt. Diese soll Ende des Jahres im Mobilitätsausschuss vorgelegt und diskutiert werden. Die bisherige Planung zur Linienbegradigung ist damit vom Tisch. Noch bis Ende Oktober gilt bei der GVB der Notfallfahrplan aufgrund des mangelnden Personals. In der Nacht zu Donnerstag ist es auf der Autobahn 7 zwischen den Anschlussstellen Göttingen und Göttingen Nord zu einem schweren Unfall gekommen. Ein niederländischer LKW-Fahrer wurde dabei schwer verletzt. Gegen 0.30 Uhr prallte ein unbeladener Sattelzug nahezu ungebremst in ein Sicherungsfahrzeug der Autobahnbetreibergesellschaft Via Niedersachsen, deren Mitarbeiter im Rahmen einer Wanderbaustelle Mäharbeiten am Mittelstreifen durchführten. Der LKW-Fahrer wurde in seinem Führerhaus eingeklemmt. Da sich sein Zustand während der Rettungsmaßnahmen zunehmend verschlechterte, entschieden sich die Einsatzkräfte zu einer sogenannten Crash-Rettung. Dabei wird der Verletzte mit einem schweren Rettungsgerät in kürzester Zeit aus dem Fahrzeug befreit. Anschließend wurde er mit schweren Verletzungen ins Krankenhaus gebracht. Auch der Fahrer des Sicherungsfahrzeugs wurde verletzt und kam ins Krankenhaus. Die A7 in Richtung Norden war für mehrere Stunden voll gesperrt. Laut HNA waren 2 Rettungswagen und ein Notarzt im Einsatz. Nach den Schüssen auf einen Polizeibeamten am Wehender Tor in Göttingen wurde eine Mordkommission eingerichtet. Diese sucht nun nach weiteren Zeugen, um die Abläufe am Abend zu klären. Konkret geht es um alle Autofahrer, die ihre Fahrzeuge am vergangenen Samstag zwischen 20 und 24 Uhr auf dem Großraumparkplatz an der Wehender Landstraße nahe der Esso-Tankstelle geparkt haben. Auch die Aussagen anderer Zeugen werden telefonisch unter der 0551 491 2115 entgegengenommen. Am 13. Juni ist es im Bereich Wehender Tor zu einer Auseinandersetzung zwischen 2 Großfamilien gekommen. In der Folge wurde ein Polizist angeschossen und schwer verletzt. Der 16 Jahre alte Tatverdächtige hat sich bereits der Polizei gestellt. Nach etwa einjähriger Sperrung wird der Godehard-Kreisel Ende des Monats wieder für den Verkehr freigegeben. Die Stadt- und Regionalbusse werden dann ab dem 2. Juli mit Beginn des Ferienfahrplans wieder ihre übliche Route fahren. Das teilte die Stadt Göttingen gestern mit. Der Godehard-Kreisel wurde letztes Jahr im Sommer gesperrt. Grund dafür waren unter anderem Bombensondierungen und Arbeiten an diversen Leitungen.
1: Vielen lieben Dank an Lasse Dreier für die aktuellen Lokalnachrichten und ich ergänze jetzt noch einmal mit Wetter und Verkehr hier bei uns im Sendegebiet. Aktuell messen wir 30 Grad hier bei uns in Göttingen, 31 sind sogar noch in Hahnmünden und Dassel kommt auf 29 Grad. Den ganzen Nachmittag bzw. Abend soll es auch noch genauso schwül und warm bleiben, wie es jetzt gerade ist. Regen wird heute nicht mehr erwartet und in der Nacht gehen die Temperaturen dann auf 16 Grad zurück. Morgen soll es dann sogar noch mal wärmer werden als heute. Da erwarten wir Höchsttemperaturen von bis zu 34 Grad. Am Abend und in der Nacht kann es dann auch zu Regen und schweren Gewittern kommen. Dann werfen wir noch einen Blick auf die Straßen. Da liegen mir im Moment keine aktuellen Meldungen vor. In Langenholtensen wird aber die Dünenanger Straße im Auftrag der Stadtwerke Nordheim. Da werden die Wasser- und Stromleitungen erneuert. Der erste Bauabschnitt geht voraussichtlich bis zum 1.7. und eine Umleitung ist ausgeschildert. In Osterode ist die Schwimmbadstraße aktuell voll gesperrt. Grund für die Sperrung sind Straßenunterhaltungsmaßnahmen. Eine Umleitung ist auch hier ausgeschildert. Und hier bei uns in Göttingen ist die Martin-Luther-Straße im Bereich zwischen der Kreuzung Martin-Luther-Straße-Hasenweg und Martin-Luther-Straße-Industriestraße aufgrund von Kanalbauarbeiten voll gesperrt. Dann noch ein Hinweis für morgen. Aufgrund einer Veranstaltung ist die Lange Straße in der Ortsdurchfahrt Moringen morgen von 13 bis 22 Uhr gesperrt. Betroffen ist der Abschnitt zwischen dem Kreisverkehr an der Lutherbecker Straße und Nordheimer Straße und der Nienhagener Straße. Von 16 bis 18 Uhr wird die Sperrung vorübergehend dann auch bis zur Kirchstraße ausgeweitet. Dann zum Abschluss noch ein Blick auf die Blitzer. Im Landkreis Göttingen wird heute geblitzt in Duderstadt, Bad Lauterberg, in den Gemeinden Gleichen und Walkenried sowie im Flecken Adelepsen. Und auch im Landkreis Northeim sollten Sie auf Blitzer achten, hier im Raum Einbeck und Moringen. Und die semistationäre Messanlage Alice, die wird noch bis kommenden Montag im Raum Bad Gandersheim eingesetzt. Allen unterwegs wünsche ich eine gute

0: und natürlich vor allem sichere Fahrt, kommen Sie gut an Ihr Ziel. Das waren die Stadtradio Göttingen Lokalnachrichten. Die nächste Ausgabe davon hören Sie dann zum Abschluss der Sendung um 18 Uhr. Und um halb schalten wir dann wie immer rüber einmal nach Köln zu unseren Kollegen vom Deutschlandfunk.
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17.06 Uhr haben wir es jetzt ganz genau. Sie hören mittendrin das Nachmittagsmagazin hier auf der 107,1 im Stadtradio Göttingen. Ich bin Caroline Zarske, schön, dass Sie eingeschaltet haben. Und bei uns, da geht's gleich um das Konzept Housing First, das die CDU Göttingen gestern auf ihrem Sommerempfang vorgestellt hat. Was genau dahinter steckt, erfahren Sie dann in wenigen Minuten. Und kurz darauf wird es auch noch sportlich bei uns im Programm, denn mein Kollege Marc Filler hatte die Möglichkeit, mit dem neuen BG-Headcoach Martin Skulbis zu sprechen. Jetzt geht's aber erstmal los mit Wham und Wake Me Up Before You Go Go.

0: Die ersten Ideen aus dem Wahlprogramm für die Kommunalwahl hat die CDU Göttingen gestern auf dem Sommerempfang präsentiert. Darunter befindet sich auch der sozialpolitische Ansatz Housing First. Bei diesem Ansatz erhalten Obdachlose zuerst ihre eigenen vier Wände, ehe ihm oder ihr geholfen wird, wieder ein bürgerliches Leben zu führen. Über das Konzept hat Nico Marder mit der Stadtverbandsvorsitzenden Carina Herrmann gesprochen.
1: Frau Herrmann, Sie haben sich druckfrisch dafür ausgesprochen, Housing First, das Konzept in das Wahlprogramm der CDU jetzt für die neue Ratsperiode, die neue Wahlperiode zu nehmen. Was war für Sie da ausschlaggebend?
2: Also wir haben viele Gespräche auch in der letzten Ratsperiode geführt über Obdachlosigkeit in Göttingen. Und wir haben festgestellt, das ist ein großes Problem. Die Straßensozialarbeit kümmert sich rührend um dieses Thema. Ich habe den Mittagstisch besucht, hier gerade um die Ecke in der Turmstraße. Und wir wissen, dass das ein großes Problem ist. Und die Menschen, die obdachlos sind, haben oft vielfältige Krankheitsbilder und auch vielfältige Probleme, diese Obdachlosigkeit aufzulösen. Und es gibt dieses Projekt Housing First auch in anderen Städten, wo man eben das Prinzip verfolgt, man bringt denjenigen bedingungslos erstmal in eine Wohnung und dann kümmert man sich um den Rest. Dann stellt man Anträge beim Betreuungsgericht, bei Sozialämtern und führt denjenigen aus der Wohnung heraus dann in den Versuch in ein normales Leben. Und das ist, glaube ich, ein Konzept, was wir einfach mal mutig ausprobieren sollten, vielleicht auch als Modellprojekt in Göttingen und mal sagen, wir nehmen Housing First als Konzept und versuchen die Leute, die obdachlos sind, in eine Wohnung zu bringen und ihnen dann daraus zu helfen. Und das ist etwas, was ich finde, man muss den Mut haben, das mal zu probieren.
1: Sie sind ja Landespolitikerin und ich unterstelle mal, dass Sie relativ gut an Kontakte in anderen Kommunen kommen und da auch erfragen können, wie das so läuft. Haben Sie da schon so in Deutschland oder Niedersachsen eine Modellkommune, wo Sie sagen, da läuft das gut und die könnten so ein bisschen uns da von den Strukturen helfen oder da könnten wir uns das abschauen?
2: Also es gibt in Deutschland Städte, ich kann Ihnen jetzt nicht genau sagen, welche, es gibt aber Städte, die das machen und da müssten wir einfach mal mit der Sozialdezernentin hier in Göttingen oder dem Sozialdezernenten andere Städte auch mal aufsuchen und uns einfach vielleicht mal angucken, wie das da läuft. Aber dieses Konzept als sich ist ja nicht neu, also das gibt es und ich finde, man muss es in Göttingen probieren, weil wir in Göttingen eben das Problem der Obdachlosigkeit schlichtweg auch haben und da kann man als Kommune auch mal mutig sein und mal vorangehen und sagen, wir testen das jetzt einfach mal.
1: Sozialdezernentin Anja Krause haben Sie auch schon kurz auf dem Podium, sage ich mal, angesprochen. Sie sagt, sie wäre nicht so super begeistert davon oder das könnten Sie sich vorstellen. Woran machen Sie das fest?
2: Also wir haben mal ein fachliches Gespräch mit ihr dazu geführt. Da hat sie gesagt, sie ist noch nicht ganz davon überzeugt, dass die Maßnahmen, die jetzt schon gemacht werden, durch das Housing First dann noch so viel mehr werden, dass man nennenswerte Erfolge dadurch erzielen könnte. Weil die Stadt natürlich auch jetzt schon etwas für Obdachlosigkeit tut. Das ist auch völlig richtig. Aber wenn man, das ist wie mit einer Taskforce für Problemimmobilien. Wenn man Zuständigkeiten zusammenzieht, zentralisiert und sagt, hier ist jetzt eine Einheit dafür zuständig und wir setzen da einen Schwerpunkt, dann kann man Probleme auch gezielter angehen und beheben aus unserer Sicht. Und deswegen sage ich, sollten wir es einfach in Göttingen mal ausprobieren.
1: Das Housing First Konzept, das heben Sie ja jetzt quasi jetzt ins Wahlprogramm. Wie ist das gekommen? War das eine bewusste Akzentuierung? So, damit brechen wir jetzt vor? Oder war das so, das war schon 2023 in meinem Kopf und wir wollen einfach jetzt den Umschwung nutzen und dann auch neue Konzepte auf den Tisch und komplett ummodeln?
2: Also wir wollen einfach als CDU die Probleme angehen, die in der Stadt auftreten. Und ich habe mit Herrn Dr. Kangarani mehrere Gespräche dazu geführt. Wie gesagt, Mittagstisch hier in der Turmstraße, Straßensozialarbeit, aber auch mit Betroffenen gesprochen. Und wir haben gesagt, Mensch, wir müssen ein Konzept entwickeln, was wir einfach mal ausprobieren können. So, und dann sind wir gerade im Prozess gewesen, ein Wahlprogramm zu erstellen. Und der Gesamtvorstand hat das auch so verabschiedet und hat gesagt, wir schlagen das der Mitgliederversammlung vor. Aber es muss natürlich noch Ende des Monats auf der Mitgliederversammlung dann auch so entschieden werden, dass wir das machen und dann hoffen wir mal, dass unsere CDU-Mitglieder das auch mitgehen und wir dann das ins Wahlprogramm schreiben können und Herr Dr. Kangarani als Oberbürgermeister dann das mit seiner Stadtverwaltung umsetzen kann.
0: Ein möglicher Bündnispartner für die CDU könnte bei dem Konzept die Bündnis 90 Die Grünen sein. Bundesweit arbeitet die Partei in mehreren Städten und an einem Housing First Konzept.

0: Die BG Göttingen startet kommende Saison nach dem verpassten Wiederaufstieg mit einem neuen Headcoach in die zweite Basketball-Bundesliga. Martin Skulbis heißt der Mann, den die Veilche mit einem Vertrag über 2 Jahre ausgestattet haben. Der 35-jährige coacht trotz seines jungen Alters bereits seit 15 Jahren und wechselt aus Riga an die Leine. Unser Reporter Marc Filler sprach mit dem neuen Headcoach der Veilchen, der zugleich Assistenztrainer der lettischen Männernationalmannschaft bleibt.
1: So Martin, how did you hear about
2: wie bist du denn auf Göttingen aufmerksam geworden und was hat dich bewogen, hier Trainer bei der BG zu werden?
1: A coach here in Göttingen.
3: Zunächst einmal hatte ich schon beim Gespräch das Gefühl, dass sich die beiden, Frank und Marc, wirklich um den Verein kümmern. Sie kümmern sich buchstäblich um alles, was hier in Göttingen passiert. In meinem System, meiner Philosophie ist das wichtig, dass wir, wenn wir etwas machen, immer 110% geben und das jeden Tag. Und dass die Leute, die dort arbeiten, diese Mentalität und Einstellung teilen. Das spüre ich hier. Und deshalb war die Entscheidung sehr, sehr leicht.
4: Mindset and I feel this and that's the way this choose was very, very easy.
1: What's your ambition more or less for the new season?
2: Habt ihr euch für die kommende Saison ein bestimmtes Ziel gesetzt, beispielsweise die Playoffs, oder heißt es von Spiel zu Spiel gucken?
4: Yes, I'm not that guy who gonna.
3: Ja, ich bin nicht der Typ, der jetzt großspurig verkündet, dass wir in die Bundesliga aufsteigen und dort alles in Grund und Boden spielen. Ich bin jemand, der mit beiden Beinen auf dem Boden bleibt. Mir ist klar, dass es eine sehr, sehr schwierige Aufgabe sein wird, eine wettbewerbsfähige und hart arbeitende Mannschaft aufzubauen. Wir müssen die richtigen Jungs mit der passenden Mentalität und dem richtigen Charakter finden, die gut zusammenpassen. Und dann Tag für Tag nicht nur Basketball-Sachen verbessern, sondern auch mentale Dinge. Heutzutage ist Psychologie im Basketball oft wichtiger als die Taktik. Deshalb würde ich sagen, gehen wir es von Tag zu Tag an.
4: More important stuff than tactics, that's the way I would tell we go day by day.
1: What about the spectators, the supporters? What can they?
2: Worauf dürfen sich denn die BG-Fans, die ja bestimmt auch wieder zahlreich in die Halle pilgern werden in der kommenden Saison, freuen? Für was für eine Art Basketball stehst du?
1: Wie do you follow?
4: No, in right now basketball is changing every day and
3: der Basketball, der wandelt sich heutzutage ja ständig und das schnelle Umschalten von Verteidigung auf Angriff, das ist entscheidend. Wir müssen die richtige Balance finden bei unserer Defensivarbeit, aber die Fans sollen sich über das freuen, was sie auf dem Spielfeld sehen, dass jeder Spieler, der aufs Feld kommt, nicht nur 100, sondern 120% in jeder Situation und für jeden Ball gibt. Und wir werden alles dafür tun, dass die Fans mit einem rundum guten Gefühl nach Hause gehen und finden, dass wir an diesem Tag alles gegeben haben.
4: When they leave the court and see that we are doing everything what we can in that day.
1: You're still remaining the assistant coach of the Latvian international team.
2: So abschließend noch eine etwas persönliche Frage. Du bist ja zeitgleich auch Assistant Coach der lettischen Basketball-Nationalmannschaft. Du wirst also von Göttingen nach Riga und zurück pendeln. Ganz schön viel Basketball. Was machst du denn, wenn du mal den Basketball aus dem Kopf kriegen möchtest, ein bisschen abschalten möchtest? Oder gibt es in deinem Leben quasi fast nur Basketball?
1: What do you do to de-stress at some point, maybe to get basketball out of your head, or is basketball your life and it's not no stress at all?
4: No, it's basketball is my life because you can.
3: Nein, Basketball ist schon mein Leben, denn man kann diesen Job nicht machen, ohne sich voll und ganz einzubringen. Aber natürlich ist mir meine Familie sehr, sehr wichtig. Ich habe 2 Kinder und eine Frau und sie helfen mir dabei, die richtige Balance zwischen Basketball und Familie zu finden. Ich bin natürlich sehr stolz darauf und empfinde es als großen Erfolg, dass ich Teil der Nationalmannschaft sein kann, denn das ist mein Traum und für jeden Trainer und für jeden Spieler. Und ich sehe in den 2 Tätigkeiten kein allzu großes Problem. Ich werde das schon regeln und alles wird gut werden.
4: Dream for every coach, for every player, but I don't see that big problem. I'm gonna fix this and everything will be okay.
0: Das war ein Interview von Marc Filler mit Martin Skulbis, dem neuen Headcoach der BG Göttingen. Natürlich wünschen wir ihm und den Veilchen alles Gute für die kommende Spielzeit in der zweiten Basketball-Bundesliga. Wie gewohnt werden wir für Sie von den Spielen der Göttinger berichten.

0: 17.30 Uhr die Nachrichten. Am Tag nach der Unterzeichnung des Abkommens zwischen den USA und dem Iran haben die ersten Schiffe die Straße von Hormus passiert. Der Verband deutscher Reeder erklärte, die Zahl der Durchfahrten liege im unteren zweistelligen Bereich. Vor dem Iran-Krieg seien es täglich mehr als 100 gewesen. Eine deutliche Zunahme des Schiffsverkehrs sei also nicht zu erkennen. Eine Rückkehr zum regulären Betrieb sei aktuell nicht zu erwarten, erklärte der Verband weiter. Zunächst müssten die Risiken für die Schifffahrt beseitigt werden, etwa durch die Räumung von Seeminen. Das Rahmenabkommen zwischen den USA und dem Iran sieht unter anderem ein sofortiges Ende aller Kämpfe sowie die Freigabe der Straße von Hormus vor. Eine endgültige Vereinbarung soll innerhalb von 60 Tagen erzielt werden. Umweltschutzorganisationen haben sich zum Ende der UNO-Klimakonferenz in Bonn verhalten geäußert. Greenpeace-Klimaschutzexperte Stoppel sagte, der Streit um fehlende Klimafinanzierung und gegensätzliche geopolitische Interessen zwängen die Verhandlungen zu Trippelschritten. Eine Vertreterin von WWF Deutschland meinte, bereits im Vorlauf der nächsten Konferenz im türkischen Antalya im November müssten klare Finanzzusagen und konkrete Umsetzungspläne auf den Tisch. Andere Organisationen würdigten hingegen den Vorschlag der türkischen Regierung, den globalen Anteil von Strom am Endenergieverbrauch bis 2035 von derzeit 20% auf 35% zu steigern. Bundesumweltminister Schneider sagte der deutschen Presseagentur, das Pariser Klimaabkommen bleibe trotz aller Spannungen der Maßstab. Die Umsetzung müsse aber deutlich schneller werden. An der Bonner Konferenz hatten seit Anfang vergangener Woche 6.500 Delegierte fast aller UNO-Mitgliedstaaten teilgenommen. Das EU-Parlament in Straßburg hat neue Regeln zum Recycling von Autos beschlossen. Die Vorgaben sehen vor, dass Autobauer ihre Fahrzeuge künftig so produzieren müssen, dass einzelne Teile leichter ausgebaut und ersetzt werden können. Dies soll dazu führen, dass Aluminium, Kupfer und seltene Erden verstärkt wiederverwendet werden. Europa soll so unabhängiger von Einfuhren werden. Die Verordnung umfasst auch einen Mindestanteil für recyceltes Plastik in Neuwagen. Die Regelung gilt auch für Lastwagen, Motorräder und Spezialfahrzeuge. Zudem soll es Kriterien geben, wann ein Auto als Schrott eingestuft wird. Der Export solcher Schrottautos, um sie illegal außerhalb der EU zu entsorgen, ist verboten. Die 27 EU-Mitgliedstaaten müssen über den Parlamentsbeschluss noch abstimmen. Dies gilt aber als Formalie. Studierendenvereinigungen und Gewerkschaften drängen die Koalition zur Umsetzung der vereinbarten BAföG-Erhöhung. Die stellvertretende DGB-Vorsitzende Hanak sagte in Berlin, die angekündigten Verbesserungen blieben sowieso schon hinter dem zurück, was nötig wäre. Die Anliegen der jungen Generation müssten ernst genommen werden. Das Bündnis startete eine entsprechende Petition. Union und SPD hatten sich in ihrem Koalitionsvertrag darauf verständigt, das BAföG zu reformieren und die Sätze zu erhöhen. Unter anderem soll die Wohnkostenpauschale zum kommenden Wintersemester einmalig von 380 auf 440 Euro pro Monat steigen. Unionspolitiker stellten die Erhöhung aus finanziellen Gründen aber zuletzt in Frage. Die Absage eines Auftritts des jüdischen Publizisten Michel Friedmann bei den Bayreuther Festspielen hat Kritik hervorgerufen. Bayerns Antisemitismusbeauftragter Spänle teilte mit, die Absage habe ihn sehr irritiert. Bayerns Kunstminister Blume sagte, er erwarte von der Festspielleitung, dass sie eine Lösung finde. Die Präsidentin der israelitischen Kultusgemeinde München und Oberbayern, Knobloch, sprach von einer Bankrotterklärung. Friedmann sollte bei den 150. Bayreuther Festspielen über Antisemitismus, den Komponisten Richard Wagner und den Umgang mit der Nazi-Vergangenheit der Festspiele sprechen. Die Veranstaltung wurde aber mit dem Verweis auf Sicherheitsbedenken auf unbestimmte Zeit verschoben. Das Wetter. In der Nacht im Süden und Osten teils klar, sonst wolkig. Im Nordwesten und Westen dichtere Wolkenfelder, einzelne kräftige Gewitter, vereinzelt unwetterartig. 21 bis 13 Grad. Morgen im Norden bewölkt mit Schauern oder kurzen Gewittern, die im Tagesverlauf in den Osten ziehen. Sonst heiter bis wolkig. Ab nachmittags teils kräftige Gewitter, örtlich Unwettergefahr, 30 bis 38 Grad. Die weiteren Aussichten am Samstag teils Sonne, teils Quellwolken und örtlich kräftige Schauer und Gewitter mit Unwettergefahr 30 bis 38 Grad. Das waren die Nachrichten.
1: Vielen lieben Dank an unsere Kollegen vom Deutschlandfunk und ich ergänze jetzt noch einmal mit dem regionalen Wetter. In Göttingen messen wir aktuell 30 Grad, 30 Grad sind es auch in Dassel und in Hahnmünden ist es mit 31 Grad sogar noch ein bisschen wärmer. Es soll auch den ganzen Abend so warm bleiben, wie es jetzt gerade ist. Regen wird heute nicht mehr erwartet und in der Nacht gehen die Temperaturen dann aber auch auf 16 Grad zurück. Morgen soll es dann noch mal wärmer werden als heute. Da erwarten wir Temperaturen von bis zu 34 Grad. Und am Abend und in der Nacht kann es zu Regen und schweren Gewittern kommen. Sie hören mittendrin das Nachmittagsmagazin hier auf der 107,1 im Stadtradio Göttingen. Ich bin Caroline Zarske und wir sind jetzt auch schon wieder in der letzten halben Stunde angekommen. In der habe ich noch unsere Rubrik Der Tag im Überblick für Sie und außerdem erfahren Sie noch, was nach dieser Sendung hier auf der 107,1 noch alles läuft.

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2: Nach dem Angriff auf einen Polizisten am Wehender Tor ermittelt nun eine Mordkommission. Der 16-jährige Tatverdächtige hat sich inzwischen gestellt. Die Ermittler suchen gezielt Autofahrer, die am Samstagabend zwischen 20 und 24 Uhr auf dem Parkplatz an der Wehender Landstraße nahe der Esso-Tankstelle geparkt haben. Hinweise unter 0551 491 21. 1,5. Die ÖVB kippt ihre umstrittenen Streckenpläne. Die Linien 31, 32, 34 und 80 sollen nun doch weiter durch die Innenstadt fahren. Oberbürgermeisterin Breustedt stoppte die Pläne nach heftiger Kritik. Eine Alternative soll bis Ende des Jahres im Mobilitätsausschuss vorgestellt werden. Nach rund einem Jahr Sperrung wird der Godehard-Kreisel Ende des Monats wieder freigegeben. Ab dem 2. Juli fahren Stadt- und Regionalbusse wieder ihre gewohnte Route. Der Kreisel war im vergangenen Sommer für Bombensondierungen und Leitungsarbeiten gesperrt worden. Am Samstag findet in Göttingen der Christopher Street Day statt. Die Demonstration startet um 12 Uhr am Neuen Rathaus und endet am Albaniplatz. Ab 14.30 Uhr gibt es dort ein Straßenfest mit Infoständen und Bühnenprogramm bis etwa 21 Uhr. Und in der Nacht zu Donnerstag prallte ein Sattelzug auf der A7 nahezu ungebremst in ein Sicherungsfahrzeug einer Straßenbaufirma. Der niederländische Lkw-Fahrer wurde schwer verletzt und musste mit einer sogenannten Crash-Rettung aus seinem Führerhaus befreit werden. Auch der Fahrer des Sicherungsfahrzeugs kam ins Krankenhaus. Die A7 war mehrere Stunden voll gesperrt. Und das war er, der Tag im Überblick für heute Donnerstag, den 18. Juni. Zusammengestellt wurde der von meinem Kollegen Lasse Dreier. Dafür vielen lieben Dank.

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1: Ja, wir haben es jetzt 17.50 Uhr und das heißt, dass sich mittendrin das Nachmittagsmagazin so langsam, aber sicher dem Ende entgegenneigt. 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
2: Es ist jetzt 18 Uhr und die aktuellen Meldungen gibt's mit Lasse Dreier.
3: Nach einem riskanten Überholmanöver auf der Kreisstraße 107 zwischen Rüdershausen und Giebolderhausen sucht die Polizei Duderstadt nach einem unbekannten Autofahrer. Der Vorfall ereignete sich am frühen Dienstagmorgen gegen 5 Uhr. Eine 47-jährige Frau aus dem Landkreis Eichsfeld war mit ihrem VW Golf auf der K107 unterwegs. Als sie in

0: Hinweise nimmt die Polizei Duderstadt unter der Telefonnummer 05527-84610 entgegen. Kehrtwende bei der GVB und der Stadt Göttingen. Ursprünglich sollten die Linien 31, 32, 34 und 80 ab Oktober nicht mehr durch die Innenstadt fahren. Doch nach heftiger Kritik aus den betroffenen Stadtteilen und dem Flecken Bovenden hat Oberbürgermeisterin Petra Breustedt das Vorhaben beendet. Auf der Webseite der Stadt teilt sie mit: Wir nehmen die Rückmeldungen der Busnutzerinnen und Busnutzer und der Busfahrerinnen und Busfahrer sehr ernst. Das hat mich dazu bewogen, die GVB-Geschäftsführung aufzufordern, von den bisherigen Plänen Abstand zu nehmen und eine Alternative zu entwickeln, die die Sorgen der Nutzenden und des Fahrpersonals berücksichtigt. Diese soll Ende des Jahres im Mobilitätsausschuss vorgelegt und diskutiert werden. Die bisherige Planung zur Linienbegradigung ist damit vom Tisch. Noch bis Ende Oktober gilt bei der GVB der Notfallfahrplan aufgrund des mangelnden Personals. In der Nacht zu Donnerstag ist es auf der Autobahn 7 zwischen den Anschlussstellen Göttingen und Göttingen Nord zu einem schweren Unfall gekommen. Ein niederländischer LKW-Fahrer wurde dabei schwer verletzt. Gegen 0.30 Uhr prallte ein unbeladener Sattelzug nahezu ungebremst in ein Sicherungsfahrzeug der Autobahnbetreibergesellschaft Via Niedersachsen, deren Mitarbeiter im Rahmen einer Wanderbaustelle Mäharbeiten am Mittelstreifen durchführten. Der LKW-Fahrer wurde in seinem Führerhaus eingeklemmt. Da sich sein Zustand während der Rettungsmaßnahmen zunehmend verschlechterte, entschieden sich die Einsatzkräfte zu einer sogenannten Crash-Rettung. Dabei wird der Verletzte mit einem schweren Rettungsgerät in kürzester Zeit aus dem Fahrzeug befreit. Anschließend wurde er mit schweren Verletzungen ins Krankenhaus gebracht. Auch der Fahrer des Sicherungsfahrzeugs wurde verletzt und kam ins Krankenhaus. Die A7 in Richtung Norden war für mehrere Stunden voll gesperrt. Laut HNA waren 2 Rettungswagen und ein Notarzt im Einsatz.
1: Vielen lieben Dank an Lasse Dreier für die aktuellen Lokalnachrichten und wir werfen zum Abschluss der Sendung nochmal einen Blick auf Wetter und Verkehr. Aktuell messen wir in Göttingen immer noch 30 Grad. 30 Grad sind es auch in Dassel. Und in Hahnmünden ist es mit 31 Grad sogar noch etwas wärmer. Und so soll es den ganzen Abend auch noch bleiben. Regen wird heute nicht mehr erwartet. Und in der Nacht gehen die Temperaturen dann auf 16 Grad zurück. Morgen soll es dann noch mal wärmer werden als heute. Da erwarten wir Temperaturen von bis zu 35 Grad. Am Abend und in der Nacht kann es auch zu Regen und schweren Gewittern kommen. Dann werfen wir noch einen Blick auf die Straßen. In Osterode ist die Schwimmbadstraße aktuell voll gesperrt. Grund für die Sperrung sind Straßenunterhaltungsmaßnahmen. Eine Umleitung ist hier aber ausgeschildert. Hier bei uns in Göttingen ist die Martin-Luther-Straße im Bereich zwischen der Kreuzung Martin-Luther-Straße-Hasenweg und Martin-Luther-Straße-Industriestraße aufgrund von Kanalbauarbeiten voll gesperrt. Und dann habe ich noch einen Hinweis für morgen für Sie. Aufgrund einer Veranstaltung ist die Lange Straße in der Ortsdurchfahrt Moringen morgen von 13 bis 22 Uhr gesperrt. Betroffen ist der Abschnitt zwischen dem Kreisverkehr an der Lutherbecker Straße, Nordheimer Straße und der Nienhagener Straße. Von 16 bis 18 Uhr wird die Sperrung dann vorübergehend auch noch bis zur Kirchstraße ausgeweitet. Dann noch ein Blick auf die Blitzer. Im Landkreis Göttingen wird heute geblitzt in Duderstadt, Bad Lauterberg, in den Gemeinden Gleichen und Walkenried sowie im Flecken Adelepsen. Und auch im Raum Nordheim sollten Sie auf Blitze achten. Hier in Einbeck und in Moringen. Und die semistationäre Messanlage Alice, die kommt noch bis kommenden Montag im Raum Bad Gandersheim zum Einsatz. Allen unterwegs eine gute und vor allem sichere Fahrt. Kommen Sie gut an Ihr Ziel. Das waren die Stadtradio Göttingen Lokalnachrichten. Die nächste Ausgabe davon hören Sie dann wieder morgen früh um 7 Uhr. Und kurz darauf begrüßt Sie dann auch meine Kollegin Sophie Bross zu Mittendrin, Ihrem Morgenmagazin. Ich bin Caroline Zarske. Ich habe mich sehr gefreut, dass Sie heute Nachmittag mit dabei waren. Ich wünsche Ihnen jetzt noch einen schönen Abend. Genießen Sie noch die warmen Temperaturen. Machen Sie es gut und bis bald mal wieder.
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0: Heute für Sie am Mikrofon und verantwortlich für die Sendung sind Harald Merz
1: und Fabio Peter.
2: Liebe Nordheimerinnen und Nordheimer und alle darüber hinaus, herzlich willkommen zurück zu Nordheim auf Sendung mit Fabio Peter und dem Kulturpapst
0: Harald Merz.
2: Harald, heute ist nicht so schön, ne?
0: Heute ist ein ganz trauriger Anlass. Und zwar wollen wir heute einer Nordheimer Persönlichkeit gedenken, die vor 2 Wochen verstorben ist. Es ist der Boss Karl-Heinz Greif. Er hatte hier eine Kultkneipe in Nordheim und er war eine Institution. Du hast ihn ja noch kurz vor seinem Tod kennengelernt. Wie war deine Begegnung? Du kanntest ihn ja vorher noch nicht.
2: Das stimmt. Also er war halt schon legendär in Nordheim weit vor meiner Zeit, also vor 20, 30, 40 Jahren.
0: 50.
2: 50 Jahren sogar. Und ich habe ihn jetzt sozusagen, ich will nicht sagen auf seinen letzten Metern, aber schon so in der Endzeit auf seiner Kneipe kennengelernt. Und das war schon besonders, weil nicht mehr 1000 Leute am Tag da waren, sondern teilweise halt nur ein paar. Das heißt, man konnte auch ganz andere Gespräche miteinander führen. Und dass er so bekannt war in Nordheim, das wusste ich vorerst gar nicht. Aber egal, wen du fragst, jeder kennt Boss Greif. Das ist so. Er ist ja dann auch noch bekannt geworden, weil er der älteste, noch amtierende Zapfer sozusagen
0: genau,
2: ist.
0: Genau, der älteste Mann am Zapfhahn mit 82 Jahren. Es gab ja einen legendären Nordheimer Wirt, das war Harry Matzke vom Stern. Der ist mit 80 Jahre noch am Bierzapfhahn gestanden und den wollte der Boss eigentlich immer übertreffen und das ist ihm gelungen.
2: Das ist ihm gelungen, ja. Was ihm leider nicht gelungen ist, das ist ja so der Wunsch gewesen, dass er irgendwann mal hinterm Zapfhahn umfällt, ne?
0: Das war sein großer Traum. Wie gesagt, ich kenne den Boss ja seit 1972 und diese Entwicklungsgeschichte und da wollen wir heute mal ein bisschen die Geschichte aufrollen. Und grüßen erstmal den Boss mit Die kleine Kneipe von Peter Alexander.

Ja, den Spitznamen Boss, den hat er bekommen aus der Fußballszene. Die Kneipe galt ja mal als Sportkneipe und war die Heimat auch von SuS Nordheim, Spiel und Sport hieß der Verein. Und die ganze Fußballszene verkehrte da und gab es einen legendären Rechtsaußen, der 1954 Weltmeister geworden ist, der hieß Helmut Rahn. Und diesen Helmut Rahn nannte man den Boss. Und diesen Namen hat man auf Karl-Heinz Greif übertragen, The Boss. Du wirst ja wissen, der Boss war bekennender Schlesier. Und es gab dort die schlesischen Würste und angefangen hat alles nicht in der kurzen Straße, sondern an der Stadtmauer. Neben der Bedürfnisanstalt in Nordheim gab es den Wurstladen, den Wurstimbiss Greif. Und das war eigentlich der umsatzstärkste Laden bezogen auf die Quadratmeterzahl. Dort gab es eben verschiedene Würste, Spezialitäten aus Schlesien. Und diese Wurstbude war unheimlich beliebt. Das hatten die Eltern aufgebaut. Und dort konnte man eine gute schlesische Wurst essen. Und die Schlesier sind ja auch sehr sparsam. Und der Boss erzählte immer die Geschichte, wie sie das Wasser entnommen haben aus der Bedürfnisanstalt zum Spülen und zum Kochen, weil das kein eigenes Geld gekostet hat, sondern es waren öffentliche Mittel. Und dem Boss zu Ehren spielen wir jetzt auch nochmal das Schlesierlied, das er so mochte, in der Version von Heino.

0: Hast du eigentlich dort mal eine Bockwurst mit Kartoffelsalat gegessen beim Boss?
1: Ich tatsächlich nicht. Ich bin ja seit 5 Jahren vegan und deshalb war die Bockwurst dann immer nicht so auf meinem täglichen Programm. Aber mein Opa hat mir immer erzählt, dass das wohl schon früher immer legendär war. Früher wohl dann wirklich noch an der Stadtmauer und dann konnte man da alles, was irgendwie Rang und Namen hatte, egal aus welchem beruflichen Umfeld, war dort. Also das war wirklich der Bauarbeiter, der morgens zur Schicht musste und der die Nachtschicht hatte und morgens nochmal, bevor er ins Bett ging, hat sich da eben noch eine Bockwurst geholt, eine städtische, und dazu noch den Kartoffelsalat gegessen. Also legendär soll es auf jeden Fall gewesen sein.
0: Ja, und deshalb spielen wir jetzt mal das Lied, die Bockwurst von den Gebrüdern Blatt.

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Die Thüringer Rostbratwurst und das Rostbrätel gehörten zur Republik wie der Bautzener Senf zur Bockwurst. Und die war der Renner.

0: Roulette gab es zum Beispiel noch.
1: Und diesen entweder Gummihacken oder Walzglötzer.
2: Ich fass mir einen Sack dabei, ja?
3: Jetzt müssen wir nochmal auf den Fußball zu sprechen kommen. Der Boss war nämlich der Betreuer von verschiedenen Mannschaften und er war bekennender SUS-Fan, also Spiel und Sport. Und eine der traurigsten Geschichten für den Boss war ja die Vereinigung der Fußballvereine SUS Nordheim, VfB Nordheim und Sülkmaßhagener Fußballclub. Die fusionierten im Jahr 1992 zu Eintracht Nordheim. Genau, da hast du jetzt auch schon mal was von gehört.
4: Ja. Ne?
3: Eintracht Nordheim. Und das war für den Boss eine düstere Geschichte, weil es gab früher mal eine große Rivalität zwischen SUS und VfB, wobei man immer sagte, VfB war der Arbeiterverein, der SPD-Verein. Der SUS war der elitärere Verein, der CDU-Verein, sagte man immer. Und der Boss war also SUS-Fan durch und durch. Und jetzt spielen wir erstmal Fußball ist unser Leben von der deutschen Nationalmannschaft aus dem Jahr 1974.

Sus Nordheim hatte ja einen sensationellen Erfolg in der Spielsaison 1964-65, und zwar in der ersten Hauptrunde des DFB-Pokals. Und zwar spielte man da im Gustav-Wegener-Stadion, hieß damals noch Gustav-Wegener-Kampfbahn, vor 10.000 Besuchern gegen den Maidricher SV. Also heute ist das der Duisburger Verein, die Zebras. Und man verlor dort denkbar knapp mit 0-1. Und das war also ein Höhepunkt von Boss Greif. Und der Boss machte eine Ausbildung bei der Reika zum Lebensmitteleinzelhändler. Und deshalb war der Boss immer sehr kenntnisreich, was Obst und Gemüse anbelangte. Er hat zum Beispiel auch immer bei Familie Köse, den Nachbarn nebenan, einen Obstkorb geordert bis zuletzt. Und ihm war immer ganz wichtig der Unterschied zwischen Mandarinen und Nektarinen. Den konnte er genau definieren und wusste immer, wie alles schmecken musste, und hat uns darüber belehrt. Also das war eine denkwürdige Zeit. Ja, und aus der Würstchenbude ist ja dann die Gaststätte, die Imbiss-Gaststätte, wie der Boss sie immer nannte, in der kurzen Straße geworden. Und es war ein beliebter Anlaufpunkt. Und ich kann mich noch erinnern, die Stadtfeste in den 80er und 90er Jahren, die waren wirklich sensationell in Nordheim. Und da gab es immer die Außengastronomie beim Boss. Und es war wirklich eine schöne Zeit. Und der Boss war ja zu der Zeit auch bekennender Bayern-München-Fan. Zu den großen Spielen hat er immer die Fahne rausgehängt, die Bayern-Fahne. Da wusste man, heute spielt Bayern im Europapokal oder in der Champions League. Und dann war noch eine Besonderheit, man konnte ja auch die Bundesliga verfolgen über Sky beim Boss. Er hatte zwei Fernseher da stehen und das waren immer so beliebte Zeiten. Und da war die Bude rappelvoll. Und er hatte dann die Gewohnheit, immer wenn Bayern ein Tor schoss, dann gab er einen Fürst Bismarck aus. Und ich erinnere mich noch an einen grandiosen Tag, wo Bayern 6-0 gewonnen hat und ich musste 6 Bismarck trinken. Sensationell. Und für den Boss und seine Bayern spielen wir jetzt den Stern des Südens.

Der Boss hatte ja auch eine sehr erfolgreiche Familie. Da spielte zum Beispiel ein Neffe und spielt auch heute noch bei den Schrägen Vögeln. Das ist die Hauskapelle des Theaters der Nacht. Und ich weiß noch, von moderner Musik hielt der Boss nicht viel, aber die Schrägen Vögel waren für ihn akzeptabel. Und deshalb hier die Schrägen Vögel mit einem Konzert im Theater der Nacht.

0: Liebe Nordheimerinnen und Nordheimer und alle darüber hinaus, Sie hören gerade Stadtradio Göttingen und hören hier im Stadtradio Göttingen Nordheim auf Sendung, heute mit einem traurigen Anlass. Denn leider hat sich der Boss Greif, einer der legendärsten Wirte der Nordheimer Stadtgeschichte, von uns verabschiedet im Alter von 83 Jahren. Und Harald, was mich wirklich interessieren würde, ist, wie habt ihr euch eigentlich kennengelernt?
1: Wir haben uns durch die Kneipe kennengelernt in den 70er Jahren. Und zwar, wie gesagt, man musste ja dahin gehen wegen der guten Wurst. Und das war ein Pflichtprogramm in Nordheim. Und als ich hier anfing beruflich, wurde ich also erstmal dahin geschickt. Und wie gesagt, wir wurden über die Zeit zu guten Freunden. Ich habe alles erlebt. Eine Spezialität war ja auch die Wurstbestellung immer zu Weihnachten. Daraus wurde auch ein Kult gemacht. Vor Weihnachten konnte man Wurstpakete bestellen, wo dann eben von der schlesischen Weißwurst bis zur Krakauer und Bockwurst alles vorbestellt werden konnte. Und es war immer Pflicht für uns, zu Weihnachten Würste vom Boss zu haben. Und er macht auch immer ein Geheimnis davon, wer die Würste macht. Es war wohl erst ein schlesischer Spezi, den keiner kannte, nur er. Da waren die Würste wirklich ganz genial. Und dann später wurden die Würste auch von Sommer geliefert aus Göttingen. Und das war natürlich nicht mehr das, was es ursprünglich mal war, aber es waren immer noch sehr schöne Würste. Und wie gesagt, Weihnachten bis zum Heiligen Abend, also teilweise stand er ja noch um 19 Uhr am Verkaufstresen und vertickte diese Würste auch. Und da fing das Weihnachtsfest schon gut an für viele Familien, wenn die Väter dann angetrunken nach Hause kamen mit den Würsten, dann aber immer noch rechtzeitig. Ja, und dann im Laufe der Zeit war das eben auch so, das ist die Zeit, die du erlebt hast. Es kam die Zeit, da zechten mehr seiner Gäste im Himmel, die starben weg und man hatte immer eine Wohnzimmeratmosphäre, es gab immer so Belegungszeiten, wer war wann da, also wir hatten eine Belegungszeit immer am Donnerstag, Nachmittag, also sozusagen Bürgersprechstunde beim Boss, und da wusste man, die und die Leute sind immer zu einem bestimmten Zeitpunkt da und man hat sich gefreut. Und wie gesagt, gab es auch noch eine andere Band, zu der der Boss eine Beziehung hatte, die aber nicht so mochte, die Musik nicht mochte. Das waren die Guano Apes, das war angeheiratete Verwandtschaft von ihm. Und aber der Vollständigkeit halber spielen wir jetzt die Guano Apes, aber dem Boss zuliebe eben ein ganz kurzes Format, eins ihrer kürzesten Lieder, Big in Japan von den Guano Apes.

0: Ja, Fabio, das ist jetzt erlebte Geschichte und wir haben die Lieder gehört und ein Lied gefiel dem Boss aber ganz besonders. Und zwar war das im Jahr 2019, da kann ich mich noch genau dran erinnern, da kam ein Lied im Radio, sagte hier, guck mal, kennst du den? Sag ich, ja, Max Giesinger. Ja, das ist Max Giesinger. Dieses Lied finde ich toll. Und zwar war das Lied Die Reise. Und wenn ich heute überlege, dann hat er sich dieses Lied ausgewählt als Lebensmotto. Und jetzt geht der Boss eben auf die Reise und wir verabschieden ihn mit Max Giesinger, Die Reise.
1: Hohen Frieden, lieber Boss.

0: Ja, liebe Nordheimerinnen und Nordheimer und alle darüber hinaus, das war heute eine wirklich traurige Sendung. Der großartige und bekannte, legendäre Wirt aus Nordheim, Boss Greif, war übrigens auch der älteste noch amtierende Wirt hinterm Zapfhahn mit 82 Jahren damals, hat sich von uns verabschiedet. Leider im Alter jetzt von 83 Jahren war das sein Leben. Er hat sich von uns verabschiedet. Eine Legende geht. Und wir wünschen ihm jetzt alles Gute im Himmel und hoffen, dass er in Frieden ruht. Bitte bleiben Sie gesund und uns gewogen. Bis bald.
1: Das waren für Sie am Mikrofon.

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2: Jens Augart, SPD, ist aktuell Bürgermeister in Osterode. Und das möchte er auch bleiben. Er kandidiert erneut für das Amt und wird dabei von der CDU und den Grünen unterstützt. Aktuell ist er der einzige Kandidat für die Stadt am Harz. Wie er auf seine bisherige Amtszeit zurückblickt und welche Themen er bei einer Wiederwahl angehen möchte, hat er Annika Quentin im Interview verraten.
3: Fangen wir erstmal mit einer Frage an, die viele wahrscheinlich noch an die eigene Schulzeit erinnert. Wenn Sie sich selbst eine Note geben müssten für Ihre bisherige Amtszeit, was würden Sie sich geben?
4: Oder es ist ja von Anfang an eine ganz, ganz schwierige Frage, weil eine Selbsteinschätzung ist natürlich eigentlich immer etwas, ja, was mir auch nicht unbedingt liegt. Ich denke, wir haben eine gute bis sehr gute Arbeit gemacht und ich sage auch bewusst wir, weil als Bürgermeister stehe ich natürlich vorne an der Spitze der Verwaltung, aber es ist natürlich so, ohne meine Kolleginnen und Kollegen hier in der Verwaltung und vor allen Dingen auch ohne den bei uns sehr, sehr konstruktiven Stadtrat, der ja wirklich auch immer an Lösungen interessiert ist, hätten wir nicht ansatzweise so viel schaffen können, wie wir jetzt in diesen letzten 7 Jahren auch auf

0: vielleicht nicht unbedingt in der Wunscheinrichtung, aber es gibt immer die Möglichkeit, dass wir einen Platz haben. Und ich glaube, wenn wir gerade auf die Zukunft gucken, dann sind Kinder eben das Allerwichtigste und da müssen wir die Chancen eben geben und das können wir hier tun. Gleichzeitig haben wir die pädagogischen Konzepte weiterentwickelt. Wir haben völlig neues Mittagessensystem eingeführt, was zu großen Erleichterungen auch geführt hat, insofern, dass wir da ja eigentlich alle ganz glücklich sind mit dem neuen System. Das ist sicherlich etwas, worauf ich sehr stolz bin. Ich bin aber auch stolz darauf, dass wir als eine der wenigen Gemeinden in Deutschland, glaube ich, sagen können, wir haben in den letzten Jahren ein neues Schwimmbad eröffnet. Klar, das war nicht immer einfach. Das war gerade auch mit Corona schwierig. Das war mit der Energiekrise infolge des Ukraine-Kriegs extrem schwierig. Da ist sicherlich auch nicht immer alles optimal gelaufen, aber das Endergebnis kann sich sehen lassen. Und wenn ich sehe, wie viele Menschen da inzwischen schwimmen gehen und mit was von der Begeisterung auch Kinder da wieder Schwimmkurse machen, dann sieht man vielleicht auch, was uns gefehlt hat. Also das wären so zwei Meilensteine, die man sicherlich nennen kann. Auch die Sanierung des Jahnstadions ist etwas, was wir uns auf die Fahnen schreiben können. Das war ja unsere Bezirkssportanlage. Da haben wir es wirklich jetzt auch geschafft, diese ganze Anlage so in die Zukunft zu führen, dass sie jetzt auch viel witterungsunabhängiger nutzbar ist. Wir haben jetzt zwei Kunstrasenplätze, die wirklich allen Vereinen aus den Ortschaften in den Wintermonaten zugutekommen. Wir haben top neue Leichtathletikanlagen, die waren ja auch schon ein bisschen in die Jahre gekommen. Aber jetzt gerade wie beim Sparkassen-Meeting gesehen, mit was für einer Begeisterung auch Weltklasse-Athleten in Ostrode kommen. Das ist etwas. Wir haben viele Festivitäten eingeführt, wir haben sie auch verstetigt, wir haben wieder ein Stadtfest, wir haben diese Feierabendmärkte, die sehr gut funktionieren. Wir haben Kultur im Park oder Otto, unser Oldtimer-Treffen, die auch immer noch hervorragend laufen, die wir als Stadt gut unterstützen. Also ich denke, da gibt es eine ganze Menge Punkte und viele Kleinigkeiten auch, die, glaube ich, eine große Rolle und einen großen Unterschied für viele Menschen machen.
1: Gibt es auch Themen, bei denen Sie sagen, da haben wir das Ziel noch nicht erreicht oder das Thema sind wir vielleicht zu spät oder auch nicht konsequent genug angegangen?
0: Also am Ziel sind wir bei ganz vielen Dingen sicher nicht. Ich finde, mal ein ganz tolles Beispiel dafür ist eigentlich die Entwicklung der Altstadt. Die Altstadt bei uns, die Innenstadt, das ist unser Sorgenkind. Wir haben die gleichen Herausforderungen wie alle Gemeinden mit historischen Innenstädten. Wir haben große Schwierigkeiten mit Leerständen, das veränderte Verkaufsverhalten, die Altersstruktur unseres Einzelhandels. All das sind Dinge, die natürlich auch sichtbar im Stadtbild sind. Aber auch hier würde ich sagen, wir sind auf dem Weg. Wir haben mit der Kornmarktsanierung dieses Jahr angefangen. Das wird natürlich noch ein bisschen dauern und das dauert bewusst auch ein bisschen länger. Wir machen den Platz ja nicht irgendwie anderthalb Jahre komplett zu, sondern arbeiten in Abschnitten, damit auch dem Einzelhandel geholfen ist, damit auch der Gastronomie geholfen ist. Wir sind hierbei beim Johannistorplatz, den zu gestalten, haben die Arbeiten auch angefangen. Es wird ein neues Eingangstor, fügt sich super an zu unserem neuen Zentrum der Stadtjugendpflege. Das ist sicherlich auch noch etwas, auf das wir sehr stolz sein können. Wir haben die Stadtjugendpflege hier in die Altstadt geholt, haben dabei ganz nebenbei gezeigt, wie man so ein historisches Fachwerkhaus auf den neuesten Stand sanieren kann. Wir holen die jungen Menschen hierher. Das ist eben etwas, wo wir gerade angefangen haben und wo wir aber auch wissen, dass gerade das Thema Altstadt, das wird uns die nächsten Jahre extrem begleiten. Da haben wir noch ganz, ganz viele Hausaufgaben zu machen. Aber da muss man eben auch ehrlich sein, das geht nicht von heute auf morgen. Da braucht man einen langen Atem. Da kommt mir sicherlich jetzt auch viel Erfahrung schon zugute. Und ja, ich bin da weiter mit vielen neuen Ideen und viel Energie auch bei dem Thema dran.
1: Es ist, glaube ich, jedem klar, dass es Dinge gibt, die einfach Zeit brauchen. Es gibt ja aber auch andere Gründe für Versäumnisse. Gibt es da Dinge, die Sie jetzt erkennen und die Sie jetzt anders machen würden?
0: Ich denke, dass man keine Zahlen nennt, wann irgendwelche Baustellen fertig sind, ist etwas, was ich gelernt habe, weil doch immer wieder etwas dazwischen kommen kann. Man denkt manchmal, Baustellen laufen ganz hervorragend und ja, dann gibt es einen archäologischen Fund und dann braucht man wieder ein bisschen länger. Es ist auch klar, dass Projekte gegebenenfalls teurer werden, als man am Anfang geplant hat. Und es liegt gar nicht unbedingt an Planungsfehlern. Ich finde, da ist bei uns immer das Thema Schachtrupp-Villa ein ganz hervorragendes Beispiel. Das ist ein absolut ikonisches Gebäude, kann ich, glaube ich, sagen, für Osterode am Harz. Alle können was mit der Schachtrupp-Villa oder, wie wir liebevoll Kaffeemühle sagen, anfangen. Aber es ist trotzdem sehr, sehr schwer, auch für mich zu kommunizieren, woher dann Preissteigerungen kommen. Warum es nicht klar war von Anfang an, wie viele Holzbalken kaputt sind, welche Probleme es mit der Statik gibt, wie viel Hausschwamm wir hatten, wie kompliziert der auch beseitigt.

0: werden musste. Wie die ganzen Fragen des Denkmalschutzes, des Brandschutzes dann wieder zu Auflagen geführt haben, zu Mehrkosten geführt haben. Also ich glaube, gerade das Thema Kommunikation, ich glaube, da sind wir eigentlich schon ganz stark in Osterode, aber das bleibt eine absolute Herausforderung.
1: Nun haben wir ein bisschen über Ihre bisherigen Jahre als Bürgermeister gesprochen. Nun treten Sie ja erneut an. Sie haben erwähnt, dass es viele Projekte gibt, die noch nicht abgeschlossen sind. Ist das eine der Motivationen, warum Sie nochmal kandidieren?
0: Das ist auf jeden Fall auch eine Motivation. Man möchte Dinge zu Ende bringen, die man angefangen hat. Man möchte einfach auch Ideen, zu denen man vielleicht noch gar nicht gekommen ist oder für die auch einfach noch keine Kapazitäten auch in der Verwaltung da waren, die möchte man umsetzen. Und ich lebe ja 24 Stunden am Tag diese Stadt. Man ist ja als Bürgermeister wirklich so, dass man nie abschaltet und immer im Kopf hat, was kommt als nächstes? Worum müssen wir uns kümmern? Und das macht natürlich auch den Reiz des Jobs aus. Ich komme hier morgens ins Büro oder gehe zu Terminen und meistens läuft der Tag nicht so, wie man sich das vorgestellt hat, sondern es passieren irgendetwas Dinge, auf die man schnell reagieren muss, wo man auch Verantwortung übernehmen muss, wo man Entscheidungen treffen muss. Aber die Motivation ist ganz klar. Das ist hier meine Heimatstadt. Ich bin hier angetreten, weil ich was verändern will, weil ich was verbessern will, weil ich einfach auch nicht den Kopf in den Sand stecken möchte. Und ich glaube, viele Projekte dauern lange, an denen möchte ich weiterarbeiten, aber es gibt auch noch eine ganze Menge Dinge, wo ich weiß, dass sie in den nächsten Jahren dran sind. Also die ganzen Sanierungen im Grundschulbereich. Wir brauchen neue Feuerwehrhäuser. Wir brauchen und müssen uns noch viel stärker im Bereich des Zivilschutzes aufstellen. All diese Dinge, und da gibt es eine ganz, ganz viel längere Liste, sind Punkte auf einer Agenda, die man einfach auch erledigen möchte und wo ich glaube, dass uns das gut gelingen kann.
1: Dann kommen wir jetzt nochmal zu ein paar zentralen Themen, die in den nächsten Jahren wichtig werden. Als erstes großes Thema steht hier der Punkt Stadtentwicklung auf meiner Liste. Zum einen die Weiterentwicklung der Innenstadt. Da haben Sie das Stichwort Leerstand ja schon selber gegeben. Aber natürlich gehört auch die Weiterentwicklung der Ortschaften mit dazu. Ich würde sagen, wir fangen jetzt aber erstmal mit der Innenstadt an. Können Sie da nochmal detaillierter ausführen, was konkret geplant ist?
0: Ja, gerne. Also das Thema Innenstadt ist sicherlich das zentrale Thema. Und ich hatte es vorhin ja schon gesagt, man wird natürlich auch aus Erfahrung ein Stück weit demütiger im Hinblick auf die Größe dieser Aufgabe. Aber wir haben uns auf den Weg gemacht. Wir haben angefangen mit der Kornmarktsanierung. Das wird jetzt die nächsten Jahre weitergehen. Die Marientorstraße gehört genauso dazu. Der Johannistorplatz an einer anderen Stelle gehört dazu. Wir haben inzwischen ein ganz gutes Netzwerk aufgebaut, auch mit Eigentümerinnen und Eigentümern von Gebäuden. Wir sind vielfach in Gesprächen, gerade auch bei den Schlüsselimmobilien, versuchen da eben auch über Kontakte, über den langen Atem Dinge zu verändern. Wir sind ganz intensiv dabei, auch über den Verein für Tourismus und Marketing, weiterhin Dinge anzuschieben. Wir haben einen ganz, ganz tollen Weihnachtsmarkt entwickelt, jetzt in den letzten 2 Jahren, der sehr erfolgreich gelaufen ist. Den wollen wir natürlich fortsetzen. Wir haben wieder ein Stadtfest, wir haben die Feierabendmärkte und jetzt geht es einfach darum, Aufenthaltsqualität zu verbessern. Und gleichzeitig gehört aber, glaube ich, auch zu meiner Aufgabe, ganz klar zu sagen, was geht nicht. Also wir können als Stadt nicht jedes Gebäude kaufen. Wir dürfen als Stadt keine Geschäfte aufmachen. Wir sind nicht die Bauaufsichtsbehörde, die sich mit Fragen des Denkmalschutzes, des Brandschutzes originär beschäftigen kann. Wir können da immer unterstützen, werden wir auch immer tun. Aber wir sind nicht diejenigen, die letztlich dort Entscheidungen treffen können. Aber nichtsdestotrotz glaube ich, dass es eben auch Chancen gibt. Wir werden keine Einkaufsstadt mehr werden. Das sage ich auch ganz ehrlich. Das wird keine Stadt in Deutschland mehr werden, außer das Internet wird abgeschaltet oder das Verkaufsverhalten oder Kaufverhalten der Bürgerinnen und Bürger verändert sich von intrinsisch, aber das glaube ich ehrlicherweise auch nicht. Das heißt, wir müssen wirklich Schritt für Schritt gucken, wir müssen uns um die Aufenthaltsqualität kümmern, wir müssen uns um Dinge kümmern wie einen digitalen Stadtgutschein, da sind wir jetzt gerade ganz aktiv bei mit dem Verein für Tourismus und Marketing, mit uns als Stadt. Wir müssen dafür sorgen, dass die Veranstaltungen funktionieren, dass jeder, der hier privat kommt als Investor, so haben wir das bisher immer gehandhabt, beispielsweise auch auf dem Kasernengelände, der hat hier ein offenes Ohr und der wird von uns unterstützt. Und ich habe auch gelernt, dass gerade private Investitionen eigentlich der Schlüssel sind. Und ich glaube, wir müssen auch dafür sorgen, dass immer mehr Wohnraum entsteht, auch gerade in der Altstadt. Und da muss ich aber ehrlicherweise auch sagen, da muss sich die Förderkulisse verändern. Es muss eigentlich so laufen, dass es wieder attraktiver wird, ein Haus zu sanieren in der Altstadt, als auf der grünen Wiese ein völlig neues Haus zu bauen. Und das ist im Moment nicht der Fall. Also da müssen wir auch ehrlicherweise sagen. Ich glaube, das gehört auch zur Aufgabe des Bürgermeisters dazu. Die Rahmenbedingungen sind nicht die besten, aber aufgeben gilt nicht. Wir werden da weiter dran arbeiten. Ich finde, wir sind auf einem guten Weg, aber es wird sehr, sehr viel Zeit brauchen.
1: Was ist denn Ihre Vision, ganz bildlich gesprochen? Sie sind Samstagnachmittag in der Innenstadt unterwegs. Was möchten Sie da sehen?
0: Ich möchte einen attraktiven Kornmarkt sehen. Ich möchte, dass Menschen dort sitzen, in Cafés. Ich möchte, dass spielende Kinder durch den neuen Brunnen laufen. Ich möchte, dass es tolle Aktivitäten gibt von dem Wochenmarkt, für den wir ja bekannt sind, den es samstags und dienstags hier bei uns gibt, bis hin zu Abendveranstaltungen. Ich möchte, dass wir es schaffen, nach und nach wirklich die Leerstände zu beseitigen. Wir müssen uns auch darüber klar sein, dass vielleicht unsere Fußgängerzone viel zu groß ist in der jetzigen Form und dass wir vielleicht uns einfach vielleicht auch ein bisschen mehr auf den zentralen Bereich oder auf die zentralen Bereiche konzentrieren müssen. Und andere Bereiche sind dann eben Bereiche, wo es vielleicht keine Geschäfte mehr geben wird, wo dann eben Wohnen ein Thema ist, wo dann aber vielleicht auch Spielstraßen, attraktives Umfeld ein Thema ist. Und das ist ja etwas, woran wir ja die letzten Jahre schon gearbeitet haben. Die Brunnen laufen wieder, wir haben neue Fahrradständer, wir versuchen neue Mülleimer aufzustellen, neue Bänke, versuchen in die Sauberkeit zu investieren. Wir gehören zu diesen Städten, die nachts nicht die Laternen ausmachen, weil wir wissen, wie wichtig das Sicherheitsgefühl ist. Bei uns laufen die durch, natürlich auch reduziert, inzwischen alle auf LED laufen zu 50%, aber das sind alles kleine Bausteine und deswegen glaube ich, dass wir auf dem richtigen Weg sind.
1: Dann kommen wir jetzt nochmal auf die Ortschaften zu sprechen. Einige davon sind ja aktuell wegen der Wildschweine sehr präsent. Aber da gibt es ja sicher auch noch mehr Themen, die angegangen werden müssen, oder?
0: Ja, also Wildschweine ist tatsächlich nur in 3 unserer 11 Ortschaften ein Thema, nämlich in den 3, die tatsächlich jetzt hier auch direkt am Harzrand liegen, in der Freiheit, in Lerbach und vor allen Dingen in Riefensbeek am Schlacken, wo eben der Wald oder die Wälder direkt bis an die Ortsgrenze reichen. Das ist ein Thema, was wirklich sehr, sehr komplex ist, wo ich aber auch glaube, dass wir auf einem positiven Weg sind. Wir sitzen da zusammen im runden Tisch. Es gibt ganz viel Informationen. Es gibt unterschiedliche Jagdtechniken. Es gibt eine Intensivierung der Jagd. Also auch da geht gemeinsam etwas. Es ist auch etwas, was wichtig ist. Gemeinsam geht immer viel mehr, als wenn irgendwie nur einer losläuft. In den Ortschaften ist es grundsätzlich so, dass wir immer gesagt haben, dass Ortschaften und Innenstadt, das gehört zusammen. Für uns, da ist eines nicht ohne das andere denkbar. Und wir haben auch in den Ortschaften in den letzten Jahren überall gezielt investiert. Wir haben versucht, auch die Belange der Ortsräte, der Ortsvorsteher wirklich auch ernst zu nehmen und nach für Verbesserungen zu sorgen. Ich glaube, ein ganz wichtiger Schritt in meiner Amtszeit war, dass wir die Ortsräte ganz konsequent gestärkt haben. Damit meine ich nicht nur, dass wir die Mittel, über die sie verfügen können, erhöht haben, sondern wir haben auch dafür gesorgt, dass sie investiv tätig werden können. Früher war es ja so, sie konnten Dinge sagen, ja, das hätten wir gerne oder mal einen Verein ein bisschen Geld geben. Jetzt ist es genauso wie im städtischen Haushalt auch. Sie können sagen, wir haben hier so und so viel Mittel, geben wir für Investitionen aus und dafür möchten wir, keine Ahnung, es gibt ganz viele Beispiele, irgendwie einen Weg pflastern oder ein neues Spielgerät auf einem der Spielplätze anschaffen, also über das hinaus, was wir als Stadt sowieso leisten oder im Kindergarten für eine Verbesserung sorgen oder neue Sportgeräte beschaffen. All diese Dinge sind jetzt möglich und das finde ich vor allen Dingen deshalb wichtig, weil man dann eben auch sieht, dass diese Ortsräte, das ist nicht nur einfach, die sitzen zusammen und ja, haben halt einen symbolischen Ortsbürgermeister, sondern die können jetzt nach diesen letzten 5 Jahren auch ganz konkret sagen, der Ortsrat hat sich um das gekümmert. Aber auch das geht nur im guten Zusammenspiel mit der Verwaltung. Wir haben hier eine Stelle geschaffen, die sich auch um die Zusammenarbeit mit dem Ortsrat, natürlich auch mit dem Stadtrat kümmert, der als Ansprechpartner fungiert. Auch da sind wir deutlich stärker geworden. Und wir wissen, dass es immer auch um die Kleinigkeiten geht. Es geht darum, auch Menschen ernst zu nehmen. Also ein Beispiel: Wir machen einen Ortsrundgang in einer unserer Ortschaften in Nienstedt und wir werden darauf angesprochen, dass eine Laterne fehlt. Dass es also eine Ecke gibt, die zu dunkel ist nachts. So, und dann haben wir ja die Möglichkeit zu überlegen, ist das etwas, was wir machen? Was kostet uns das? Macht das Sinn? Ist das wirklich ein großes Problem, dass wir es machen können? Aber ich glaube, darum geht es ja auch. Letztlich steht diese Laterne jetzt, deswegen ist es wahrscheinlich auch so ein Positivbeispiel. Gibt auch Dinge, die können wir nicht umsetzen. Gehört auch ganz, ganz klar dazu. Und auch in den Ortschaften haben wir große Themen. Also ich habe vorhin schon über Bevölkerungsschutz gesprochen. Wir haben ganz, ganz tolle Feuerwehren in jeder unserer Ortschaften. Die sind alle gut aufgestellt. Da gibt es ganz viele Kameradinnen und Kameraden, die einen überragenden Job machen. Aber zur Wahrheit gehört auch, wir haben keine überragenden Feuerwehrhäuser, sondern wir müssen nach und nach jetzt auch da dran. Wir sind aktuell dabei, jetzt zur Bauausführungsreife das Feuerwehrhaus in Först und Nienstedt zu bringen. Da hoffe ich, dass wir dann spätestens Anfang nächsten Jahres auch den ersten Spatenstich machen können. Aber das ist nicht das letzte Feuerwehrhaus, was wir brauchen. Und da muss es dann weitergehen in Freiheit, in Lerbach, und die anderen Ortschaften kommen dann nach und nach. Und es gibt auch in den Ortschaften Herausforderungen, was Nahversorgung angeht, was Dorfmittelpunkte im Sinne von Gaststätten angeht. Darauf müssen wir reagieren, da müssen wir Lösungen finden. Aber ich glaube, das gelingt uns deshalb besser als anderen, weil wir einfach im guten Austausch sind. Und ich habe überragende Ortsbürgermeisterinnen, Ortsbürgermeister, Ortsvorsteherinnen, Ortsvorsteher, die alle auf ihre Art und Weise da einen tollen Job machen und mit denen man viel bewegen kann. Auch das ist vielleicht auch ein Privileg, was ich hier als Bürgermeister habe.
1: Der zweite große Themenblock, über den ich gern sprechen möchte, ist die Wirtschaft. Zum einen die Industrie, aber natürlich auch der Tourismus. Was ist da Ihr Plan, wenn Sie wieder gewählt werden?
0: Also Wirtschaft ist auch ein Thema, was uns natürlich auch definiert. Also Osterode am Harz war immer schon ein Industriestandort. Wir sind der Industriestandort im Landkreis Göttingen. Da können wir auch stolz drauf sein, wenn man guckt, was pro Kopf hier an Industrie ist. Da sind wir ganz vorne. Wir haben in den letzten Jahren Unternehmensansiedlungen gehabt. Wir haben eine unglaublich stark aufgestellte mittelständische Wirtschaft. Wir haben Hidden Champions, wir haben Weltmarktführer in manchen Bereichen hier. Wir haben ein Unternehmernetzwerk, was, glaube ich, seinesgleichen sucht. Wir haben aber auch gemerkt, dass wir da dranbleiben müssen. Wir haben ganz viele Formate etabliert, also Politik trifft Wirtschaft. Das ist so ein Austauschformat, was wir etabliert haben, was total gut funktioniert, wo einfach die Wirtschaftsbosse, ich sag's mal so, sind meistens Bosse, auch sagen können, die und die Themen haben wir, da müsst ihr drauf achten. Wir aber auch sagen können, könnt ihr uns dabei irgendwie unter die Arme helfen? Könnt ihr einfach vielleicht mal sehen, wie wir damit umgehen müssen? Also dieses Format ist wichtig, der Austausch ist wichtig, Unternehmensbesuche sind wichtig, aber ganz konkret werden wir in den nächsten Jahren wieder neue Gewerbeflächen entwickeln. Wir haben zwar noch GI-Flächen, also höchster Standard, aber wir haben in den letzten Jahren eher Anfragen gehabt, die noch größeren Flächenbedarf haben. Und dem wollen wir natürlich nachkommen, weil unsere Gewerbeflächen eben auch jetzt so nach und nach vollgelaufen sind. Das ist eine sehr positive Entwicklung. Es geht nur auf Augenhöhe. Ich glaube, dass Wirtschaft kann ohne funktionierende Kommunen nicht funktionieren und wir als Kommune können natürlich ohne Wirtschaft auch nicht funktionieren. Deswegen ist es ein ganz zentrales Thema und wir bauen eben da ganz klare Schritte auch, die wir nach und nach umsetzen wollen. Wir sind im Moment beispielsweise dran, mit der Bahn es irgendwie hinzubekommen, dass es einen neuen Bahnhaltepunkt im Gewerbepark gibt. Treibt uns unheimlich um, weil wir haben unfassbar viele Menschen, die nach Osterode einpendeln. Und man kann eigentlich nicht mit der Bahn einpendeln, wenn man bei uns in die Industriegebiete will, weil man dann hier in der Mitte in Osterode landet und dann ist es einfach noch zu weit. Also solche Themen beschäftigen uns und wir sind da sehr stolz auf die Industrie, die wir hier haben und natürlich auch auf den Handel, den wir haben, auf die Dienstleistungen. Wir haben auch tolle Handwerksbetriebe, die auch mit ihrem Fachwissen unglaublich wichtig sind und wir versuchen das einfach bestmöglich auch zu unterstützen, zu begleiten und wie gesagt auf Augenhöhe, anders funktioniert es nicht. Sie hatten eben noch nach dem Thema Tourismus gefragt. Wir haben steigende Übernachtungszahlen, auch in Osterode am Harz. Wir haben steigende Tagestouristenzahlen, aber wir kennen auch sehr genau die Herausforderungen. Wir haben nicht genug Übernachtungsmöglichkeiten. Wir arbeiten ja schon seit Jahren daran, hier ein größeres Hotel noch zu den tollen Hotels, die wir haben, dazu zu bekommen. Auch da sagen die Hoteliers nicht, das ist Konkurrenz, sondern die wissen ganz genau, dass es letztlich dem Standort auch nützt. Wir haben sehr viel in die Touristinformation gesteckt. Ein neues Konzept fahren wir da. Wir haben ein Tourismuskonzept entwickelt in den letzten 7 Jahren, was wir jetzt Schritt für Schritt umsetzen. Aber auch das braucht Zeit und wir müssen auch immer ein bisschen sehen, wo kommen wir her und dürfen aber uns auch nicht unser Licht unter den Scheffel stellen. Osterode am Harz ist der Startpunkt eines der besten Wanderwege Deutschlands und unglaublich viele Menschen kommen hier durch und ich freue mich immer, wenn ich in den sozialen Medien dann den Hashtag Osterode oder Osterode am Harz sehe von Menschen, die ganz, ganz glücklich hier durch die Altstadt laufen, die auch völlig begeistert sind, wie schön das eigentlich ist, trotz aller Herausforderungen. Man verliert ja immer so ein bisschen den Blick, wenn man selbst hier wohnt und dann sich auf den Weg machen in den Harz. Und wir haben im Stadtwald natürlich auch viel gemacht, neue Beschilderungen. Wir haben einen neuen Aussichtspunkt geschaffen mit der Feenhöhe, der auch super gut ankommt, auch eine tolle Aussicht bietet. Und das passt natürlich auch. Stadtwald ist sowieso ein Thema, was uns umtreibt und wo wir ja aus meiner Sicht auch auf einem ganz, ganz tollen Weg sind, aus diesen Schäden, die nun mal da sind, die wir nicht verhindern konnten, jetzt einen klimastabilen Mischwald zu machen. Das ist eine spannende Aufgabe, auch da. Man sieht das Positive und da sieht man, man braucht mehr Zeit, als man gemeinhin vielleicht so denkt.
1: Sie haben das große Hotelprojekt angesprochen. Ich nehme an, da geht es um das geplante Hotel an der Bleichestelle. Gibt es da denn schon was Neues?
0: Nein, wir sind weiterhin auf der Suche nach Investoren bzw. Betreibern. Wir machen das ja gemeinsam mit der GLC, mit der Glücksburg Consulting, die ja im Harz auch sehr erfolgreich Projekte ja angeschoben hat. Ich bin immer noch der Meinung, wir haben da Chancen, dass wir das hinbekommen. Ich bin überzeugt von diesem Standort, der ist einfach genial. Der liegt am Anfang des Hexenstiegs, der liegt am Tor zum Harz. Man kann ja wirklich sagen, ich würde da aus dem Hotelzimmer treten und kann entweder durch den Tunnel fahren und bin im Harz oder ich starte halt direkt vor der Haustür in den Wald. Und ich glaube, wir haben da gute Möglichkeiten, aber im Moment muss man einfach auch anerkennen, die Lage generell, ob das beim Wohnungsbau ist oder bei Investitionen. Die Wirtschaftslage gibt da im Moment wenig her, aber natürlich bin ich schon der Ansicht, dass das sich auch wieder ändern wird. Also ja, Bange machen ist natürlich okay, aber wir brauchen auch ein bisschen Optimismus. Ich glaube, der ist auch berechtigt. Wir machen uns manchmal kleiner, als wir sind. Und wenn die Konjunktur wieder anziehen wird, dann glaube ich auch, dass wir Chancen haben, dass dieses Hotelprojekt dann Wirklichkeit wird. Und das wäre natürlich wirklich etwas, ja, eine große Sache für uns.
1: Dann kommen wir jetzt noch zum dritten großen Thema, und zwar der Infrastruktur. Sie haben schon erwähnt, dass die Einrichtung eines neuen Zughalts geplant ist. Man hört ja immer wieder die Sorge, dass der Harz künftig noch mehr abgeschnitten werden könnte, was die Zuganbindungen angeht. Denken Sie, dass es bessere oder auch häufigere Zugverbindungen braucht? Nach Göttingen, nach Hannover, vielleicht auch in den Osten Richtung Leipzig-Halle?
0: Ja, auf jeden Fall. Also das ist ein Thema, was uns im Moment alle umtreibt. Und mit uns meine ich eben nicht nur die Gemeinde Osterod am Harz, sondern alle Südharz-Gemeinden. Es ist tatsächlich so, dass die Pläne der Bahn oder der Landesnahverkehrsgesellschaft vorsehen, dass wir nochmal ein Stück weit mehr abgekoppelt werden ab den 2030er Jahren. Und das ist überhaupt nicht akzeptabel. Wir haben uns jetzt sowohl im Stadtrat mit mehreren Resolutionen zum Thema auf den Weg gemacht, die wir auch entsprechend an die Entscheider oder an die einflussreichen Stellen weiter kommuniziert haben. Wir haben jetzt einen Bahngipfel gehabt mit allen Bürgermeisterinnen und nur Bürgermeister sind es ja, mit allen Bürgermeistern hier im Südharzbereich, die an der Südharzstrecke liegen, respektive auch an der Strecke dann von Herzberg nach Northeim, also das heißt auch mein Hattorfer Kollege war dabei. Wir haben auch nochmal überlegt, was wir eigentlich tun können, welche Forderungen wir haben und wir erwarten einfach auch vom Land, dass wir nicht in Northeim abgekoppelt werden, dass der Status quo erhalten wird, ist für alle ganz, ganz wichtig. Das heißt, es muss Direktverbindungen geben und als Stadt Osterode sage ich aber auch ganz klar, wir erwarten auch, dass die Direktverbindung, die uns versprochen wurde vor Jahren, die auch Teil immer der Diskussion war um die Kreisfusion zwischen den beiden Standorten des Landkreises, auch kommt. Und wir sehen das auch als Gewinn für alle anderen Gemeinden um uns herum. Die sehen das genauso. Wenn wir einen Halbstundentakt dann haben aus Herzberg, gesehen mit Direktverbindung nach Göttingen, von uns aus dann eben alle Stunde Direktverbindung und alle halbe Stunde in Herzberg umsteigen, dann werden wir natürlich auch attraktiver wieder für Pendlerinnen und Pendler. Dann sind wir eben auch besser, sagen wir mal besser und ehrlicher auch angebunden. Wir glauben, dafür sind nicht große bauliche Veränderungen notwendig. Da geht es um Signaltechnik, da geht es um Zugsysteme, da geht es natürlich um Ausweichgleise, vielleicht auch um Verlängerung von Bahnsteigen, weil es ist eben auch möglich aus unserer Sicht mit Kuppeln und Flügeln, das heißt Züge zusammen zu geben und sie dann später wieder zu teilen, können da schnell Verbesserungen erreicht werden. Und wenn wir darüber reden, dass wir das Land nicht abhängen wollen, dann ist meine klare Erwartungshaltung auch an Land, Bund, Bahn, LNVG, dass dem auch nachgekommen wird. Also wir reden hier immer über Dinge wie das Deutschlandticket. Ist gut, wenn ich keine Möglichkeiten habe, damit zu fahren, ist es aus meiner Sicht dann eben etwas für Großstädte anscheinend und nicht für uns hier auf dem Land. Und deswegen es ist ganz, ganz von entscheidender Bedeutung. Und ich werde mich auch nicht damit zufrieden geben, dass es dann heißt, naja, man kann ja relativ gut mit Bussen zur Bahn kommen oder man muss ja nur einmal, zweimal umsteigen. Nein, jeder Halt verhindert quasi, dass Menschen die öffentlichen nutzen. Ich merke das bei mir auch. Ich käme nie auf die Idee, bei den unsicheren Verbindungen, die wir haben, zu einem Treffen im Landkreis mit der Bahn zu fahren. Es ist einfach nicht drin, weil ich mich nicht darauf verlassen kann, dass ich nicht irgendwo hängen bleibe. Und so geht es natürlich gerade auch Arbeitnehmerinnen und Arbeitnehmern. Deswegen haben wir 4 klare Forderungen aufgestellt. Das ist eben dieser Bahnhaltepunkt, das ist eine Direktverbindung nach Göttingen, das ist der Erhalt der bestehenden Verbindungen und das ist einfach eine Stärkung der Südharz-Strecke. Und da bin ich ganz froh, aber eigentlich auch nicht überrascht, dass wir da alle an einem Strang ziehen. Und ja, da geben wir nicht auf, da bleiben wir dran. Da sind wir auch unbequem, dürfen wir aus meiner Sicht auch sein.
1: Jetzt haben wir über die 3 großen Themenkomplexe Stadtentwicklung, Wirtschaft und Infrastruktur gesprochen. Gibt es weitere Themen, die aktuell im Fokus stehen?
0: Ich glaube, man könnte noch immer weitermachen und über Projekte sprechen. Und ich glaube, manchmal sind es auch Projekte, die gar nicht so diese Öffentlichkeitswirksamkeit haben, die unglaublich wichtig sind. Also wir bauen beispielsweise im Moment einen neuen Faulturm auf der Kläranlage. Das ist etwas, das kommunizieren wir natürlich, aber es ist natürlich völlig abstrakt. Bloß wenn es diesen Faulturm nicht gäbe, dann hätten alle Menschen bei uns ein riesengroßes Problem. Und so ist das bei ganz vielen Dingen. Wenn wir die komplette Wasserversorgung an der Grundschule neu verlegen, dass endlich wieder klares Wasser da rauskommt, dann ist das eigentlich eine absolute Nachricht wert, genauso wie Investitionen in Spielplätze, in Kitas, in Sonnenschutz, in auch Fahrzeuge auf dem Baubetriebshof, in Sportstätten. Die Aufgaben sind so unglaublich vielfältig, das macht es unglaublich spannend als Bürgermeister und vielleicht weiß man deshalb aber auch, dass noch so viel zu tun ist und daraus zieht man natürlich auch Motivation.
1: Dann abschließend noch zu Ihrem Wahlkampfmotto, das lautet nah und klar. Können Sie in einem Satz zusammenfassen, wofür Sie als Bürgermeister und Bürgermeisterkandidat stehen?
0: Ich war und bin immer nah bei den Menschen, bei den Themen der Menschen und ich treffe immer klare Entscheidungen und kommuniziere die auch entsprechend.
2: Das war ein Interview von Annika Quentin mit Jans Augart. Die Wahl findet dann am 13. September im Rahmen der Kommunalwahlen statt. Sollte sich niemand anderes zur Wahl stellen, wird nur sein Name auf dem Wahlzettel landen, mit der Möglichkeit, Ja oder Nein anzukreuzen.

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2: Viel künstlerische Intelligenz lässt sich heute in unserer Reihe im Gespräch entdecken. Wir erkunden das Festival DT am Puls mit Theaterpädagogin Gabriele Michel-Frey und Regisseurin Lisa van Buren, die Projekte, Aktionen und schöpferische Abenteuer der Spielclubs am Deutschen Theater vorstellen.
3: Gabi, ihr habt eurem Festival am Puls mit allen Clubs diesmal den Titel gegeben, künstlerische Intelligenz. Da steckt doch bestimmt was dahinter.
4: Also das ist das Jahresthema der Theaterpädagogik und wir haben uns das bewusst ausgesucht, weil in aller Munde ist permanent KI, also künstliche Intelligenz, und den Bereich, den wir bespielen, bemalen, beschreiben, da geht es um Kreativität, da geht es um das, was man sozusagen von seinen eigenen künstlerischen Impulsen ausdrücken möchte, und wir dachten, das wäre schön, wenn man da so ein Wortspiel draus macht, dass aus der künstlichen Intelligenz plötzlich die künstlerische Intelligenz wird und dass man sich dafür einfach auch Zeit nimmt. Manchmal nimmt man das vielleicht gar nicht wahr. Das heißt nicht, dass wir im Rahmen von der Arbeit manchmal auch künstliche Intelligenz nutzen, aber aber entscheidend ist, dass wir das zu unserer künstlerischen Intelligenz machen.
3: Also ein erneuter schöpferischer Aufbruch.
4: Unbedingt. Und das ist altersunabhängig. Man denkt ja immer sozusagen, man kann das nur in jungen Jahren, die Intelligenz fördern, die künstlerische, aber das ist natürlich Quatsch. Das ist komplett altersunabhängig. Und das ist ja ein bisschen auch unser Credo, dass jeder sich in seiner Form immer wieder ausdrücken kann, neu ausdrücken kann.
3: Es gibt ein Projekt, Spielraum. Das zählt ja schon mitten rein. Wie geht Theater spielen? Was kann da alles passieren? Und dass da auch noch Koalas mitmischen und Momo eingeflogen wird.
4: Also das ist ein Spielclub gewesen, der einmal im Monat war, die Kinder aber trotzdem auch ihren Moment auf der Bühne gerne möchten. Und wir uns überlegt haben, wir haben viel gespielt, wir haben immer entsprechend von den Stücken, die es bei uns im Haus gibt, auch Spiele rund um diese Stücke gemacht. Und dann haben wir uns überlegt, das wäre ja eigentlich ganz schön, wenn man einem Spielclub, der Spielraum heißt, auch den Spielraum eröffnet für andere, die Zuschauer sind und die dann plötzlich auch zu den Teilnehmerinnen und Teilnehmern werden. Das Ganze findet in der Eröffnung eines Tierparks oder was auch immer statt. Eigentlich auch die Zuschauerinnen und Zuschauer, entweder sind sie selbst ein Tier, weil man wird es sehen, oder sie sind die Besucher oder wie auch immer, aber sie sind ein fester Bestandteil von dem, was wir zusammen dort erleben werden.
3: Also ein Abenteuer in jedem Fall.
4: Ein Abenteuer auf jeden Fall, auf das die zu Besuch kommen, sich einlassen müssen, damit es natürlich auch die Kraft bekommt, die es haben kann.
3: Gleich zum Auftakt. Der goldene Faden soll ja quasi Appetit machen, auch wenn es um ein Frühstück geht, was eine Prinzessin möchte, und dann alle losstürzen und gucken, wo sie ein leckeres Frühstück kriegen.
5: Genau, das soll Appetit machen auf das gesamte Festival, obwohl wir erst auf der Mitte Premiere haben. Aber wir haben auf der Bühne nicht nur eine Prinzessin, die hungrig ist, sondern 7 Prinzessinnen.
3: Jede will was anderes?
5: Jede will was anderes. Und noch dazu, obendrauf, gibt es ein Chamäleon und einen Drachen, die das alles ein bisschen schwieriger machen. Diese 7 Prinzessinnen machen sich mit den beiden Tieren auf den Weg in die Stadt und auf die Suche nach einem Frühstück. So wie das irgendwann mal Hänsel und Gretel vorgemacht haben, gibt es einen goldenen Faden, der sie begleitet, damit sie wieder zu ihrem Schloss zurückfinden. Ob das so aufgeht, das werden wir sehen. Aber ich leite den Club zusammen mit Lilian Jöster, die ja auch schon ganz lange bei uns Clubs mitleitet oder selbst leitet. Und wir sind wieder von den Kindern ausgegangen und haben aus ihren Ideen und mit unseren Ideen zusammen, also auch künstlerische Intelligenz, ein Stück entwickelt.
3: Das war auch so mein Gedanke. Wer kommt auf die Idee, da jetzt ein Chamäleon einzufliegen? Das zum Frühstück.
5: Ja, das Chamäleon war ein großer Wunsch, weil es sich so gut tarnen kann.
3: Ja, und so viele schöne Farben annehmen kann. Ne?
5: Aber es kann sich vor allem tarnen und heimlich frühstücken.
4: Aber hoffentlich keine Prinzessin.
3: Ein heimliches Bühnenfrühstück. Ganz versteckt. Ihr habt wieder die Schule am Tannenberg an Bord, die ja immer auch ein ganz besonderes Projekt machen. Diesmal geht es ein bisschen um Erinnerung und um Zukunft.
4: Ja.
3: Um Also, Band?
4: Genau, irgendwann hatten die die Idee, dass sie es voll cool fänden, wenn sie eine Band wären. Und das ist ja so ein bisschen anders. Also wir schreiben da ja jetzt wohl kein Stück irgendwie hervor, was schon gibt, sondern eigentlich das, worauf sie auch Lust haben. Und dann haben wir überlegt, ja, wenn es eine Band gibt, was möchtet ihr denn dann irgendwie sein? Und da gibt es natürlich auf alle Fälle einen Bandmanager, ist klar. Und aus irgendeiner verrückten Idee heraus haben wir irgendwann da gesessen und haben irgendwie alte Leute gespielt. Und dann kam die Idee auf, das wäre ja voll lustig, man startet als alte Personen und wandert zurück. Wieder zurück. Und am Schluss trifft man sich dann doch wieder in dem Café, das heißt bei uns Ton und Tanz.
5: Jeden Montag treffen die sich dort, so um in alten Zeiten zu schwelgen. Und passenderweise hat sich ein Mädchen gewünscht, eine Uhr zu sein, eine Pendeluhr. Und daraus ist die Geschichte erwachsen, dass man in der Zeit reisen kann. Ja. Ganz einfach. Und das tun wir auch.
3: Und da stoppt, wo man gerade stoppen möchte.
4: Genau.
3: Oder guckt, ob man lieber vor oder lieber zurück will.
4: Den Songtext, den sie dann auch live singen werden, den hat eine von den Spielerinnen selber geschrieben. Und das Tolle ist, wir haben das Playback, auf das die natürlich singen, weil wir können natürlich nicht eine ganze Band da auf die Bühne bringen. Auch die Band ist, glaube ich, gar nicht so scharf drauf, auch noch live zu spielen. Haben die uns ein Playback gemacht. Das heißt, während die Schüler auf der Bühne sind, ist sogar noch die Schülerband ein integrierter Bestandteil dieser Vorstellung. Der Titel dieser Band, Unser Moment, Ausrufezeichen, also ist auch Programm.
3: Es gibt ja eine ganze Reihe von Projekten, die sich so ein bisschen in klassische literarische Stoffe hineinbuddeln. Ist das immer so, das Mischungsverhältnis, ganz viele wollen mit eigenen Ideen umherwandern und dann gibt es wieder Gruppen, die meinen, in das Stück möchte ich mich reinbuddeln oder in diese Figur, sei es ein Märchen oder was Dramatisches. Wie ist das so?
5: Ich würde sagen, das hat ganz viel mit der Herangehensweise der verschiedenen Clubleitungen zu tun. Wir und einige andere Clubleitungen gehen davon aus, wer einem begegnet in der Gruppe. Und es gibt andere, die interessieren sich mehr dafür, sich an einem fertigen Stücktext abzuarbeiten. In unserem Fall bei den Erwachsenen, dem 20-Plus-Club, der sich mit Parsifal beschäftigt hat. Wir haben uns schon auch mit der Romanvorlage beschäftigt, aber wir sind jetzt nicht mit einem 40 Seiten fertigen Stück gekommen, sondern wir sind mit der Thematik in den Club gekommen. Daraus haben sich dann Dinge entwickelt.
3: Was passiert mit diesem Parzival, der in irgendeinem Niemandsland lebt, wenn der sozusagen über den Zaun guckt, vor die Tür geht oder wie es heißt, zum Weltentdecker wird?
5: Ja, genau, das war unser Ausgangspunkt, sich zu überlegen, was macht das mit jemandem, der von der Welt ferngehalten wird, der eigentlich behütet von seiner Mutter im Wald aufwächst und überhaupt gar keine Ahnung hat, was in der großen, weiten Welt auf ihn wartet.
3: Schon gar nicht von KI.
5: Nee, genau, schon gar nicht von KI. Und gab einen parallelen Strang, mit dem wir uns auseinandergesetzt haben, nämlich, wie ist das heute mit Erziehungspersonen, sei es Eltern oder Psychologen oder Erzieherinnen im weitesten Sinne, wie schauen die auf so einen jungen Menschen? Es gibt immer jemanden, der seinen Senf dazu gibt, wenn es um Erziehung geht. Das sind sozusagen die beiden Themenstränge, die wir ineinander verflochten haben.
3: Wo Shakespeare schon anklingt, es gibt ja auch ein Shakespeare-Szenario, das hat ja diesen abenteuerlichen Titel, Didi-Wudi-Da-Bla. Sie schrie nicht ins Kissen. Da denkt man jetzt an Desdemona. Aber was ist das für ein Verwirrspiel?
4: Also viel kann ich darüber nicht sagen, außer dass es natürlich die beiden Schauspielerinnen Tara Weiß und Lou van Gundel mit den Jugendlichen zusammen erarbeitet haben. Sie nennen, das ist ja auch eine Stückentwicklung. Und wer das die letzten Stücke gesehen hat, die Tara Weiß, das ist ja, glaube ich, mittlerweile schon ihr viertes Stück, was sie inszeniert, weiß, dass die sich natürlich intensiv mit Rollen beschäftigen, mit der Art, wie man Dinge spricht auf der Bühne, wie man die umsetzt. Alles hat mal damit angefangen, dass sie mit dem Roman von Mareike Fallwinkel, Die Wut, die bleibt, sich beschäftigt haben und was dann daraus entstanden ist oder wie sie, welchen Wege sie gegangen sind. Das ist uns sozusagen genauso offen wie denen, die jetzt dann auch kommen werden. Aber was man sagen kann, das ist eine wahnsinnige intensive Auseinandersetzung. Das ist eine intensive Probenzeit. Die tauchen wirklich ganz extrem in das ein, was es auf der Bühne braucht. Das Lou meinte, das wird ein toller, lustiger Abend. Was ich davon ausgehe, dass es wird, weil sie einfach auch, das muss man sagen, in der Gruppe natürlich viele sehr, sehr theaterbegeisterte junge Menschen haben, die auch im Haus sich wahnsinnig viel angucken, und ich glaube, viele von denen möchten auch eine Laufbahn anstreben,
3: irgendwas mit Theater machen,
4: die mit Theater zu tun hat, sei es Regie, sei es Schauspiel, sei es Dramaturgie oder was es sonst noch gibt. Und daher hat das natürlich immer noch mal so eine ganz besondere Dynamik, wenn junge Menschen so viel künstlerische Intelligenz in sich haben, die raus muss. Und dann haben sie natürlich zwei Spielclubleiterinnen, die auch voll alledem sind. Da kommt alles zusammen. Also ich glaube, das wird was sein, was sicherlich viele, viele angucken werden und auch darüber reden werden.
3: Und dann auf den Shakespeare zu kommen, was wir wollen, was sind unsere Ideen oder was ist unsere Identität, wer wollen wir sein? Man macht da ja so ein kleines queeres Verwirrspiel.
4: Auf alle Fälle, also wir letztes Jahr, das sind ja auch zwei Schauspielerinnen, die das leiten. Unter anderem haben wir noch die Ausstatterin dabei, die auch bei Iowa dabei war und die natürlich sich den Stoffen nicht einfach so, wie sagt man, nicht auseinandersetzen, sondern da sitzt eine Gruppe von Leuten, die einfach auch Dinge ausdrücken wollen, die wichtig sind, die oft auch im Alltag verloren gehen. Das ist ja auch eine Zusammensetzung eines Clubs, das ist ein queerer Club, also das heißt sozusagen einfach auch nochmal anders gedacht. Wenn ich sozusagen mit dem queeren Augen und dem queeren Lebensgefühl wo drauf schaue, was ist anders oder was muss es sein, wie muss es sein?
3: Oder wie nehme ich es wahr?
4: Wie nehme ich es wahr und auch wie werden es die wahrnehmen, die da drin sitzen? Also ich kann ja sozusagen, kann das ja für mich alleine zu Hause machen und kann mir Dinge sozusagen angucken und sagen, so und so sollen die sein und so wäre das eine schöne Formulierung und so passt es. Aber das ist ja was ganz anderes, wenn ich rausgehe und dann das vor anderen sage, dann passiert ja irgendwas sowohl mit der Gruppe als auch mit denen, die da drin sitzen.
3: Es gibt ja ein Projekt, das war schon ein Clubabstecker, auch mit dem Forum Wissen, Privata Mission Minibot. Das habt ihr quasi mit eingeflogen jetzt.
4: Genau, das ist ein Spielclub, der ja schon ein bisschen früher gestartet ist als all die anderen. Und wir haben gefunden, an einem Festival, wo alle zeigen, mit was sie sich beschäftigt haben und nicht zuletzt mit einem Thema, was künstlerische Intelligenz heißt, musste seinen Platz haben. Wir haben es bewusst nicht hier ins DT2 geholt, sondern haben es dort gelassen, wo es auch Premiere hat und wo es auch immer wieder Aufführungen gibt. Das hat ein bisschen zur Folge, dass wir da natürlich nicht das volle Haus haben können wie hier. Das sind halt dann nur so um die 30 Plätze. Aber das Entscheidende ist, dass wir mit den Jugendlichen in einer Stückentwicklung zusammen mit der Regisseurin Pia Kröll ein Stück Text entwickelt haben, in dem es halt darum geht, wie ist das, wenn eine Schülerin lange fehlt und dann ist in der Schule eigentlich nur der Roboter. Also die künstliche Intelligenz ist die Vertreterin der künstlerischen Intelligenz. Und das hat natürlich für alle eine Folge, für Eltern, für die Mitschüler, für die Kinder, die krank zu Hause sind, aber auch für die Lehrpersonen, für ein ganzes Schulhaus, ne? Inklusive Hausmeisters, dem das mit der Elektronik auch alles ein bisschen zu viel ist. Vielleicht noch wichtig, die wechseln natürlich ganz oft die Rollen, damit sozusagen klar wird, jeder kann in jeder Rolle sein. Jeder kann die kranke Person werden. Jeder kann aber auch sozusagen plötzlich ein Erwachsener sein oder soll. Da ist der Klassenclown oder ist die Klassenbeste. Und da gibt es ganz unterschiedliche Bedürfnisse und Probleme. Und natürlich in einem Klassenzimmer wird gelästert. Also es gibt ja alles, ne? Von helfen über lästern. Und ich meine, der Wunsch ist einfach der von den Jugendlichen gewesen, dass es ein Anführungszeichen, ein schönes Stückende gibt, aber dass trotzdem klar wird, das ist irgendwie, nur weil man jetzt ein Minibot hat, läuft dann alles rund. Das bleibt natürlich auch eine traurige Sache.
3: Ihr habt ja ein paar Aktionen, in die man einfach reinschnuppern kann. Schöpferische Aufrufe, mal zu schnuppern, was in dem Schreibclub stattfindet oder sich was einfallen zu lassen, um aus dem Fundus von Kostümen sich was auszusuchen, wenn man ein Gedicht liest oder ein Lied singt.
4: Oder eine, vielleicht schweigt man zusammen, künstlerisch zusammenschweigen. Ne? Naja, es ist so, es startet ja eigentlich ausnahmsweise, starten wir ja einen Tag früher. Und zwar starten wir ja am Samstag schon mit einem Mitmachsingen. Und haben halt gedacht, das ist eigentlich ganz toll, weil in der Woche läuft ja die Rocky Horror Show. Man hat nicht so oft die Möglichkeit, mit dem musikalischen Leiter der Produktion eigentlich die Songs einzustudieren. Das heißt, natürlich, wenn die jetzt zufällig in der Woche auch noch in die Vorstellung gehen, sind die sozusagen so frisch noch, dass sie direkt mitsingen können. Aber das findet unten im DT2 statt. Wir werden da das so vorbereiten, dass die Songtexte da sind und dann geht's gemeinsam los.
3: Also so spontan, irgendwie mitmachen?
4: Genau. Natürlich, wir brauchen, es wäre toll, wenn man sich eine Zählkarte holt, das ist kostenfrei.
3: Nein, aber so spontan mitsingen.
4: Es geht einfach, wenn man Bock hat, mitzusingen, und zwar die Songs von Rocky Horror Show, dann ist man da am richtigen Ort. Genau, das geht eine Stunde und dann muss man sowieso was trinken, weil dann ist die Kehle trocken vom Singen. Aber ich glaube, das ist ein total schönes Angebot. Und genauso ist es natürlich total toll, dass man die Möglichkeit hat, in der Matinee an dem Sonntag vom Schreiblabor so ein bisschen was zu hören, aber gleichzeitig auch ein bisschen selber was ausprobieren kann. Und genauso ist so, während Rom Rocky Horror läuft, machen wir unten eine Silent Disco. Das heißt, es gibt ganz viele verschiedene Möglichkeiten, auch einfach so vorbeizukommen. Man denkt, ach ja, das habe ich noch nie so die DT2 erlebt, sonst sitze ich da nur als Zuschauer. Und genauso das mit der Kulturtauschbühne. Börse wird so sein, dass während der Fundusverkauf hinten läuft, dann können die Massen sich die Sachen mit Geld kaufen und alle anderen dürfen dann in einem Satellit durch irgendeine andere Art und Weise sich etwas erwerben.
3: Und es gibt ja auch noch, gehört ja auch zum Programm, eine Aktion des Hörspielclubs, Wild und Wunderbar. Da sind wir wieder ein bisschen bei KI, bei Podcasts, die so durchs Netz wandern. Und die basteln sich dann aus dem, was da so alles im Netz unterwegs ist, ihren eigenen Podcast.
4: Wild und Wunderlich. Das findet in der DT statt, im Laden statt. Das sind 5 Frauen. Und wir haben uns sehr, sehr lange mit verschiedenen Podcasts beschäftigt, selber welche gemacht und haben jetzt eine Form gesucht. Deshalb heißt das auch Podcast-Bastelei. Man wird einen kleinen Podcast hören, den die Frauen selber über künstlerische Intelligenz führen, aber auch Ausschnitte aus Podcasts, die es bereits gibt, die einem vielleicht ins Gehör gekommen sind, haben wir eingesprochen, wie sich das dann anhört, wenn man einen fertigen Podcast, wenn plötzlich jemand anders die Maus ist. Hallo Maus. Und es gibt sogenannte, die nennen sich Soniten. Kleine Wesen, die sich Wortfetzen und Laute einsammeln, weil davon ernähren sie sich. Und mal gucken, ob wir die dort dann auch erleben werden.
3: Auch Laute können satt machen.
4: Auch Laute können satt machen. Oder vielleicht kriegt man davon auch dann letztendlich Bauchweh oder muss aufstoßen. Keine Ahnung. In dem Raum können nicht so viele sitzen, aber das Ganze machen wir über Kopfhörer. Das heißt, wenn mehr Leute kommen, kann man auch draußen auf der Straße, auf dem Stuhl oder so draußen auch noch teilnehmen. Das heißt, wenn man keine Karte hat, für die man innen rein, kann man trotzdem bekommen. Es gibt genug Kopfhörer.
3: Mit dem DT-Laden habt ihr noch einen Spielort außerhalb des Hauses. Das heißt, das Festival wandert ein bisschen
4: breit
3: in der Stadt. Es wandert ja quasi bis zum Forum Wissen.
4: Genau.
3: Und ihr habt hier im Haus ja auch 3 Bühnen, die bespielt werden. DT2 und dann den Satelliten, den Treffpunkt für die Clubs und das Bellevue.
5: Wir haben noch eine Spielplanproduktion aufgenommen in das Festival. Das haben wir in den letzten Jahren auch schon manchmal gemacht, wenn es sich angeboten hat. Dieses Jahr hat sich das wieder sehr angeboten. Und am Sonntag wird es am Vormittag zusätzlich zu allen Kindern, Jugendlichen und Erwachsenen aus unseren Clubs die Produktion Kathi will Großvater werden im Bellevue geben. Das sind dann keine Spielclub-Mitglieder, sondern Charlotte Wollrath und Ronny Thalmeier. Aber es passt, weil das im Moment die aktuelle Kleinkindproduktion ist, zu wie die Faust aufs Auge zu unserem Festival.
3: Auch ein schönes Motiv für das Festival, gestrandet. Man ist unterwegs, denkt, man kommt irgendwo an und landet aber ganz woanders. Und siehe da, was passiert da alles?
5: Das ist auch ein jugendlicher Spielclub. Die Teilnehmerinnen sind zwischen 13 und 15. Da wird es wahrscheinlich auch das ein oder andere bekannte Gesicht aus dem Forum Wissen geben dann wieder. Es geht um eine Gruppe, die zu zu einem Sprachcamp unterwegs ist und abstürzt mit dem Flugzeug, erstmal von der Welt abgeschnitten wird. Und ganz genau wissen wir auch noch nicht, wie die da wieder rauskommen.
3: Die könnten auch auf Parzival treffen,
5: das,
3: ne?
5: Das könnten sie auch, das wissen wir noch gar nicht so genau. Da müssen wir uns auch überraschen lassen, auf wen sie da treffen. Aber ich bin sehr gespannt, weil das sind auch Spielerinnen, die uns schon länger begleiten und die sich von Jahr zu Jahr weiterentwickeln in unserem Club. Und ich freue mich irgendwie auf die, die bei uns waren, als sie 10 waren und jetzt weiter wandern und in diesem Club stranden dieses Mal.
4: Was ich noch cool finde, Charlotte macht das zusammen mit Chiara Russo, die im JT in dem Spielclub spielt. Also das heißt, auch da vermischen sich auch künstlerische Ideen und Gedanken. Das finde ich eigentlich ganz schön, dass es eine Durchmischung gibt.
3: Ja. Es gibt noch ungehaltene Reden ungehaltener Frauen. Das ist ja ein ganz besonderes Projekt, was nicht so zum klassischen Spielclub-Repertoire gehört.
4: Also das ist so ein Projekt, das mache ich jetzt zum zweiten Mal mit Johanna Schwung, die ja ehemals hier Regieassistentin war. Dann hat sie auch selber Regie geführt und die ja jetzt im Fischer Verlag arbeitet und die mit dem zu tun hat, weil im Fischer Verlag werden ja die ungehaltenen Reden ungehaltener Frauen veröffentlicht. Und daher haben wir irgendwie gedacht, das wäre so cool, wenn man sich damit beschäftigt. Das ist immer sehr intensiv. Ist auch so, dass einige aus dem Projekt, die wir jetzt hatten, auch ihre Reden wieder eingereicht haben. Mal gucken, ob welche dann auch in dieses Buch reinkommen. Das war auch eine sehr gemischte Gruppe. Wir werden auch wie im letzten Jahr wieder so eine kleine Broschüre rausgeben, wo man die Reden lesen kann, aber auch die entstandenen Texte. Und nach unserem letzten Treffen war so die Idee, ob man nicht im neuen Jahr zu einem Gespräch andere Frauen noch einlädt. Also, dass man auch in dem Laden vielleicht einen besonderen Abend nochmal gestaltet.
3: Noch ein paar Unruheherde.
4: Ja, oder Stifte. Unruheherde, aber auch gemerkt haben, also gerade weil es auch ums Thema künstlerische Intelligenz ging, wir gemerkt haben, die beteiligten Frauen drücken sich in so vielen unterschiedlichen Kunstrichtungen aus. Das war total bereichernd.
3: So einen schöpferischen Fundus.
4: Unglaublich, genau. Das ist irgendwie ganz, ganz toll gewesen. Ob es dann noch eine Rede live geben wird, das schauen wir noch. Oder ob die zu einem anderen Zeitpunkt kommt. Aber die Broschüre, die letztes Jahr immer vergriffen war, was wir gar nicht mit gerechnet haben.
3: So ein kleines, ungehaltenes Dossier.
4: Genau, das auf alle Fälle werden wir auslegen. Und das kann der Will mitnehmen. Das wird dann schon seine Früchte tragen.
3: Aber damit sprichst du auch etwas an. Der Lockruf, der auch mit diesem Festival verbunden ist. Es ist ja nicht nur so, dass die einzelnen Clubmitglieder dann im Haus umherwandern und gucken, was die anderen machen, wenn sie gerade nicht Vorstellungen haben, sondern es hat wahrscheinlich auch eine Resonanz auf junge, ältere Menschen, die sich noch nicht richtig getraut haben und jetzt sehen, was da passiert. Oh ja, ich will mitmachen.
5: Das hoffen wir. Also das Schöne daran ist ja wirklich dadurch, dass es so komprimiert ist auf diese eine Woche, ist unsere Erfahrung, dass wirklich die Kleinen die Größeren schauen und die Großen die Kleinen, dass es da in jedem Fall schon mal einen Lockruf untereinander gibt. Also nicht jeder kocht so in seinem eigenen Brei. Die Clubs untereinander interessieren sich auch für die anderen. Und natürlich hoffen wir darauf, dass ganz viele interessierte Menschen, jung und jung geblieben und nicht mehr so jung und eigentlich alle zu uns kommen und sich anschauen, was da auf der Bühne stattfindet.
3: Nicht nur das, sondern dass daraufhin auch wieder ganz viele anklopfen. Ich will auch.
5: Da habe ich keine Sorge. Unsere Listen sind lang und die Erfahrung zeigt, nach dem Festival kommen da sehr viele Reaktionen und es gibt eigentlich immer im Nachklapp eine Welle des Interesses, das wir dann gar nicht immer bedienen können in der neuen Spielzeit, was ein bisschen ein lachendes und ein weinendes Auge mit sich bringt. Aber ja, natürlich.
3: Aber ihr habt natürlich auch einen guten Support durch Mitglieder aus dem Ensemble, die sich für ein Projekt engagieren oder selber eine Idee haben und sagen, möchte ich machen.
4: Ja, auf alle Fälle. Ich glaube, das ist eigentlich auch entscheidend. Also das ist das 12. Mal, das ist unser 12. Festival und es hat sich natürlich viel entwickelt. Es gibt auch aus dem Haus viele Leute, die einfach versuchen, neben ihrem Job, den sie natürlich haben und auch während den ganzen anderen Vorstellungen, die stattfinden, vorbeizukommen, auch sich sozusagen zu gucken, was machen die Nicht-Profis? Gibt es etwas, was uns irgendwie auch selber frisch hält in dem, was wir auf der Bühne tun? Und ich glaube, das, was für mich immer ein besonderer Moment ist, wenn das Publikum so gemischt ist, das mag ich. Also ich meine, das ist ja sowieso viel, aber gerade jetzt bei den Jüngeren sind ja oft auch Eltern dabei, die nicht so oft ins Theater gehen. Das heißt, sozusagen, man legt dann Grundstein alleine für was, ach krass, das gibt's hier auch, das habe ich gar nicht gewusst. Weil unser Ansinnen ist ja auch, dass man sozusagen nicht nur sagt, oh, unser Club ist der geilste und wir zeigen jetzt das Tollste. Ich gucke auch nur das. Ach, es gibt noch was anderes. Ach nee, wusste ich gar nicht. Nee, habe ich jetzt keine Zeit, keine Lust. Sondern dass es darum geht, wettbewerbsfrei einfach diese Fülle an künstlerischer Intelligenz voll aufzusaugen irgendwie. Das ist schon das, was es ist auch eine anstrengende Zeit, aber dass sowas uns so auch wahnsinnig oft rührt. Man so denkt, toll.
5: Dass so gegenseitig das Interesse da ist und dann auch unvergessen die 10-Jährigen, die 6-Jährigen anschauen und dann schon analysieren, was sie besonders gut und besonders schlecht gefunden haben. Oder eigentlich gar nicht so viel Schlechtes, aber da muss ich irgendwie immer dran denken. Mit Begeisterung und schon auch mit einem kritischen Auge, da schon bei den Kleineren einander zugeschaut wird. Und wir haben ja auch immer Musikensemblemitglieder, die extra für das Festival anreisen und sich schon die Woche frei halten, was ja auch ein Prädikatsmerkmal ist, würde ich sagen.
3: Und es gibt ein langjähriges, ehemaliges Mitglied des Ensembles, Paul Wennig,
5: genau,
3: der jedes Jahr
5: den
3: extra zum Festival anreist.
5: Aber auch andere sind schon extra gekommen, um Festivalproduktionen anzuschauen.
4: Das ist schon so, das muss man schon sagen, dass auch oft wir Praktikanten oder FSJler hatten die Jahre zuvor, die dann in der Festivalwoche kommen und auch uns unterstützen, für die das irgendwie immer noch so ein Highlight ist und mal fragen, wie ist es, was gibt's, hoffentlich kann ich irgendwie vorbeikommen. Und auch ehemalige Spielclub-Spielerinnen, die ja natürlich zum Teil auch selber alle schon in anderen Bereichen irgendwie unterwegs sind. Das finde ich schon toll.
3: Es gibt noch Farbenspiele, was auch sehr schön zu diesem Leitmotiv passt. Künstlerische Intelligenz mit einem Zirkus und mit Feuerspucken. Das ist ja auch ein kleines Feuerwerk, dieses Festival, was so in alle Richtungen funkelt und strahlt.
4: Der Moritz Gellert macht das jetzt zum dritten Mal, der ja dafür auch eine besondere Ausbildung noch hat. Das können wir gar nicht so. Das ist immer auch ein Farbenspiel. Und das Besondere finde ich, es gibt meistens kleine Texte, die rundherum sind, aber es ist nicht das Wort das Entscheidende, sondern die Körperlichkeit. Und ich finde das immer ganz interessant. Also wenn man zuguckt, es gibt ja keine Ansage oder so. Und trotzdem haben die Verabredungen, von denen sie wissen, wann, wer, was, wie machen muss. Also das heißt deshalb auch Farbenspiel, wenn die mit großen Fächern arbeiten, ist wirklich auch ein ganz, ganz tolles Farbenspiel. Und das Besondere ist schon, es gibt ja wie zwei Teile. Ein Teil ist unten im DT2 und der andere Teil ist ja immer draußen, damit es nicht so gefährlich ist. Weil wenn man Feuer spuckt, braucht man Platz. Und es müssen sowohl die spucken, als auch diejenigen, die zuschauen, ja gesichert. Ich genieße es, ich finde es total toll, ich finde es auch einen schönen Moment, wenn dann alle zusammen aus diesem DT2 rauskommen und dann also schon irgendwie euphorisch sich darauf freuen, was jetzt draußen passiert. Und die Kinder, die natürlich dann ganz aufgeregt auf diesen Bänken sitzen, wissen, jetzt kommt mein Feuerauftritt und so. Das ist sowas anderes nochmal, das heißt, man erobert sich nochmal einen neuen Raum. Alle schon beim Rausgehen ist nicht ein Stück zu Ende, sondern es geht wie noch weiter.
3: Dann geht's,
4: das finde ich ganz schön.
3: Ja. Aber so ist es ja auch mit der künstlerischen Intelligenz.
4: Ja.
3: Die bleibt immer in Bewegung. Ne?
4: Ja, voll. Und sie erfasst einen besten Fall.
3: Ja, dann auf gutes Gelingen.
4: Ja, unbedingt.
3: Danke. Und danke fürs Gespräch.
4: Ja, danke.
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